0: erneut einzelne Schauer mit dabei und ein paar mehr dichtere Wolken. Die Temperaturen steigen auf 11 bis 13 Grad an.
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1: Ich bin Jan-Henner Reitze. Chinas Staatschef Xi Jinping und US-Präsident Donald Trump haben in Peking ein erstes Gespräch geführt. Trump lobte dabei seinen Gastgeber in den höchsten Tönen. Xi sei eine großartige Führungspersönlichkeit, sagte Trump.
2: Viel Einigkeit wird präsentiert in Peking und auch im Bemühen um die Öffnung der Straße von Hormuz sehen Trump und Xi offenbar an einem Strang. In der Meerenge muss freie Bahn für Handel herrschen. China solle auch eine aktivere Rolle spielen und den Iran beeinflussen, hieß es. China soll auch Interesse am Kauf von mehr amerikanischem Öl gezeigt haben. Allein beim Punkt Taiwan warnte Xi vor schlechter Handhabe und Spannungen zwischen den USA und China. Im September soll Trumps Freund Xi hier ins Weiße Haus zu Besuch kommen. Tina Eck, Washington.
1: Der Trump-Besuch in China geht noch weiter. Ein Thema dabei noch die wirtschaftliche Zusammenarbeit. Nicht nur im Irankrieg fehlt noch eine Lösung. Trotz Waffenruhe greifen sich auch Israel und die Hisbollah im Libanon gegenseitig an. Nach Angaben aus Israel seien bei Angriffen im Süden des Libanons mehr als 20 Hisbollah-Mitglieder getötet worden. Ziele seien auch Waffenlager und Kommandozentralen gewesen. Die Hisbollah soll wieder Raketen auf den Norden Israels abgefeuert haben. Am Vatertag ist in Berlin und Hamburg gegen Gewalt an Frauen und queeren Menschen protestiert worden. In Berlin spricht die Polizei von 800 Teilnehmenden, die Veranstalter nennen die Zahl 3500.
3: Bei der Demo am Brandenburger Tor waren vor allem Männer dabei. Auf den Plakaten stand zum Beispiel More Feelings, Less Violence, also übersetzt mehr Gefühle, weniger Gewalt. Oder Neue Männer braucht das Land. Die Initiative dahinter sagt, Männer seien in der Debatte über sexualisierte Gewalt oft noch viel zu leise. Deshalb wollten die Teilnehmer am Vatertag ganz bewusst zeigen, das Thema geht eben nicht nur Frauen etwas an. Gefordert werden unter anderem mehr Geld für Frauenhäuser und bessere Hilfe für Betroffene. Zoe Tassovali, Redaktion.
1: In Wien ist am Abend das zweite Halbfinale des Eurovision Song Contests über die Bühne gegangen. Für das Finale am Samstag haben sich unter anderem Dänemark, Rumänien und Australien qualifiziert, die als Mitfavoriten gehandelt werden. Deutschland ist automatisch für das Finale gesetzt, in diesem Jahr mit Sarah Engels und dem Song Fire.
4: Und jetzt das Wetter für das Emsland und die Grafschaft Bentheim.
5: In der Nacht ist es überwiegend trocken und locker bewölkt. Zum Teil reißt es richtig auf und die Temperaturen, die gehen dann ganz schön in den Keller für Mai. 2 bis 4 Grad sind die Tiefstwerte. Am Freitag Vormittag dann überwiegend trocken und aufgelockert. Am Nachmittag erneut einzelne Schauer mit dabei und ein paar mehr dichtere Wolken. Die Temperaturen steigen auf 11 bis 13 Grad an.
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1: Ich bin Jan-Henner Reitze. Innerhalb der Bundesregierung aus Union und SPD gibt es Streit um zentrale Reformen. Das Vertrauen in der Bevölkerung nimmt nach Umfragen immer weiter ab. Vor diesem Hintergrund kommen intern Appelle an die Parteispitzen zusammenzufinden, teils mit deutlichen Worten, zum Beispiel vom Vorsitzenden der christlich-demokratischen Arbeitnehmerschaft Dennis Radtke, der im Spiegel fordert, bekommt endlich den Hintern hoch, reißt euch zusammen und konzentriert euch darauf, was wirklich wichtig ist.
2: Vertreter des konservativen Seeheimer Kreises in der SPD fordern im Spiegel, die Vernünftigen müssten jetzt lauter werden. Momentan würden die lautesten und schrillsten die Wahrnehmung der Koalition bestimmen. Und vom CDU-Arbeitnehmerflügel heißt es, Kompromisse seien nichts Schlechtes. Immerhin, die Koalition hat jetzt angekündigt, bis zur Sommerpause bei zentralen Reformthemen liefern zu wollen. Diana Kramer, Nachrichtenredaktion.
1: Beim Besuch von US-Präsident Donald Trump in China bei Präsident Xi Jinping haben beide Seiten ihr Interesse betont, den Iran-Krieg endgültig zu beenden, auch damit die Straße von Hormuz wieder geöffnet wird. Mit Blick auf Taiwan, das von China beansprucht wird, soll Xi eine Warnung vor Einmischung in Richtung Trump formuliert haben. Ein weiteres Thema, auch heute am zweiten Tag der Reise, sind die wirtschaftlichen Beziehungen. Wer am heutigen Brückentag einkaufen gehen möchte, könnte vor verschlossenen Türen stehen. Bundesweit gibt es Warnstreiks im Handel. Die Gewerkschaft Verdi will damit in den laufenden Tarifverhandlungen Druck machen und ein besseres Angebot von Arbeitgeberseite.
3: Verdi spricht sogar von vergifteten Angeboten. Die Arbeitgeber bieten bisher nur kleine Lohnerhöhungen in zwei Schritten. Verdi fordert dagegen deutlich mehr, und zwar 7% mehr Lohn, mindestens aber 225 Euro zusätzlich im Monat. Der Handelsverband hält dagegen, er verweist auf die aktuell schwierige wirtschaftliche Lage und sieht daher kaum Spielraum. Deshalb sind heute in mehreren Städten Warnstreiks und Kundgebungen geplant, unter anderem in Hamburg, Dortmund und Stuttgart. Zoe Tassovali, Nachrichtenredaktion.
1: Zum Fußball. Die Frauen vom FC Bayern München haben das Double perfekt gemacht. Nach der Meisterschaft gewannen sie auch den DFB-Pokal. Im Finale in Köln schlug das Team den VfL Wolfsburg mit 4:0.
4: Und jetzt das Wetter für das Emsland und die Grafschaft Bentheim.
5: Ja, und da geht es heute sehr wechselhaft und frisch weiter. Zu Beginn teils aufgelockert, überwiegend trocken. Ab dem Mittag ziehen dann von Westen her neue Schauer und auch Gewitter durch. Die halten dann auch bis zum Abend. Dazu ist es weiterhin recht windig aus westlichen bis südwestlichen Richtungen und die Temperaturen liegen bei 10 bis 13 Grad. Am Samstag ziehen dann noch einzelne Schauer durch, werden im Tagesverlauf aber weniger. Und am Sonntag lockert es dann auch mal großflächiger und länger auf. Die Temperaturen werden dabei nur zögerlich milder. Am Samstag werden maximal bis zu 14, am Sonntag dann schon langsam wieder bis zu 16 Grad erreicht.
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1: Ich bin Jan-Henner Reitze. Beim Besuch von US-Präsident Donald Trump in Peking hat Chinas Staatschef Xi Jinping seine Hilfe angeboten, um eine Lösung in Sachen Iran-Krieg zu finden. So hat es zumindest Trump im US-Fernsehen gesagt.
2: In Peking gibt's viel Einigkeit, vor allem auch über freie Schifffahrt in der Straße von Hormuz. Trump versicherte im Interview auf Nachfragen, dass Xi wirklich gesagt habe, dass er gerne helfen würde bei einer Einigung im Iran-Krieg und bei der Öffnung der wichtigen Meerenge. China gilt als wichtigster Importeur von iranischem Öl und ist deswegen auch besonders an einer Öffnung der Handelsstraße interessiert. Die US-Regierung betont aber, dass man China nicht um irgendetwas gebeten habe. Allerdings habe Trump die Iran-Thematik zur Sprache gebracht. Tina Eck, USA.
1: Heute geht es bei weiteren Gesprächen unter anderem um die wirtschaftliche Zusammenarbeit. Die Bundesregierung aus Union und SPD ringt um Reformen, während die Zustimmung in der Bevölkerung in Umfragen schwindet. Altbundeskanzlerin Angela Merkel ruft dazu auf, die Arbeit der Bundesregierung fair zu bewerten. Merkel sagte dem Fokus, die Regierung sei nicht tatenlos und die Herausforderungen seien mit Ukraine und Iran-Krieg groß. In der Ukraine hat das oberste Antikorruptionsgericht Untersuchungshaft gegen den früheren ukrainischen Präsidialamtschef Andrei Jermak angeordnet. Er war lange der wichtigste Mann in der Ukraine nach Präsident Volodymyr Selenskyj.
3: Der wegen Geldwäschevorwürfen nun inhaftierte Andrei Jermak war bis zu seinem Rücktritt im November maßgeblich auch an den Friedensverhandlungen beteiligt und galt als zweitmächtigster Mann in Kiew. Teile der Machtelite und ranghohe Beamte stehen schon lange im Ruf, sich im Zuge des Krieges zu bereichern. Die Ukraine gilt trotz Reformen noch immer als einer der korruptesten Staaten überhaupt. Präsident Selenskyj hat der Europäischen Union im Streben um eine Mitgliedschaft den Kampf gegen die Korruption zugesichert. Aus Moskau, Ulf Mauder.
1: In Berlin und Hamburg hat es am Vatertag Demonstrationen gegen sexualisierte Gewalt an Frauen gegeben. Dazu aufgerufen hatten Männerinitiativen. Eine Forderung an Männer, nicht wegschauen, wenn es im Umfeld zu sexistischem Verhalten kommt. Am Brandenburger Tor in Berlin protestierten nach Polizeiangaben 800 Menschen. Die Veranstalter sprachen von 3.500 Teilnehmenden.
4: Und jetzt das Wetter für das Emsland und die Grafschaft Bentheim.
5: Ja, und da geht es heute sehr wechselhaft und frisch weiter. Zu Beginn teils aufgelockert, überwiegend trocken. Ab dem Mittag ziehen dann von Westen her neue Schauer und auch Gewitter durch. Die halten dann auch bis zum Abend. Dazu ist es weiterhin recht windig aus westlichen bis südwestlichen Richtungen. Und die Temperaturen liegen bei 10 bis 13 Grad. Am Samstag ziehen dann noch einzelne Schauer durch, werden im Tagesverlauf aber weniger. Und am Sonntag lockert es dann auch mal großflächiger und länger auf. Die Temperaturen werden dabei nur zögerlich milder. Am Samstag werden maximal bis zu 14, am Sonntag dann schon langsam wieder bis zu 16 Grad erreicht.
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1: Ich bin Dirk Zeitler. US-Präsident Trump setzt seinen Staatsbesuch in China heute fort. Neben politischen Krisen wie dem Iran-Krieg geht es auch um die wirtschaftlichen Beziehungen beider Länder.
2: Der erste Gipfeltag war harmonisch. Heute führen Trump und Xi weitere Gespräche, dann Rückreise nach Washington. Am Rande des Staatsbesuchs gibt es auch zahlreiche Treffen der Vertreter aus der Wirtschafts- und Hightech-Branche. Aber auch der Iran-Krieg ist Thema bei Trumps China-Besuch. Xi habe Hilfe angeboten, erklärte Trump, denn einig sind sich die beiden, dass die Schifffahrt durch die Straße von Hormuz wieder in Gang kommen muss. Einziger dunkler Punkt, Taiwan. Da warnte Xi die USA vor einer Gefährdung der guten Beziehungen. Aus den USA, Tina Eck.
1: Um die Straße von Hormuz nach einem Ende des Iran-Kriegs abzusichern, stellt Deutschland weiteres Personal und Gerät der Bundeswehr in Aussicht. Zum Beispiel könnten deutsche Stabsoffiziere die Mission mit anführen, heißt es aus dem Verteidigungsministerium.
3: Minenräumen und vor allem Öltanker entlang der aktuell noch blockierten Straße von Hormuz schützen. So könnte ein internationaler Einsatz aussehen, wenn sich die USA und der Iran endlich auf ein Friedensabkommen einigen. Auch als Motivation für US-Präsident Trump, einen Deal zu machen, hat Deutschland schon erklärt, dass für eine solche Mission ein Minenjagdboot und ein Versorgungsschiff bereitstehen und legt jetzt weiteres Gerät, Taucher und hochrangige Führungskräfte obendrauf. Voraussetzungen für einen Einsatz bleiben ein internationales Mandat und die Zustimmung des Bundestags. Jan-Henner Reitze, Nachrichtenredaktion.
1: Bei einem Tauchunglück auf den Malediven sind nach Angaben aus Rom 5 Italiener ums Leben gekommen. Die Taucher wollten in rund 50 Metern Tiefe Höhlen erkunden, erklärte das italienische Außenministerium. Weitere Einzelheiten zum Hergang des Unglücks gibt es bisher nicht. Die Behörden der Malediven haben Untersuchungen eingeleitet. Italienische Medien berichten, dass unter den verunglückten Tauchern 4 Mitarbeiter oder Studenten der Universität Genua waren. Zum Sport. Die Fußballerinnen des FC Bayern München haben nach der Meisterschaft auch den DFB-Pokal gewonnen. Im Finale in Köln besiegten die Titelverteidigerinnen den VfL Wolfsburg mit 4:0. Die Münchnerinnen holten damit wie im Vorjahr das nationale Double.
4: Und jetzt das Wetter für das Emsland und die Grafschaft Bentheim.
5: Ja, und da geht es heute sehr wechselhaft und frisch weiter. Zu Beginn teils aufgelockert, überwiegend trocken. Ab dem Mittag ziehen dann von Westen her neue Schauer und auch Gewitter durch. Die halten dann auch bis zum Abend. Dazu ist es weiterhin recht windig aus westlichen bis südwestlichen Richtungen und die Temperaturen liegen bei 10 bis 13 Grad. Am Samstag ziehen dann noch einzelne Schauer durch, werden im Tagesverlauf aber weniger. Und am Sonntag lockert es dann auch mal großflächiger und länger auf. Die Temperaturen werden dabei nur zögerlich milder. Am Samstag werden maximal bis zu 14, am Sonntag dann schon langsam wieder bis zu 16 Grad erreicht.
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2: Mit Heiko Alfers. Guten Morgen. Bei einem Unfall in Hochstede ist am Mittwoch ein 25-jähriger Autofahrer gestorben. Wie die Polizei mitteilt, war der 25-Jährige gegen 17.45 Uhr auf der Wilsumer Straße in Richtung Hochstede unterwegs. Nach einem Überholvorgang kam das Auto von der Fahrbahn ab und prallte gegen einen Baum. Der 25-Jährige wurde in dem Auto eingeklemmt und wurde von den Freiwilligen Feuerwehren Hochstede und Emlichheim geborgen. Er verstarb noch an der Unfallstelle. Die Fahrbahn war für die Dauer der Unfallaufnahme voll gesperrt. In Papenburg ist am Mittwochabend ein 21-Jähriger mit seinem Auto von der Fahrbahn abgekommen und bei dem Unfall schwer verletzt worden. Laut Polizei befuhr der 21-Jährige gegen 22.50 Uhr die B70 in Richtung Papenburg. Aus bislang ungeklärter Ursache kam er nach rechts von der Fahrbahn ab, das Auto überschlug sich und blieb auf dem Dach liegen. Der 21-Jährige wurde in dem Auto eingeklemmt und musste von der Feuerwehr befreit werden. Er wurde mit schweren Verletzungen in ein Krankenhaus gebracht. Unbekannte haben von einem Firmengelände in Frees einen Kleintransporter gestohlen. Die Tat ereignete sich laut Polizei zwischen Dienstagnachmittag und Mittwochmorgen. Die Täter verschafften sich Zugang zu einem Firmengelände an der Straße Lehmkuhlen. Von dort stahlen sie einen Mercedes Sprinter samt diversen Werkzeugen. Die Polizei bittet Zeugen, die Hinweise zu der Tat geben können, sich zu melden. Die Stadt Papenburg hat Verkehrseinschränkungen für den Innenstadtbereich am Wochenende angekündigt. Hintergrund ist das erwartete hohe Besucheraufkommen sowie ein erwarteter Fanmarsch im Zusammenhang mit dem Aufstieg des SV Meppen in die dritte Fußballliga. Die Fanszene Meppen hatte den Fanmarsch bereits angekündigt. Zwischen morgen um 12.30 Uhr und Sonntagmorgen ca. 6 Uhr bleibt der Bereich vom Kino bis zur Kreuzung Emsstraße an der Bleiche für den Verkehr gesperrt. Die Burgstraße, Gymnasialstraße wird zur Sackgasse. Für den genannten Zeitraum wird zudem die bestehende Einbahnstraßenregelung aufgehoben. Eine Zufahrt aus Richtung Krankenhaus bis zum Katasteramt bleibt demnach möglich. Die Stadt bittet um Verständnis. Der Baubetriebshof, die Kläranlagen und das Wasserwerk der Stadt Meppen bleiben heute geschlossen. Darauf hat die Stadtverwaltung hingewiesen. In dringenden Notfällen gibt es die Möglichkeit, sich über die bekannten Notfallnummern an die entsprechenden Ansprechpartnerinnen und Ansprechpartner zu wenden. Ab Montag sind die Anlaufstellen wieder erreichbar.
1: Und jetzt das Wetter für das Emsland und die Grafschaft Bentheim.
3: Ja, und da geht es heute sehr wechselhaft und frisch weiter. Zu Beginn teils aufgelockert, überwiegend trocken. Ab dem Mittag ziehen dann von Westen her neue Schauer und auch Gewitter durch. Die halten dann auch bis zum Abend. Dazu ist es weiterhin recht windig aus westlichen bis südwestlichen Richtungen und die Temperaturen liegen bei 10 bis 13 Grad. Am Samstag ziehen dann noch einzelne Schauer durch, werden im Tagesverlauf aber weniger. Und am Sonntag lockert es dann auch mal großflächiger und länger auf. Die Temperaturen werden dabei nur zögerlich milder. Am Samstag werden maximal bis zu 14, am Sonntag dann schon langsam wieder bis zu 16 Grad erreicht.
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1: Ich bin Dirk Zeitler. Am letzten Tag seines Peking-Aufenthalts ist US-Präsident Trump als Gast in der abgeschotteten Anlage für Chinas Regierungsmitglieder empfangen worden. Wie Fotos zeigten, schüttelten sich Trump und Chinas Staatschef Xi im Garten der Wohn- und Büroanlage im Herzen der Stadt die Hand.
2: Trump sagte, er habe mit Chinas Präsident Xi Jinping über den Iran-Krieg gesprochen. Xi soll Trump zufolge den USA Hilfe angeboten haben. Die chinesische Seite bestätigte das bislang nicht und bekräftigte lediglich ihre bisherige Haltung, dass schnell eine dauerhafte Waffenruhe gefunden werden müsse. Am letzten Tag seines Besuchs zeigte Xi Trump das Areal von Zhongnanhai, der scharf bewachte und für die Öffentlichkeit unzugängliche Büro- und Wohnkomplex der Kommunistischen Partei liegt neben der berühmten verbotenen Stadt. Nach dem Mittagessen dort will Trump wieder Richtung Washington aufbrechen. Aus Peking, Johannes Neudecker.
1: Die Zahl der Todesopfer nach der jüngsten russischen Angriffswelle auf die ukrainische Hauptstadt Kiew ist neuen Angaben zufolge auf 21 gestiegen. Zudem werden laut Rettungskräften noch immer 17 Menschen in den Trümmern eines zerstörten Wohnblocks vermisst, wie ukrainische Medien berichten. Dutzende Verletzte müssten behandelt werden. Wer heute einkaufen gehen will, könnte vor verschlossenen Türen stehen. Bundesweit gibt es Warnstreiks im Handel. Die Gewerkschaft Verdi will so den Druck in den laufenden Tarifverhandlungen erhöhen. Sie hält die bisherigen Angebote der Arbeitgeber für deutlich zu niedrig.
3: Verdi spricht sogar von vergifteten Angeboten. Die Arbeitgeber bieten bisher nur kleine Lohnerhöhungen in zwei Schritten. Verdi fordert dagegen deutlich mehr, und zwar 7% mehr Lohn, mindestens aber 225 Euro zusätzlich im Monat. Der Handelsverband hält dagegen. Er verweist auf die aktuell schwierige wirtschaftliche Lage und sieht daher kaum Spielraum. Deshalb sind heute in mehreren Städten Warnstreiks und Kundgebungen geplant, unter anderem in Hamburg, Dortmund und Stuttgart. Zoe Tassovali, Nachrichtenredaktion.
1: Zum Sport. 4 Wochen vor Anpfiff der Fußball-Weltmeisterschaft hat die kolumbianische Sängerin Shakira den offiziellen WM-Song Die Die vorgestellt. Den Refrain betteten Shakira und der nigerianische Sänger Burna Boy in eine eingängige und tanzbare Melodie ein. Die Die bedeutet auf Italienisch so viel wie Los geht's.
4: Und jetzt das Wetter für das Emsland und die Grafschaft Bentheim.
5: Da sind es aktuell 4 Grad in Scharpen und in Echtela sind es auch 4 Grad. Jetzt am Vormittag wechseln sich in der Region Sonne und Wolken ab. Vor allem am Nachmittag kommt es dann auch zu Regen. Da wird es dann auch ein bisschen windiger. Wir erreichen

0: gibt es Regen bei bis zu 15 Grad. Der Ems-Fechtewelle Verkehrsservice mit dem Blick auf die Straßen in der Region. Und das sieht aktuell ganz gut aus, da gibt es keine Störungen. Geblitzt wird heute in Sögel. Und wenn ihr noch was gesehen habt auf den Straßen, meldet euch gerne bei uns. Das geht unter der 0591 915 4624 oder ansonsten auch über Social Media. Schreibt uns da einfach kurz eine Nachricht bei Instagram oder Facebook. Gute Fahrt euch.
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0: Um 7.03 Uhr, moin zusammen und euch einen schönen Start in den Freitag. Ja, egal ob ihr arbeiten müsst oder Brückentag habt, wir begleiten euch natürlich auf der Ems-Fechtewelle jetzt mit Rihanna und Shut Up and Drive.

0: Musik von Fleetwood Mac hier auf der Ems-Fechtewelle am Freitagmorgen. Ja, und wir schauen mal in die Grafschaft Bentheim. Tierpflegerin Marie Neuhaus arbeitet jetzt schon ein ganzes Jahrzehnt im Tierpark Nordhorn. Damit hat sie schon eine Menge Erfahrung in der Tierpflege gesammelt und sagt auch heute noch, ja, das ist mein Traumberuf. Ein Ende ist noch nicht in Sicht, wobei Traumberuf, das trifft es vielleicht nicht ganz. Ihr Job sei eher eine Berufung als ein Beruf, erklärt die Tierpflegerin. Damit es ihren Schützlingen an nichts fehlt und es ihnen immer möglichst gut geht, investieren die Tierpflegerinnen und Tierpfleger immerhin nicht nur viel Zeit und Energie, sie sind auch mit Herz und Seele bei der Sache. Dafür werden sie auch immer wieder mit schönen Momenten belohnt, verrät Marie Neuhaus.
1: Schön ist natürlich immer, wenn man besondere Tiergeburten hat. Die Ablandzeit, wenn jetzt die ganzen Lämmer kommen und man dann wieder ein neues Leben in seinem Gehege hat. Oder halt später, jetzt vor allem bei den Lämmern, wenn die schon ein paar Tage alt sind oder ein, zwei Wochen alt sind und so richtig Lebensfreude präsentieren und durch die Gehege springen und man einfach nur zugucken will und es einfach einem gut geht. Das sind halt natürlich schöne Momente. Aber auch die Momente, wenn sich ein Tier entscheidet, ich komme jetzt mal zu meinem Pfleger und ich möchte geknuddelt werden, gestreichelt werden, gefüttert werden, Aufmerksamkeit bekommen. Die Zwergesel sind da zum Beispiel Meister drin. Die kommen einfach an, stupsen einen an oder legen einfach den Kopf auf die Schulter, so nach dem Motto, so jetzt bin ich dran, jetzt knuddel mal. Und das sind natürlich tolle Momente, weil man weiß, ja, irgendwas mache ich richtig, weil das Tier hat mich ausgesucht.
0: Wer selbst darüber nachdenkt, in der Tierpflege zu arbeiten, der sollte aber keine falschen Vorstellungen haben, sagt Marie. Neben den schönen Momenten besteht der Job vor allem aus sehr viel knallharter körperlicher Arbeit, oft verbunden mit nicht wirklich angenehmen Gerüchen. Und es gibt dann eben auch die schweren Momente mit den Tieren. Mehr dazu hört ihr heute ab 10 Uhr in unserem regionalen Magazin Durch den Tag hier auf der Ems-Fechtewelle. Vorher gibt's jetzt erstmal noch Sophie Alice Baxter mit Glamorous.

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2: Mit Heiko Alfers. Guten Morgen. Bei einem Unfall in Hochstede ist am Mittwoch ein 25-jähriger Autofahrer gestorben. Wie die Polizei mitteilt, war der 25-Jährige gegen 17.45 Uhr auf der Wilsumer Straße in Richtung Hochstede unterwegs. Nach einem Überholvorgang kam das Auto von der Fahrbahn ab und prallte gegen einen Baum. Der 25-Jährige wurde in dem Auto eingeklemmt und wurde von den Freiwilligen Feuerwehren Hochstede und Emlichheim geborgen. Er verstarb noch an der Unfallstelle. Die Fahrbahn war für die Dauer der Unfallaufnahme voll gesperrt. In Papenburg ist am Mittwochabend ein 21-Jähriger mit seinem Auto von der Fahrbahn abgekommen und bei dem Unfall schwer verletzt worden. Laut Polizei befuhr der 21-Jährige gegen 22.50 Uhr die B70 in Richtung Papenburg. Aus bislang ungeklärter Ursache kam er nach rechts von der Fahrbahn ab, das Auto überschlug sich und blieb auf dem Dach liegen. Der 21-Jährige wurde in dem Auto eingeklemmt und musste von der Feuerwehr befreit werden. Er wurde mit schweren Verletzungen in ein Krankenhaus gebracht. Unbekannte haben von einem Firmengelände in Frees einen Kleintransporter gestohlen. Die Tat ereignete sich laut Polizei zwischen Dienstagnachmittag und Mittwochmorgen. Die Täter verschafften sich Zugang zu einem Firmengelände an der Straße Lehmkuhlen. Von dort stahlen sie einen Mercedes Sprinter samt diversen Werkzeugen. Die Polizei bittet Zeugen, die Hinweise zu der Tat geben können, sich zu melden. Die Stadt Papenburg hat Verkehrseinschränkungen für den Innenstadtbereich am Wochenende angekündigt. Hintergrund ist das erwartete hohe Besucheraufkommen sowie ein erwarteter Fanmarsch im Zusammenhang mit dem Aufstieg des SV Meppen in die dritte Fußballliga. Die Fanszene Meppen hatte den Fanmarsch bereits angekündigt. Zwischen morgen um 12.30 Uhr und Sonntagmorgen ca. 6 Uhr bleibt der Bereich vom Kino bis zur Kreuzung Emsstraße an der Bleiche für den Verkehr gesperrt. Die Burgstraße, Gymnasialstraße wird zur Sackgasse. Für den genannten Zeitraum wird zudem die bestehende Einbahnstraßenregelung aufgehoben. Eine Zufahrt aus Richtung Krankenhaus bis zum Katasteramt bleibt demnach möglich. Die Stadt bittet um Verständnis. Der Baubetriebshof, die Kläranlagen und das Wasserwerk der Stadt Meppen bleiben heute geschlossen. Darauf hat die Stadtverwaltung hingewiesen. In dringenden Notfällen gibt es die Möglichkeit, sich über die bekannten Notfallnummern an die entsprechenden Ansprechpartnerinnen und Ansprechpartner zu wenden. Ab Montag sind die Anlaufstellen wieder erreichbar.
1: Und jetzt das Wetter für das Emsland und die Grafschaft Bentheim.
3: Da messen wir aktuell 5 Grad in Hüven, in Eschebrücke sind es 6 Grad. Jetzt am Vormittag wechseln sich in der Region Sonne und Wolken ab. Vor allem am Nachmittag kommt dann auch Regen runter. Da wird es dann auch ein bisschen windiger. Wir erreichen heute Tageshöchstwerte von 12 Grad. In der Nacht zu morgen sinken die Temperaturen ab auf bis zu 4 Grad. Morgen und am Wochenende generell bleibt es wechselhaft. Morgen mit einem Mix aus Sonne und Wolken. Und da gibt es dann auch Regen bei bis zu 12 Grad. Am Sonntag bleibt es den Tag über überwiegend trocken. Am Abend gibt es da Regen bei bis zu 15 Grad. Der Ems-Fechtewelle Verkehrsservice. Da gibt es aktuell keine Störungen auf den Straßen in der Region. Da solltet ihr ganz gut durchkommen. Geblitzt wird heute in Sögel. Und wenn ihr noch einen Stau oder Blitzer gesehen habt, meldet euch gerne bei uns. Ihr erreicht uns unter der 0591 915 4624 oder ansonsten auch über Social Media. Euch eine gute und sichere Fahrt.
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Sarah Claus mit Call Me Out hier auf der Emsfechtewelle. Ja, und wir machen weiter mit einer Band, die schon seit Ende der 80er Jahre Musik macht, und zwar mit der US-amerikanischen Rockband Green Day. Hieß am Anfang noch Sweet Children. Unter diesem Namen haben sich die drei Mitglieder vor allem in der kalifornischen Punkszene einen Namen gemacht. Vor der Veröffentlichung der ersten EP haben sich die Jungs dann in Green Day umbenannt. Den internationalen Durchbruch hatte die Gruppe mit dem dritten Studioalbum Dookie. Inzwischen zählen Green Day mit mehr als 85 Millionen verkauften Tonträgern zu den kommerziell erfolgreichsten Punkrock-Bands der Welt, wurden 2015 auch in die Rock'n'Roll Hall of Fame aufgenommen. Zu den erfolgreichsten Alben gehören neben Dookie das 2004 erschienene Album American Idiot und 21st Century Breakdown. Das feiert heute Geburtstag, wurde nämlich am 15. Mai 2009 veröffentlicht. Das Album hat es bei uns in Deutschland unter die Top 15 der Albumcharts geschafft, in den USA und Großbritannien immerhin in die Top 30. 2010 ist es mit einem Grammy für das beste Rockalbum ausgezeichnet worden. Der nächste Song ist einer aus dem Album. Hier sind Green Day mit 21 Guns.

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1: Ich bin Dirk Zeitler. Am letzten Tag seines Peking-Aufenthalts ist US-Präsident Trump als Gast in der abgeschotteten Anlage für Chinas Regierungsmitglieder empfangen worden. Trump und Chinas Staatschef Xi schüttelten im Garten der Wohn- und Büroanlage im Herzen der Stadt die Hand. Die Agenda sieht ein Gespräch der beiden mit dazu gereichtem Tee vor und anschließend ein Arbeitsmittagessen. Trump will danach wieder in Richtung USA aufbrechen. Die Zahl der Todesopfer nach der jüngsten russischen Angriffswelle auf die ukrainische Hauptstadt Kiew ist neuen Angaben zufolge auf 21 gestiegen. Zudem werden laut Rettungskräften noch immer 17 Menschen in den Trümmern eines zerstörten Wohnblocks vermisst, wie ukrainische Medien berichten. Dutzende Verletzte müssten behandelt werden.
2: Der Angriff auf Kiew in der Nacht auf Donnerstag war ungewöhnlich heftig. Moskau setzte in der Hauptstadt und in anderen Städten des Landes hunderte Drohnen, Raketen und Marschflugkörper ein. Ukrainische Behörden sprechen von zahlreichen beschädigten Wohnhäusern. Der ukrainische Präsident Selenskyj sagt, ein Marschflugkörper, der in ein Kiewer Gebäude eingeschlagen ist, wurde erst vor wenigen Wochen hergestellt. Russland umgeht also die Sanktionen, meint Selenskyj, und fordert noch stärkere Maßnahmen gegen Moskau. Uli Reitinger, Nachrichtenredaktion.
1: Wer heute einkaufen gehen will, könnte vor verschlossenen Türen stehen. Bundesweit gibt es Warnstreiks im Einzelhandel. Die Gewerkschaft Verdi will so den Druck in den laufenden Tarifverhandlungen erhöhen. Sie hält die bisherigen Angebote der Arbeitgeber für deutlich zu niedrig.
3: Verdi spricht sogar von vergifteten Angeboten. Die Arbeitgeber bieten bisher nur kleine Lohnerhöhungen in zwei Schritten. Verdi fordert dagegen deutlich mehr, und zwar 7% mehr Lohn, mindestens aber 225 Euro zusätzlich im Monat. Der Handelsverband hält dagegen. Er verweist auf die aktuell schwierige wirtschaftliche Lage und sieht daher kaum Spielraum. Deshalb sind heute in mehreren Städten Warnstreiks und Kundgebungen geplant, unter anderem in Hamburg, Dortmund und Stuttgart. Zoe Tassovali, Nachrichtenredaktion.
1: Vor der dänischen Insel Anholt ist ein toter Wal entdeckt worden. Das Tier liege etwa 75 Meter vor der Küste und sei vermutlich bereits seit einiger Zeit tot, berichtet die Nachrichtenagentur Ritzau. Unklar ist, ob es sich um den Wal handelt, der Ende März erstmals vor Timmendorfer Strand in der Ostsee gestrandet war und rund einen Monat später in die Nordsee transportiert worden war.
4: Und jetzt das Wetter für das Emsland und die Grafschaft Bentheim.
5: Da sind es aktuell 6 Grad in Listrup, in Binnenborg sind es auch 6 Grad. Jetzt am Vormittag wechseln sich in der Region Sonne und Wolken ab. Vor allem am Nachmittag kommt dann auch Regen dazu, da wird es dann auch ein bisschen windiger. Wir erreichen heute Tageshöchstwerte von 12 Grad. In der Nacht zu morgen sinken die Temperaturen auf bis zu 4 Grad ab. Am Wochenende bleibt es wechselhaft, morgen mit einem Mix aus Sonne, Wolken und Regen bei bis zu 12 Grad. Und am Sonntag bleibt es den Tag über überwiegend trocken, am Abend gibt es dann auch Regen bei bis zu 15 Grad. Der Ems-Fechtewelle Verkehrsservice mit dem Blick auf die Straßen in der Region. Und das sieht aktuell ganz gut aus. Da gibt es keine Störungen im Emsland und der Grafschaft Bentheim. Geblitzt wird heute in Sögel. Und wenn ihr noch Verkehrshinweise für uns habt, dann meldet euch gerne unter der 0591 915 4624. Oder ansonsten geht das auch über Social Media. Schreibt uns da einfach kurz eine Nachricht bei Instagram oder Facebook. Euch eine gute und sichere Fahrt.
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1: In Freizeitparks können wir mal so richtig dem Alltag entfliehen. Die meisten dieser Parks, die es auch heute noch gibt, sind Mitte des 20. Jahrhunderts eröffnet worden. Wir schauen jetzt aber mal auf einen Vergnügungspark, der schon 1890 seine Türen geöffnet hat. Das war der damals größte Vergnügungspark in Deutschland, der Volksgarten Nymphenburg. Die Idee für einen Unterhaltungsgarten, wie es ihn auch schon in anderen Ländern gab, hatte damals der Unternehmer Hugo Oertel. Finanziert wurde das Ganze durch den Münchner Bauspekulanten Theodor Höch. Die beiden wollten eine große Anlage bauen, die mit verschiedenen Attraktionen und gastronomischen Angeboten die Besucher anlocken sollte. Der Park entstand auf einer Fläche von rund 4 Hektar auf dem früheren Gelände der Brauerei Nymphenburg und war damit auch in unmittelbarer Nähe zum Schloss. Eröffnet wurde der Volksgarten Nymphenburg am 15. Mai 1890 mit zahlreichen Gästen und Besucherinnen und Besuchern, die dem größten Vergnügungspark Deutschlands natürlich auch direkt einen Besuch abstatten wollten. Ja, und was gab es so in diesem Park? So ganz können wir das nicht mit den heutigen Freizeitparks vergleichen. Da gab es zum Beispiel einen Heißluftballon, eine Seilbahn, Musikpavillons, ein Hippodrom und Restaurants. Und die Attraktionen, die haben auch ständig gewechselt. Lange hat sich der Park in München nicht gehalten. Schon 1916 wurde er wieder abgerissen. Man glaubte damals, dass man das Gelände wirtschaftlich sinnvoller nutzen könnte. Heute befindet sich auf dem ehemaligen Gelände ein Wohngebiet. Einzig die Volksgartenstraße, die erinnert noch daran, dass dort einmal der größte Vergnügungspark Deutschlands stand. Ja, der Blick ins Ems-Fechtewelle-Kalenderblatt. Heute vor 136 Jahren wurde der Volksgarten Nymphenburg in München eröffnet. Und wir machen jetzt hier weiter mit Musik, mit den Fantastischen 4 und 25 featuring Jon Snow.

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2: Mit Heiko Alfers. Guten Morgen. Bei einem Unfall in Hochstede ist am Mittwoch ein 25-jähriger Autofahrer gestorben. Wie die Polizei mitteilt, war der 25-Jährige gegen 17.45 Uhr auf der Wilsumer Straße in Richtung Hochstede unterwegs. Nach einem Überholvorgang kam das Auto von der Fahrbahn ab und prallte gegen einen Baum. Der 25-Jährige wurde in dem Auto eingeklemmt und wurde von den Freiwilligen Feuerwehren Hochstede und Emlichheim geborgen. Er verstarb noch an der Unfallstelle. Die Fahrbahn war für die Dauer der Unfallaufnahme voll gesperrt. In Papenburg ist am Mittwochabend ein 21-Jähriger mit seinem Auto von der Fahrbahn abgekommen und bei dem Unfall schwer verletzt worden. Laut Polizei befuhr der 21-Jährige gegen 22.50 Uhr die B70 in Richtung Papenburg. Aus bislang ungeklärter Ursache kam er nach rechts von der Fahrbahn ab, das Auto überschlug sich und blieb auf dem Dach liegen. Der 21-Jährige wurde in dem Auto eingeklemmt und musste von der Feuerwehr befreit werden. Er wurde mit schweren Verletzungen in ein Krankenhaus gebracht. Unbekannte haben von einem Firmengelände in Fries einen Kleintransporter gestohlen. Die Tat ereignete sich laut Polizei zwischen Dienstagnachmittag und Mittwochmorgen. Die Täter verschafften sich Zugang zu einem Firmengelände an der Straße Lehmkuhlen. Von dort stahlen sie einen Mercedes Sprinter samt diversen Werkzeugen. Die Polizei bittet Zeugen, die Hinweise zu der Tat geben können, sich zu melden. Die Stadt Papenburg hat Verkehrseinschränkungen für den Innenstadtbereich am Wochenende angekündigt. Hintergrund ist das erwartete hohe Besucheraufkommen sowie ein erwarteter Fanmarsch im Zusammenhang mit dem Aufstieg des SV Meppen in die dritte Fußballliga. Die Fanszene Meppen hatte den Fanmarsch bereits angekündigt. Zwischen morgen um 12.30 Uhr und Sonntagmorgen ca. 6 Uhr bleibt der Bereich vom Kino bis zur Kreuzung Emsstraße an der Bleiche für den Verkehr gesperrt. Die Burgstraße, Gymnasialstraße wird zur Sackgasse. Für den genannten Zeitraum wird zudem die bestehende Einbahnstraßenregelung aufgehoben. Eine Zufahrt aus Richtung Krankenhaus bis zum Katasteramt bleibt demnach möglich. Die Stadt bittet um Verständnis. Der Baubetriebshof, die Kläranlagen und das Wasserwerk der Stadt Meppen bleiben heute geschlossen. Darauf hat die Stadtverwaltung hingewiesen. In dringenden Notfällen gibt es die Möglichkeit, sich über die bekannten Notfallnummern an die entsprechenden Ansprechpartnerinnen und Ansprechpartner zu wenden. Ab Montag sind die Anlaufstellen wieder erreichbar.
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3: In Esterfeld sind es aktuell 7 Grad, in Itterbeck sind es 8 Grad. Ja, jetzt am Vormittag wechseln sich in der Region Sonne und Wolken ab. Vor allem am Nachmittag kommt auch Regen dazu, da wird es dann auch ein bisschen windiger. Das Ganze bei Tageshöchstwerten von 12 Grad. In der Nacht zu morgen sinken die Temperaturen auf bis zu 4 Grad ab. Am Wochenende bleibt es wechselhaft. Morgen mit einem Mix aus Sonne, Wolken und Regen bei bis zu 12 Grad. Und am Sonntag bleibt es den Tag über überwiegend trocken. Am Abend gibt es Regen bei bis zu 15 Grad. Der Ems-Fechtewelle Verkehrsservice. Aktuell gibt es da keine Störungen auf den Straßen im Emsland und der Grafschaft Bentheim. Das ist schon mal gut. Geblitzt wird heute in Sögel. Und wenn ihr jetzt sagt, ihr habt was gesehen, meldet euch gerne bei uns. Das geht unter der 0591 915 4624 oder sonst auch über Social Media. Gute Fahrt euch.
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3: 8.34 Uhr haben wir es jetzt. Moin zusammen und wir machen weiter mit Kiki und Delulu.

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1: Warum neues Spielzeug für die Kinder kaufen, wenn man es auch tauschen oder kostenlos mitnehmen kann? Das ist bald bei der Kindertagesstätte Haseknirpse in Herzlake möglich. Dort ist jetzt ein neues Tauschhäuschen entstanden. Wie das St. Vitusberg als Träger der Kita mitgeteilt hat, dient das Tauschhäuschen als Outdoor-Spielzeugschrank. Dabei können Familien gut erhaltenes Spielzeug abgeben, tauschen oder mitnehmen. Dadurch sollen die Nachhaltigkeit gefördert, Ressourcen geschont und die Familien unterstützt werden, die sich vielleicht gerade kein neues Spielzeug leisten können. Ermöglicht wurde das Projekt vor allem durch die Mitarbeitendeninitiative Westenergie vor Ort. Die Projektpatin Sabine Seemann vom Verteilnetzbetreiber Westnetz hatte da eine Förderung beantragt und mit den 2000 Euro wurde das Material für den Bau finanziert. Außerdem haben sich zahlreiche Eltern an der Umsetzung beteiligt. Das Tauschhäuschen ist übrigens nicht nur für die Familien der Kita Haseknirpse, sondern es ist für alle Familien gedacht und soll für alle ein Ort des Miteinanders werden. Zwar ist das Häuschen jetzt schon fertig, im Einsatz ist es aber noch nicht. Das dauert noch ein paar Wochen. Am 7. Juni ist Sommerfest bei der Kita. Dann wird das Tauschhäuschen auch offiziell eingeweiht. Die Kita lädt dafür alle ein, Spielzeug, das nicht mehr gebraucht wird, mitzubringen. Ja, und dann können an diesem Tag und in Zukunft alle vor Ort ein bisschen stöbern und Spielzeug tauschen.
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1: Ich bin Dirk Zeitler. Die Zahl der Todesopfer nach der jüngsten russischen Angriffswelle auf die ukrainische Hauptstadt Kiew ist neuen Angaben zufolge auf 21 gestiegen. Zudem werden laut Rettungskräften noch immer 17 Menschen in den Trümmern eines zerstörten Wohnblocks vermisst, wie ukrainische Medien berichten.
2: Der Angriff auf Kiew in der Nacht auf Donnerstag war ungewöhnlich heftig. Moskau setzte in der Hauptstadt und in anderen Städten des Landes hunderte Drohnen, Raketen und Marschflugkörper ein. Ukrainische Behörden sprechen von zahlreichen beschädigten Wohnhäusern. Der ukrainische Präsident Selenskyj sagt, ein Marschflugkörper, der in ein Kiewer Gebäude eingeschlagen ist, wurde erst vor wenigen Wochen hergestellt. Russland umgeht also die Sanktionen, meint Selenskyj, und fordert noch stärkere Maßnahmen gegen Moskau. Uli Reitinger, Nachrichtenredaktion.
1: Nach US-Präsident Trumps Äußerung über ein angebliches chinesisches Hilfsangebot im Irankrieg hat Peking seine Forderungen nach einer dauerhaften Waffenruhe erneuert. Die Schifffahrtswege sollten so schnell wie möglich wieder geöffnet werden, erklärte das Außenministerium in Peking mit Blick auf die Straße von Hormuz. Es brauche eine umfassende und dauerhafte Waffenruhe, so die Behörde weiter. Vor der dänischen Insel Anholt ist ein toter Wal entdeckt worden. Das Tier liegt etwa 75 Meter vor der Küste und ist vermutlich bereits seit einiger Zeit tot, berichten dänische Medien unter Berufung auf die Umweltbehörde. Inzwischen gibt es die Vermutung, dass es sich um Buckelwal Timmy handeln könnte, der vor 2 Wochen in einer Rettungsaktion in die Nordsee gebracht worden war.
3: Der Wal vor der dänischen Küste soll schätzungsweise 10 bis 15 Meter lang sein und es soll sich wohl um einen Buckelwal handeln. Erste Bilder zeigen laut dänischen Medien wohl auch, dass die Haut des Tieres auffällig ist. Alles Daten, die darauf hindeuten, dass es sich um den Wal handeln könnte, der Ende März erstmals vor Timmendorfer Strand und dann mehrfach in der Wismarbucht in der Ostsee gestrandet war. Die dänischen Behörden wollen jetzt Gewebeproben entnehmen, um Klarheit zu bekommen. Diana Kramer, Nachrichtenredaktion.
1: Zum Sport. Die Fußballerinnen des FC Bayern München haben nach der deutschen Meisterschaft auch den DFB-Pokal gewonnen. In einem hektischen und nur selten hochklassigen Finale in Köln siegten die Titelverteidigerinnen aus München mit 4:0 gegen den Rekord-Pokalsieger.
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5: In Lorup sind es aktuell 8 Grad, in Suddendorf messen wir auch 8 Grad. Jetzt am Vormittag wechseln sich in der Region Sonne und Wolken ab. Vor allem am Nachmittag kommt auch Regen dazu, da wird es dann auch ein bisschen windiger. Das Ganze bei Tageshöchstwerten von 12 Grad. In der Nacht zu morgen sinken die Temperaturen auf bis zu 4 Grad ab. Am Wochenende bleibt es wechselhaft. Morgen gibt es einen Mix aus Sonne, Wolken und Regen bei bis zu 12 Grad. Und am Sonntag bleibt es den Tag über überwiegend trocken. Am Abend gibt es da auch Regen bei bis zu 15 Grad. Der Ems-Fechtewelle Verkehrsservice, da schauen wir auf die Straßen in der Region und da gibt es aktuell keine Meldungen und keine Störungen. Geblitzt wird heute in Sögel und wenn ihr noch was gesehen habt, meldet euch gerne bei uns. Ihr erreicht uns unter der 0591 915 4624 oder ansonsten auch über Social Media, da könnt ihr uns einfach kurz eine Nachricht bei Instagram oder Facebook schreiben. Gute Fahrt euch!
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5: Guten Morgen am Freitagmorgen um 9.03 Uhr und wir machen hier weiter mit Madonna und I Feel So Free.

0: 9.15 Uhr am Freitag hier auf der Ems-Fechtewelle. Ja, der Vatertag ist vorbei und direkt heute folgt der internationale Tag der Familie. Er soll dazu dienen, die Bedeutung von Familien zu unterstreichen. Wie gehe ich mit Streit in der Familie um und wie kann ich im Alltag kleine Pausen für die Familie einlegen? Darüber spreche ich jetzt mit der Familienpädagogin und Autorin Inke Hummel. Hallo Frau Hummel.
1: Guten Tag.
0: Frau Hummel, was ist denn das Schöne an einer Familie?
1: Oh, ich würde sagen, soziale Beziehungen betten uns ein, die binden uns ans Leben. Und es ist total bereichernd, wenn wir da nicht nur Menschen haben, die uns total gleich sind vom Alter, von der Einstellung her, sondern wenn das ganz bunt ist, dieses Feld. Und das darf eben Familie sein oder Wahlverwandtschaft.
0: Und was sind typische Konflikte im Familienalltag und vor allem, wie kann ich sie umgehen?
1: Also ganz typisch würde ich sagen, sind tatsächlich Geschwisterkonflikte in Familien, die mehrere Kinder haben. Dann alles rund um Schule, ist auch so der Klassiker. Und der Morgen und der Abend, wie das so abläuft in den Familien, auch ein Dauerbrenner. Vermeiden kann man manches allerdings dadurch, dass man an seiner Erwartungshaltung arbeitet. Also wenn ich nämlich realistisch erwarte, wie das mit Geschwisterkindern zum Beispiel so ist, dann kann ich da gelassen damit umgehen.
0: Wie gehe ich als Eltern mit Konflikten unter Geschwistern um?
1: Also im Grunde ist das Wichtigste, dass wir als Eltern in der Verantwortung sind. Und die Verantwortung bedeutet, ich kann in der Situation eine Entscheidung treffen. Ich kann zum Beispiel entscheiden, dass ich versuche, die Kinder auf eine Lösungsorientierung zu lenken. Also nicht, wer ist schuld, wer hat angefangen, sondern was machen wir denn jetzt damit? Was willst du, was will der andere? Oder ich darf auch entscheiden, an so einer Stelle zu sagen, das mag ich jetzt mir gerade nicht anhören, klärt das mal alleine. Ich nehme meinen Teller und esse in der Küche weiter.
0: Der Tag der Familie, der steht ja unter dem Motto Bildung fördern, Familien stärken. Wie kann ich denn Bildung in den Familienalltag einbauen?
1: Bildung ist zu Hause in der Art super möglich, beispielsweise eben am Esstisch, wenn ich anfange, mich füreinander zu interessieren. Wenn Eltern also von sich selber erzählen oder den Kindern Fragen stellen, wenn die wissen wollen, wie siehst du das? Warum interessierst du dich dafür, obwohl ich mit dem Thema gar nichts anfangen kann oder sowas? Dann kann man in total tolle Gespräche kommen, die eben nicht einfach so ein Fakten runterrattern ist, ich erkläre dir jetzt mal die Welt, sondern wir gucken uns mal gemeinsam an, wie es so sein kann.
0: Welche kleinen Rituale kann ich als Familie durchführen, um gestärkt zu sein?
1: Ich finde tatsächlich, wenn es so Verbindlichkeiten gibt darin, was man gemeinsam macht. Und das muss gar nicht jeden Tag 3 Stunden sein, sondern wirklich vielleicht immer der Ausflug Sonntagnachmittag oder dass man Samstagabend diskutiert, welchen Film man zusammen guckt oder Donnerstagnachmittag immer zusammen in die Stadtbücherei geht und sich irgendwas aussucht oder so. Also dass es so ritualisierte Dinge gibt, das kann häufig helfen, auch das klassische Gespräch an der Bettkante oder sowas, in denen man guckt, wie geht's dir, wie geht's mir.
0: Und wie kann ich im stressigen Alltag kleine Familienauszeiten einbauen?
1: Also tatsächlich am besten, glaube ich, in Momenten, die man sowieso erledigen muss. Ne? Wenn man Quatsch macht beim Zähneputzen oder anfängt zu singen oder zu tanzen beim Spülmaschine ausräumen, dann ist das schon so ein Moment, der auch egal, ob das Kind 4 ist oder 16, sehr gut zusammenschweißen kann.
0: Dankeschön, Frau Hummel, für die Infos.
1: Gerne, alles Gute.

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2: Mit Heiko Alfers. Guten Morgen. Bei einem Unfall in Hochstede ist am Mittwoch ein 25-jähriger Autofahrer gestorben. Wie die Polizei mitteilt, war der 25-Jährige gegen 17.45 Uhr auf der Wilsumer Straße in Richtung Hochstede unterwegs. Nach einem Überholvorgang kam das Auto von der Fahrbahn ab und prallte gegen einen Baum. Der 25-Jährige wurde in dem Auto eingeklemmt und wurde von den Freiwilligen Feuerwehren Hochstede und Emlichheim geborgen. Er verstarb noch an der Unfallstelle. Die Fahrbahn war für die Dauer der Unfallaufnahme voll gesperrt. In Papenburg ist am Mittwochabend ein 21-Jähriger mit seinem Auto von der Fahrbahn abgekommen und bei dem Unfall schwer verletzt worden. Laut Polizei befuhr der 21-Jährige gegen 22.50 Uhr die B70 in Richtung Papenburg. Aus bislang ungeklärter Ursache kam er nach rechts von der Fahrbahn ab, das Auto überschlug sich und blieb auf dem Dach liegen. Der 21-Jährige wurde in dem Auto eingeklemmt und musste von der Feuerwehr befreit werden. Er wurde mit schweren Verletzungen in ein Krankenhaus gebracht. Unbekannte haben von einem Firmengelände in Frees einen Kleintransporter gestohlen. Die Tat ereignete sich laut Polizei zwischen Dienstagnachmittag und Mittwochmorgen. Die Täter verschafften sich Zugang zu einem Firmengelände an der Straße Lehmkuhlen. Von dort stahlen sie einen Mercedes Sprinter samt diversen Werkzeugen. Die Polizei bittet Zeugen, die Hinweise zu der Tat geben können, sich zu melden. Die Stadt Papenburg hat Verkehrseinschränkungen für den Innenstadtbereich am Wochenende angekündigt. Hintergrund ist das erwartete hohe Besucheraufkommen sowie ein erwarteter Fanmarsch im Zusammenhang mit dem Aufstieg des SV Meppen in die dritte Fußballliga. Die Fanszene Meppen hatte den Fanmarsch bereits angekündigt. Zwischen morgen um 12.30 Uhr und Sonntagmorgen ca. 6 Uhr bleibt der Bereich vom Kino bis zur Kreuzung Emsstraße an der Bleiche für den Verkehr gesperrt. Die Burgstraße, Gymnasialstraße wird zur Sackgasse. Für den genannten Zeitraum wird zudem die bestehende Einbahnstraßenregelung aufgehoben. Eine Zufahrt aus Richtung Krankenhaus bis zum Katasteramt bleibt demnach möglich. Die Stadt bittet um Verständnis. Der Baubetriebshof, die Kläranlagen und das Wasserwerk der Stadt Meppen bleiben heute geschlossen. Darauf hat die Stadtverwaltung hingewiesen. In dringenden Notfällen gibt es die Möglichkeit, sich über die bekannten Notfallnummern an die entsprechenden Ansprechpartnerinnen und Ansprechpartner zu wenden. Ab Montag sind die Anlaufstellen wieder erreichbar.
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3: In Doren sind es aktuell 9 Grad und 9 Grad sind es auch in Scherhorn. Jetzt am Vormittag wechseln sich in der Region Sonne und Wolken ab. Vor allem am Nachmittag kommt auch Regen dazu. Da wird es dann auch ein bisschen windiger. Wir erreichen heute Tageshöchstwerte von 12 Grad. In der Nacht zu morgen sinken die Temperaturen ab auf bis zu 4 Grad. Am Wochenende bleibt es wechselhaft. Morgen mit einem Mix aus Sonne, Wolken und Regen bei bis zu 12 Grad. Und am Sonntag bleibt es den Tag über überwiegend trocken. Am Abend gibt es da auch Regen bei bis zu 15 Grad. Der Ems-Fechtewelle-Verkehrsservice. Da gibt es nach wie vor keine Störungen für das Emsland und die Grafschaft Bentheim. Da solltet ihr aktuell ganz gut unterwegs sein. Geblitzt wird heute in Sögel. Und wenn ihr sagt, ihr habt noch was gesehen, meldet euch gerne bei uns. Das könnt ihr unter der 0591 915 4624 oder ansonsten auch über Social Media. Schreibt uns da einfach kurz eine Nachricht bei Instagram oder Facebook. Euch eine gute und sichere Fahrt.
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3: Moin zusammen, es ist jetzt 9.33 Uhr und wir machen hier weiter mit Sascha und Lucky Day.

0: Weniger Stress mit Kilometer-Detox. Seit der Corona-Pandemie entdecken immer mehr Menschen das Wandern für sich. Vor allem viele Jüngere schnüren mittlerweile die Wanderstiefel. Gestern war Tag des Wanderns und da hat sich Tim Schmerbeck mal mit dem aktuellen Trendsport beschäftigt und kann uns jetzt ein bisschen was dazu verraten. Hallo Tim.
1: Guten Morgen.
0: Tim, warum begeistert Wandern so viele und plötzlich vor allem auch die jüngeren Menschen?
1: Das liegt so ein bisschen am Image vom Wandern, das ein ganz anderes ist als noch vor ein paar Jahren. Da hat vor allem Social Media auch stark zu beigetragen. Es gibt zum Beispiel so richtige Wanderinfluencer. Also durch die lernt man dann immer wieder neue Wanderwege oder auch Touren kennen. Und diese können dann mittlerweile auch einfach spontan per App geplant werden.
0: Und gesund ist das ganze Jahr wahrscheinlich auch.
1: Ja, und zwar ziemlich. Wer regelmäßig wandert, kann das Herz-Kreislauf-System stärken. Auch die Ausdauer verbessert sich und Stress wird reduziert. Und das Beste, schon eine einzige kleine Wanderung kann positive Effekte haben. Viele Menschen berichten schon nach einzelnen Wanderungen davon, entspannter zu sein und auch besser abschalten zu können.
0: Und wenn ich jetzt selber mal mit dem Wandern anfangen will, was eignet sich denn da besonders gut für Einsteiger?
1: Der Deutsche Wanderverband empfiehlt ja die einfachen Touren, zum Beispiel in der Lüneburger Heide, im Siebengebirge oder auch in den Mittelgebirgen wie dem Harz oder der Sächsischen Schweiz. Wichtig ist vor allem, sich am Anfang nicht zu überfordern und die Tour auch realistisch zu planen. Und selbst für die kürzeste Wanderung ist die Ausrüstung wichtig. Also die richtigen Schuhe, genug zu trinken und natürlich auch Sonnenschutz und Regenschirm nicht vergessen.
0: Ja, dann sollten wir ja gut vorbereitet sein. Dankeschön, Tim.
1: Ja, gerne. Ciao.

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1: Ich bin Dirk Zeitler. US-Präsident Trump ist nach seinem mehrtägigen Staatsbesuch in China wieder auf dem Rückweg in die USA. Der Republikaner stieg auf dem Hauptstadtflughafen in Peking in die Air Force One und reckte zur Verabschiedung noch eine geballte Faust in die Luft. Es war nach 2017 bereits der zweite Staatsbesuch Trumps in China. Er kam mehrfach zu Gesprächen mit Staatschef Xi zusammen. Nach US-Angaben sollen bei den Treffen Verabredungen in der Wirtschaft sowie im Flugzeug- und Agrarbereich getroffen worden sein. Die Gewerkschaft Verdi hat im Handel für heute zu ersten Warnstreiks aufgerufen. Bundesweit sollen Beschäftigte im Einzelhandel und im Groß- und Außenhandel die Arbeit niederlegen.
2: Beim letzten Mal hat sich dieser Tarifkonflikt über mehr als ein Jahr hingezogen. Am Ende stand ein Plus von insgesamt 14%. Da wirken die Forderungen diesmal fast schon bescheiden. Verdi fordert aktuell 7% mehr Lohn, mindestens 225 Euro. Die Arbeitgeber sprechen von unrealistischen Forderungen. Angesichts der schwierigen wirtschaftlichen Rahmenbedingungen gebe es dieses Mal kaum Spielraum für Lohnerhöhungen, heißt es. Uli Reitinger, Nachrichtenredaktion.
1: Von der dänischen Insel Anholt ist ein toter Wal entdeckt worden. Das Tier liegt etwa 75 Meter vor der Küste und ist vermutlich bereits seit einiger Zeit tot. Das berichten dänische Medien unter Berufung auf die Umweltbehörde. Inzwischen gibt es die Vermutung, dass es sich um Buckelwal Timmy handeln könnte, der vor 2 Wochen in einer Rettungsaktion in die Nordsee gebracht worden war.
3: Der Wal vor der dänischen Küste soll schätzungsweise 10 bis 15 Meter lang sein und es soll sich wohl um einen Buckelwal handeln. Erste Bilder zeigen laut dänischen Medien wohl auch, dass die Haut des Tieres auffällig ist. Alles Daten, die darauf hindeuten, dass es sich um den Wal handeln könnte, der Ende März erstmals vor Timmendorfer Strand und dann mehrfach in der Wismarbucht in der Ostsee gestrandet war. Die dänischen Behörden wollen jetzt Gewebeproben entnehmen, um Klarheit zu bekommen. Diana Kramer, Nachrichtenredaktion.
1: Die Zahl der Todesopfer nach der jüngsten russischen Angriffswelle auf die ukrainische Hauptstadt Kiew ist neuen Angaben zufolge auf 21 gestiegen. Zudem werden laut Rettungskräften noch immer 17 Menschen in den Trümmern eines zerstörten Wohnblocks vermisst, wie ukrainische Medien berichten. Dutzende Verletzte müssten behandelt werden.
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5: In Uelsen sind es aktuell 9 Grad, in Flechum werden 8 Grad gemessen. Heute gibt es einen Mix aus Sonne und Wolken. In der zweiten Tageshälfte fällt örtlich immer wieder kurz Regen. Die Temperaturen steigen im Laufe des Tages auf bis zu 12 Grad. Dazu weht ein schwacher Wind aus südwestlicher Richtung. In der kommenden Nacht sinken die Werte bei lokalen Niederschlägen auf bis zu 5 Grad. In den nächsten Tagen gibt es keine großen Änderungen. Es bleibt wechselhaft. Sonne, Wolken und Regen wechseln sich morgen ab bei höchstens 13 Grad. Am Sonntag werden bis zu 15 Grad erreicht. Der Ems-Fechtewelle Verkehrsservice, da gibt es aktuell keine Meldungen zur Verkehrslage auf den Straßen im Emsland und der Grafschaft Bentheim. Geblitzt wird heute unter anderem in Sögel. Und wenn ihr Blitzer, Staus oder Verkehrsbehinderungen gesehen habt, ruft gerne an unter der Nummer 0591 9154 624. Gute Fahrt!
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5: Einen schönen guten Morgen um 10 Uhr und gleich 4 Minuten. Wir starten in Durch den Tag mit Lady Gaga und Bruno Mars und Die with a Smile.

0: Das war Beyoncé mit Hold Up um 10 Uhr und 11 Minuten auf der Ems-Fechtewelle. Und wir kommen zu unserem ersten Thema. Wer morgens zur Arbeit geht und dabei schon von neugierigen Ziegen begrüßt wird, mit Alpakas trainiert oder miterlebt, wie ein junges Lamm die ersten Schritte macht, der hat vermutlich keinen gewöhnlichen Arbeitsplatz. Für Marie Neuhaus ist genau das Alltag. Als Tierpflegerin im Tierpark Nordhorn. Doch hinter den schönen Bildern und den Begegnungen mit den Tieren steckt viel mehr, als viele vermuten, denn Tierpflege bedeutet nicht nur Nähe zu Tieren und besondere Momente, sondern auch körperlich harte Arbeit, Verantwortung und manchmal schwierige Entscheidungen. Wie viel Leidenschaft steckt eigentlich hinter dem Beruf Tierpflege? Im Tierpark Nordhorn wird schnell klar, hier geht es nicht nur um Futtereimer, Stallarbeit und frühes Aufstehen, es geht auch um Vertrauen, um besondere Momente mit Tieren und um Situationen, die emotional ziemlich herausfordernd sein können. Warum der Arbeitsalltag oft ganz anders aussieht, als viele sich das vorstellen und weshalb schöne Erlebnisse und harte Arbeit hier ganz eng zusammengehören. Darum geht es gleich in einer neuen Folge von Zu Besuch im Tierpark Nordhorn. Bleibt dran.
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1: Grünstreifen entlang von Straßen oder Feldwegen begegnen uns überall. Wo früher durch das Mulchen der Grünstreifen viele Insekten getötet wurden, soll künftig ein neues Mähfahrzeug für insekten- und wildblumenfreundliche Randstreifen sorgen. Hinter dieser

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1: In unserer Rubrik Zu Besuch im Tierpark Nordhorn hat uns Tierpflegerin Marie Neuhaus schon allerhand über die verschiedenen Tierarten im Nordhorner Zoo erklärt. In der vergangenen Woche stand sie in dieser Rubrik selbst im Fokus und hat uns verraten, warum die Arbeit in der Tierpflege für sie ein Traumjob ist. Doch auch Traumjobs bringen neben vielen schönen Erfahrungen auch einige schwere Momente mit sich. So ist es auch in der Tierpflege. Wiebke Pollmann hat von Marie Neuhaus erfahren, welche Herausforderungen ihre Arbeit mit sich bringt und was die schönsten Momente in der Tierpflege sind.
2: Die Arbeit in der Tierpflege, das ist eher eine Berufung als ein Beruf, sagt Marie Neuhaus, Tierpflegerin im Tierpark Nordhorn. Denn ihre Arbeit machen die Tierpflegerinnen und Tierpfleger mit Herz und Seele. Dieser Beruf ist mit viel harter körperlicher Arbeit verbunden, betont Marie. Er sorgt aber auch immer wieder für schöne Momente.
3: Die Momente, wenn sich ein Tier entscheidet, ich komme jetzt mal zu meinem Pfleger und ich möchte geknuddelt werden, gestreichelt werden, gefüttert werden, Aufmerksamkeit bekommen. Die Zwergesel sind da zum Beispiel Meister drin. Die kommen einfach an, stupsen einen an oder legen einfach den Kopf auf die Schulter, so nach dem Motto, so jetzt bin ich dran, jetzt knuddel mal. Das sind natürlich tolle Momente, weil man weiß, ja, irgendwas mache ich richtig, weil das Tier hat mich ausgesucht.
2: Das von den Tieren entgegengebrachte Vertrauen zu erleben, sei schon ein besonderes Gefühl, verrät Marie. Das erlebe sie beispielsweise auch beim Training mit den Tieren. Diese werden durch bestimmte Übungen beispielsweise auf medizinische Untersuchungen oder Transporte vorbereitet. So sind diese Situationen bestenfalls weniger stressig für die Tiere und auch die beteiligten Menschen.
3: Ich habe ja die Ehre, mit unserem Leoparden ja Training zu machen, aber auch zum Beispiel mit unseren Wölfen. Das ist natürlich schon super cool, wenn ein Wildtier, was potenziell dich töten könnte, sich dafür entscheidet, ich habe jetzt Bock, mit dem Menschen da irgendwas zu tun und ich mache das, was er versucht, mir beizubringen. Sei es jetzt, ich lege mich hin oder ich halte eine Pfote irgendwo hin oder ich lasse mir eine Spritze in Popo geben. Das sind dann halt schon mit so die tollsten Momente, wo ich vor allem auch sage, ja, dafür mache ich das.
2: Wer selbst darüber nachdenkt, in der Tierpflege zu arbeiten, sollte aber keine falschen Vorstellungen haben, sagt Marie. Den ganzen Tag Tiere knuddeln, so sieht der Arbeitsalltag nicht aus. Es gibt diese Momente, aber eben auch viel körperliche Arbeit, oft verbunden mit nicht wirklich angenehmen Gerüchen. Die schönen Momente und die harte Arbeit treffen gerade auch in der Ablammzeit aufeinander. Es sei schön zu sehen, wie sich die Jungtiere entwickeln und mit viel Lebensfreude die Welt entdecken, aber...
3: Manchmal ist natürlich schwierig, man hat halt nur begrenzt Zeit. Die Ablammzeit ist eine tolle Zeit, aber sie ist auch gleichzeitig eine sehr anstrengende Zeit, weil man mehrmals bei den Schafen gucken muss, ist alles in Ordnung, eventuell auch Tiere behandeln muss und dann ist die Zeit auf einmal weg. Man hat aber noch eine ganze Liste, was man machen soll. Stressig auf der einen Seite, aber irgendwie bekommt man es halt immer hin und dann ist erstmal wichtig, die Tiere sind versorgt.
2: Zu den Herausforderungen, die der Job mitbringt, gehört auch das Abschiednehmen. Wenn ein geliebtes Tier in einen anderen Zoo abgegeben wird, falle ihr das schwer, verrät Marie. Ein wenig leichter mache es zu wissen, dass das Tier auch in seinem neuen Zuhause ein schönes Leben haben werde oder im Rahmen der Erhaltungszucht eine wichtige Aufgabe für die ganze Art habe.
3: Schlimmer ist es natürlich, wenn ein lang geliebtes Tier eingeschläfert werden muss oder stirbt. Unsere alte Seehunddame Rita, die ist 38 Jahre geworden, die kannte ich halt von meinem ersten Tag quasi an. Und als die dann halt hinterher aus Altersgründen eingeschläfert werden musste, ja, dann steht man da und heult. Es ist wie, wenn man zu Hause einen Hund, eine Katze, ein Kaninchen hat. Das sind Tiere, die einem ans Herz gewachsen sind. Und es ist ganz egal, ob die eigentlich dem Zoo gehören, in Anführungszeichen, oder halt die eigenen Tiere sind. Für den Pfleger ist es immer das eigene Tier, trotzdem irgendwo.
2: Mit der Tierärztin und den Kolleginnen und Kollegen die Entscheidung treffen zu müssen, ein Tier einzuschläfern, sei immer schwer, sagt Marie. Keine Bindung zu den Tieren aufzubauen, das sei eigentlich gar nicht möglich.
1: Neben schönen und schweren Momenten gibt es in der Tierpflege aber auch Erfahrungen, die selbst erfahrene Kolleginnen und Kollegen schon mal erstaunen. Über ganz besondere Erfahrungen und Schlangen mit Interesse am Fernsehprogramm sprechen wir an dieser Stelle in genau einer Woche.

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2: Mit Deborah Krockhaus, guten Tag. In Lahr ist gestern Abend ein Motorradfahrer bei einem Unfall tödlich verletzt worden. Wie die Polizei mitteilt, war der 62-Jährige gegen 21.30 Uhr mit seinem Motorrad auf der Vorwalder Straße in Richtung B403 unterwegs. Kurz hinter der Einmündung zum Lübben-Diek kam er aus bislang ungeklärter Ursache in einer Rechtskurve nach links von der Fahrbahn ab und fuhr frontal gegen einen Baum. Der 62-Jährige erlag noch an der Unfallstelle seinen Verletzungen. In Lingen sind gestern zwei unbewohnte Gebäude in Brand geraten. Verletzt wurde niemand. Nach Angaben der Polizei bemerkten Passanten das Feuer an einer alten Mühle sowie an einem Haus an der Bernd-Rosemeyer-Straße gegen 14 Uhr. Die alarmierte Feuerwehr löschte den Brand und verhinderte größere Schäden. Nach bisherigen Erkenntnissen entstand lediglich ein Rauchschaden. Zur Schadenshöhe gibt es noch keine Informationen. Insgesamt waren 27 Einsatzkräfte der Freiwilligen Feuerwehren aus Lingen, Altenlingen und Holthausen im Einsatz. Die beiden Gebäude wurden beschlagnahmt. Im Rahmen der Reihe Patientenakademie lädt das Ludmillen-Stift Meppen zu einem Vortrag zur aktuellen Entwicklung bei der Diagnostik und Behandlung von Multipler Sklerose ein. Wie das Krankenhaus mitteilt, haben sich in den vergangenen Jahren das Verständnis und die Behandlungsmöglichkeiten der entzündlichen Erkrankung des Gehirns und Rückenmarks deutlich verbessert. Dennoch gäbe es nach wie vor Patientinnen und Patienten, die wenig Behandlungsoptionen haben. Chefarzt Dr. Andreas Wellmer erklärt bei dem Vortrag das aktuelle Krankheitsverständnis und welche Möglichkeiten es gibt, die Beschwerden zu lindern. Der Vortrag Multiple Sklerose Aktuelles zur Diagnostik und Behandlung findet am 27. Mai um 18 Uhr im Campus Ludmillen-Stift in Meppen statt. Eine Anmeldung ist nicht erforderlich. Aufgrund des Benefizkonzerts der Big Band der Bundeswehr am kommenden Montag in Haaren weist die Stadt darauf hin, dass es ab Sonntag 18 Uhr im Innenstadtbereich zu Straßensperrungen kommt. Die Sperrungen betreffen insbesondere die Papenwiese sowie den Neuen Markt. Die Straßen Sandkühlerstraße, Burggraben und Stiege werden abgesperrt. Bis Dienstag 8 Uhr ist ein Parken am Neuen Markt nicht möglich. Autofahrer werden gebeten, die Parkplätze am Haske Badehus im Emspark, am Schulzentrum oder auf dem Schützenplatz zu nutzen. Die Stadt empfiehlt eine Anreise mit dem Rad zum Konzert. Ab 20 Uhr präsentieren die Big Band der Bundeswehr sowie Soul-Sänger Max Mutzke ein Programm aus Swing, Rock und Pop. Der Eintritt ist frei. Es werden Spenden für die Haarener Zeltlager und Pro Vitus gesammelt.
1: Und jetzt das Wetter für das Emsland und die Grafschaft Bentheim.
3: In Gilderhaus sind es aktuell 10 Grad, in Klosterholte 9 Grad. Heute gibt es einen Mix aus Sonne und Wolken. In der zweiten Tageshälfte fällt örtlich immer wieder kurz Regen. Die Temperaturen steigen im Laufe des Tages auf bis zu 12 Grad. Dazu weht ein schwacher Wind aus südwestlicher Richtung. In der kommenden Nacht sinken die Werte bei lokalen Niederschlägen auf bis zu 5 Grad. In den nächsten Tagen gibt es keine großen Änderungen. Es bleibt wechselhaft. Sonne, Wolken und Regen wechseln sich morgen ab bei höchstens 13 Grad. Am Sonntag werden bis zu 15 Grad erreicht. Der Ems-Fechtewelle Verkehrsservice, da sieht es nach wie vor gut aus auf den Straßen im Emsland und der Grafschaft Bentheim. Uns liegen aktuell keine Störungen vor. Geblitzt wird heute unter anderem in Sögel und wenn ihr noch Verkehrsbehinderungen, Staus, stockenden Verkehr oder Blitzer gesehen habt, ruft gerne an unter der Nummer 0591 9154 624. Gute Fahrt!
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1: Drei Titel haben wir in dieser Woche aus dem neuen Album Dancing on the Wall von Moona vorgestellt. Es ist ein atmosphärisches Indie-Pop-Album mit sanften Synthesizer-Sounds und warmen Melodien. Die Texte sind verletzlich, die Songs kreisen um Identität, Beziehungen und Selbstzweifel und wirken dabei intim und ehrlich. Es geht viel um Gefühle, das ist auch typisch für das Trio aus Los Angeles, das sich hauptsächlich mit Themen wie Identität, Beziehungen und queerem Leben beschäftigt. Heute hören wir einen weiteren Titel. Hier sind Moona mit dem Titeltrack Dancing on the Wall.

Das war Muna mit Dancing on the Wall aus dem gleichnamigen Album, das am vergangenen Freitag erschienen ist. Mehr Infos zu der Band und Links zu den Musiktiteln, die wir euch in dieser Woche vorgestellt haben, findet ihr unter emsfechtewelle.de in der Rubrik Soundcheck.

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1: Ich bin Dirk Zeitler. US-Präsident Trump ist nach seinem Staatsbesuch in China wieder auf dem Rückweg in die USA. Zwei Tage lang ging es bei den Gesprächen in Peking um den Irakkrieg und Taiwan, vor allem aber um Wirtschaftsthemen.
2: Die US-Seite deutete an, dass China mögliche Deals für Agrarprodukte eingeht oder Boeing-Flugzeuge kaufen könnte. Auch Peking sprach davon, wichtige Einigkeit darüber erzielt zu haben, die Wirtschafts- und Handelsbeziehungen mit den USA stabil zu halten. Neben möglichen Handelsdeals tütete Trump auch noch ein Geschenk ein. Präsident Xi Jinping versprach ihm, Samen für Rosen zu schicken, die Trump zuvor in Zhongnanhai bestaunt hatte, dem Regierungskomplex der kommunistischen Partei. Mittlerweile hat Trump Peking in der Air Force One verlassen. Aus Peking, Johannes Neudecker.
1: Kunden müssen wegen des Warnstreiks im Handel nach Einschätzung des Branchenverbandes nicht mit größeren Einschränkungen beim Einkaufen rechnen. Uns liegen bislang keine Erkenntnisse etwa zu Ladenschließungen oder Ähnliches bundesweit vor, sagte HDE-Tarifgeschäftsführer Harke. In den laufenden Tarifverhandlungen im Handel hat Verdi für heute zu Warnstreiks aufgerufen. Vor der dänischen Insel Anholt ist ein toter Wal entdeckt worden. Das Tier liegt etwa 75 Meter vor der Küste und ist vermutlich bereits seit einiger Zeit tot. Das berichten dänische Medien. Inzwischen gibt es die Vermutung, dass es sich um Buckelwal Timmy handeln könnte, der vor zwei Wochen in einer Rettungsaktion in die Nordsee gebracht worden war.
3: Der Wal vor der dänischen Küste soll schätzungsweise 10 bis 15 Meter lang sein und es soll sich wohl um einen Buckelwal handeln. Erste Bilder zeigen laut dänischen Medien wohl auch, dass die Haut des Tieres auffällig ist. Alles Daten, die darauf hindeuten, dass es sich um den Wal handeln könnte, der Ende März erstmals vor Timmendorfer Strand und dann mehrfach in der Wismarbucht in der Ostsee gestrandet war. Die dänischen Behörden wollen jetzt Gewebeproben entnehmen, um Klarheit zu bekommen. Diana Kramer, Nachrichtenredaktion.
1: Sarah Engels muss beim Finale des Eurovision Song Contest in Wien für Deutschland bereits als zweiter Act antreten. Dass sie am Samstag mit ihrem Lied Fire beim Publikum Feuer entfachen kann, hat die Sängerin bereits im Halbfinale außer Konkurrenz gezeigt. Stimmen kann sie aber erst am Samstagabend sammeln. Ob die Zuschauer ihren Auftritt nach 23 weiteren Ländern noch in Erinnerung haben werden, muss das große Finale zeigen.
4: Und jetzt das Wetter für das Emsland und die Grafschaft Bentheim.
5: In Wiedmarschen sind es aktuell 11 Grad, in Spelle werden auch 11 Grad gemessen. Heute gibt es einen Mix aus Sonne und Wolken. In der zweiten Tageshälfte fällt örtlich immer wieder kurz Regen. Die Temperaturen steigen im Laufe des Tages auf bis zu 12 Grad. Dazu weht ein schwacher Wind aus südwestlicher Richtung. In der kommenden Nacht sinken die Werte bei lokalen Niederschlägen auf bis zu 5 Grad. In den nächsten Tagen gibt es keine großen Änderungen. Es bleibt wechselhaft. Sonne, Wolken und Regen wechseln sich morgen ab bei höchstens 13 Grad. Am Sonntag werden bis zu 15 Grad erreicht. Der Ems-Fechtewelle Verkehrsservice mit einem Hinweis für Autofahrer auf der A31 von Gronau Richtung Meppen. Zwischen Emsbüren und Lingen ist ein Unfall passiert. Die Unfallstelle ist noch ungesichert. Vorsicht, auf der A31 von Gronau Richtung Meppen zwischen Emsbüren und Lingen Gefahr durch eine ungesicherte Unfallstelle. Geblitzt wird heute unter anderem in Sögel und wenn ihr noch Verkehrsbehinderungen, Staus, stockenden Verkehr oder Blitzer gesehen habt, ruft gerne an unter der Nummer 0591 9154624. Gute Fahrt!
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5: Einen schönen Freitagvormittag wünsche ich um 11 Uhr und genau 4 Minuten. Hier geht's weiter in Durch den Tag, dem regionalen Magazin. Auf der Ems-Fechtewelle mit Ruslana und Wild Dances.

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1: Nachdem sich unsere beiden Top-Volleyball-Teams, die Frauen vom SC Union Emlichheim und die Männer des FC Schüttorf 09, bereits aus der Saison verabschiedet haben, schließen sich am kommenden Wochenende die Männer und Frauen des SV Meppen an. Am letzten Spieltag haben beide Teams noch ein Heimspiel. Auf die Begegnung schaue ich mit Deborah Krockhaus. Das erste der beiden Spiele ist morgen Abend, Deborah.
2: Da schauen wir ein letztes Mal auf die Fußballregionalliga Nord. Die Männer vom SV Meppen treffen da auf den FC St. Pauli 2. Für die Meppener geht es sportlich um nichts mehr. Der Aufstieg in die dritte Liga steht fest. Und auch für die Gäste ändert der Spielausgang nicht mehr viel. Die U23 vom FC St. Pauli hat in der vergangenen Woche unentschieden gegen den Hamburger SV 2 gespielt und damit die Chance verpasst, sich in dieser Saison noch von den Abstiegsplätzen zu retten. Heißt, für das Team geht es in der kommenden Saison in die Oberliga. Ich denke mal, dass sich beide Teams trotzdem gebührend aus der Regionalliga Nord verabschieden wollen. Anpfiff ist morgen um 18 Uhr. Und wie schon beim Heimspiel gegen den Bremer SV wird es wieder voll in der Hensch Arena. Das Spiel war schon im März ausverkauft. Und um das Spiel herum wird natürlich der Aufstieg gefeiert. Die Meppener Fanszene hat schon einen Fanmarsch zum Stadion angekündigt. Nach dem Spiel gibt es die offizielle Meisterehrung und am Sonntagnachmittag noch die Aufstiegsfeier auf dem Meppener Marktplatz.
1: Der Verein hat übrigens eindringlich darum gebeten, nach dem Spiel auf einen Platzsturm zu verzichten. Wegen der Meisterehrung, aber auch, weil die Meppener Frauen am Sonntag ihr letztes Heimspiel der Saison auch noch in der Hensch Arena austragen wollen. Und da sind wir dann auch schon beim nächsten Spiel, auf das wir schauen.
2: Ja, zu Gast sein werden da die Frauen vom VfL Bochum. Kurzer Blick auf die Tabelle der zweiten Fußball-Bundesliga der Frauen. Der SV Meppen belegt Platz 4. Mit der Niederlage am vergangenen Wochenende gegen den FC Bayern München 2 haben die Meppenerinnen jede Möglichkeit verpasst, noch auf einen der Aufstiegsplätze zu rücken. Und damit wird es auch Platz 4 bleiben. Der Abstand nach oben und unten ist zu groß, als dass sich da noch was ändern könnte. Die Bochumerinnen, die stehen aktuell auf dem 8. Tabellenplatz, sind in den vergangenen Wochen etwas abgerutscht und haben seit 6 Spielen keinen Sieg mehr eingefahren. Auch sie haben aber weder mit dem Auf- noch mit dem Abstieg etwas zu tun. Ja, und auch hier, es ist zwar ein Spiel um die goldene Ananas, aber es ist auch das letzte Saisonspiel. Da werden beide Teams sicherlich nochmal alles geben. Das Hinspiel in Bochum haben die Meppenerinnen übrigens 0:1 gewonnen. Anpfiff ist am Sonntag um 14 Uhr.
1: Ein Top-Team aus der Region gibt es noch, das wir bis jetzt ignoriert haben, die Handballer der HSG Nordhorn-Lingen. Die haben am Wochenende Länderspielpause, aber am kommenden Montag schauen wir schon mal auf die nächste Begegnung der HSG. Die spielt nämlich unter der Woche. Und am Montag sprechen wir natürlich auch über die Ergebnisse der beiden Teams des SV Meppen.

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1: Am letzten Bundesligaspieltag kämpfen Stuttgart, Hoffenheim und Leverkusen um den letzten noch offenen Champions League-Platz. Ein Spiel aber ragt morgen deutlich heraus. In einem dramatischen Abstiegsendspiel empfängt der FC St. Pauli den VfL Wolfsburg. Am anderen Ende der Tabelle nimmt der FC Bayern in der heimischen Allianz Arena zum 35. Mal die Meisterschale entgegen. Mit Uli Reitinger ziehe ich jetzt eine vorläufige Bundesliga-Bilanz. Moin Uli.
2: Ja, grüß dich.
1: Uli, würdigen wir zunächst den ungefährdeten deutschen Meister. Wie ist diese Saison der Bayern einzuordnen in der langen Erfolgsgeschichte des Vereins?
2: Ja, es war natürlich einmal mehr eine herausragende Saison. 117 Tore, davon 54 auswärts. Eine Differenz von plus 82. Das hat es in der Bundesliga alles noch nie gegeben und es gibt ja noch einen Spieltag. Aber so hoch wie lange gedacht, würde ich die Saison dann doch nicht einsortieren. Denn das angepeilte Triple haben die Bayern verfehlt. Und wenn es nächste Woche im Pokalfinale auch noch schief geht, dann steht am Ende halt nur diese Meisterschaft. Die Bundesliga haben die Bayern allerdings tatsächlich nach Belieben dominiert. Sie werden sich ein bisschen ärgern über die 1:2 Heimpleite gegen Augsburg im Januar. Das war die einzige Bundesliga-Niederlage der Bayern in dieser Saison.
1: Was waren für dich die Überraschungen der Saison?
2: Eine Überraschung gab es eigentlich nicht. Die Tabelle haben viele vor der Saison ungefähr so vorhergesagt, wie es dann auch gekommen ist. Vielleicht mit einer Ausnahme. Der VfL Wolfsburg hat deutlich unterperformt. Die haben am letzten Spieltag ein dramatisches Endspiel beim FC St. Pauli und können höchstens noch die Relegation erreichen. Also das ist mit Sicherheit die größte negative Überraschung. Eine positive Überraschung fand ich, dass die Fanproteste im Herbst gegen den Einstieg eines Investors bei der DFL erfolgreich waren. Mit Solidarität und ganz vielen Tennisbällen kann man also doch noch was erreichen als Fan.
1: Was bleibt von dieser Saison noch im Gedächtnis? Mit Sicherheit die erste Trainerin eines Bundesliga-Teams.
2: Ja, Marie-Louise Ehter und Union Berlin sind in die Geschichtsbücher eingegangen. Louis Ehter ist nicht nur in der Bundesliga, sondern in den Big Five Ligen. England, Spanien, Italien, Frankreich und Deutschland. Die erste Trainerin einer Männermannschaft überhaupt.
3: Das wäre natürlich schön, wenn es irgendwann diese Fragen einfach gar nicht mehr gibt, wenn es das Thema nicht mehr gibt. Es geht einfach darum, das Bestmögliche rauszuholen. Und da ist es dann auch unabhängig vom Geschlecht.
2: Ehter übernimmt in der nächsten Saison die Frauen-Bundesliga-Mannschaft von Union Berlin. Die hat in dieser Saison übrigens einen All-Time-Zuschauerrekord aufgestellt. Zu den Heimspielen der Union-Frauen kamen mehr als 100.000 Fans. Das gab's noch nie.
1: Danke, Uli.
2: Ja, gerne.

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2: Mit Deborah Krockhaus, guten Tag. In Lahr ist gestern Abend ein Motorradfahrer bei einem Unfall tödlich verletzt worden. Wie die Polizei mitteilt, war der 62-Jährige gegen 21.30 Uhr mit seinem Motorrad auf der Vorwalder Straße in Richtung B403 unterwegs. Kurz hinter der Einmündung zum Lübben-Dieg kam er aus bislang ungeklärter Ursache in einer Rechtskurve nach links von der Fahrbahn ab und fuhr frontal gegen einen Baum. Der 62-Jährige erlag noch an der Unfallstelle seinen Verletzungen. In Lingen sind gestern zwei unbewohnte Gebäude in Brand geraten. Verletzt wurde niemand. Nach Angaben der Polizei bemerkten Passanten das Feuer an einer alten Mühle sowie an einem Haus an der Bernd-Rosemeyer-Straße gegen 14 Uhr. Die alarmierte Feuerwehr löschte den Brand und verhinderte größere Schäden. Nach bisherigen Erkenntnissen entstand lediglich ein Rauchschaden. Zur Schadenshöhe gibt es noch keine Informationen. Insgesamt waren 27 Einsatzkräfte der Freiwilligen Feuerwehren aus Lingen, Altenlingen und Holthausen im Einsatz. Die beiden Gebäude wurden beschlagnahmt. Im Rahmen der Reihe Patientenakademie lädt das Ludmillen-Stift Meppen zu einem Vortrag zur aktuellen Entwicklung bei der Diagnostik und Behandlung von Multipler Sklerose ein. Wie das Krankenhaus mitteilt, haben sich in den vergangenen Jahren das Verständnis und die Behandlungsmöglichkeiten der entzündlichen Erkrankung des Gehirns und Rückenmarks deutlich verbessert. Dennoch gäbe es nach wie vor Patientinnen und Patienten, die wenig Behandlungsoptionen haben. Chefarzt Dr. Andreas Wellmer erklärt bei dem Vortrag das aktuelle Krankheitsverständnis und welche Möglichkeiten es gibt, die Beschwerden zu lindern. Der Vortrag Multiple Sklerose Aktuelles zur Diagnostik und Behandlung findet am 27. Mai um 18 Uhr im Campus Ludmillen-Stift in Meppen statt. Eine Anmeldung ist nicht erforderlich. Aufgrund des Benefizkonzerts der Big Band der Bundeswehr am kommenden Montag in Haaren weist die Stadt darauf hin, dass es ab Sonntag 18 Uhr im Innenstadtbereich zu Straßensperrungen kommt. Die Sperrungen betreffen insbesondere die Papenwiese sowie den Neuen Markt. Die Straßen Sandkühlerstraße, Burggraben und Stiege werden abgesperrt. Bis Dienstag 8 Uhr ist ein Parken am Neuen Markt nicht möglich. Autofahrer werden gebeten, die Parkplätze am Haske-Badehus im Emspark, am Schulzentrum oder auf dem Schützenplatz zu nutzen. Die Stadt empfiehlt eine Anreise mit dem Rad zum Konzert. Ab 20 Uhr präsentieren die Big Band der Bundeswehr sowie Soul-Sänger Max Mutzke ein Programm aus Swing, Rock und Pop. Der Eintritt ist frei. Es werden Spenden für die Haarener Zeltlager und Pro Vitus gesammelt.
1: Und jetzt das Wetter für das Emsland und die Grafschaft Bentheim.
3: In Lahrwald sind es aktuell 11 Grad, in Handrup auch 11 Grad. Heute gibt es einen Mix aus Sonne und Wolken. In der zweiten Tageshälfte fällt örtlich immer wieder kurz Regen. Die Temperaturen steigen im Laufe des Tages auf bis zu 12 Grad. Dazu weht ein schwacher Wind aus südwestlicher Richtung. In der kommenden Nacht sinken die Werte bei lokalen Niederschlägen auf bis zu 5 Grad. In den nächsten Tagen gibt es keine großen Änderungen. Es bleibt wechselhaft. Sonne, Wolken und Regen wechseln sich morgen ab bei höchstens 13 Grad. Am Sonntag werden bis zu 15 Grad erreicht. Der Ems-Fechtewelle Verkehrsservice mit dem Hinweis für Autofahrer auf der A31 von Gronau Richtung Meppen zwischen Emsbüren und Lingen gab es einen Unfall. Die Unfallstelle ist nach wie vor ungesichert. Und dann haben wir einen Hinweis für Autofahrer auf der A30 von Amsterdam Richtung Rheine zwischen dem Rastplatz Waldseite Süd und Nordhorn Bad Bentheim. Liegen Gegenstände auf der Fahrbahn. Bitte in diesem Bereich vorsichtig fahren. Vorsicht auf der A30 von Amsterdam Richtung Rheine zwischen Rastplatz Waldseite Süd und Nordhorn Bad Bentheim. Gefahr durch Gegenstände auf der Fahrbahn. Geblitzt wird heute unter anderem in Sögel. Und wenn ihr Verkehrsbehinderungen, Staus, stockenden Verkehr oder Blitzer gesehen habt, ruft an unter der Nummer 0591 9154 624. Gute Fahrt!
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1: Musik ist ja Geschmackssache, darum lohnt es sich auch nicht, darüber zu streiten, ob eine Band oder ein Künstler toll ist oder nicht. U2-Sänger Bono müsste das eigentlich wissen, denn seine Musik gefällt ja auch nicht jedem. Vor 2 Jahren hat er aber kein Blatt vor den Mund genommen und gesagt, dass Coldplay keine Rockband ist. Das ist ja eigentlich eine harmlose Behauptung, wenn man weiß, wie Bono sonst über den Coldplay-Frontsänger spricht. 2009 hat er ihn einen Wichser genannt, hat dann aber noch schnell hinterhergeschoben, dass er ein guter Melodiker sei. Beim BBC hat Bono im Rahmen einer 8-teiligen Serie unter dem Titel Music Uncovered – The Genius of Coldplay gesagt, Coldplay sind keine Rockband, ich hoffe, das ist offensichtlich. Bono meint es aber gar nicht so negativ, wie es klingt. Er soll es in einem wohlwollenden Zusammenhang gesagt haben. Er meint, dass die meisten Rockbands von Wut getrieben seien. Coldplay habe eine andere Quelle. Bono macht es auch an einem Lied fest, Clocks, vom Album A Rush of Blood to the Head. Das sei sein Lieblingssong von Coldplay. Es sei direkt Liebe auf den ersten Blick gewesen. So habe er auf eine männliche, aber nicht aggressive Weise in die Luft geschlagen, als er von Clocks zum ersten Mal gehört habe. Ehrlich gesagt verstehe ich die ganze Kritik von Bono nicht. Den einen gefällt's, den anderen eben nicht. Hier sind Coldplay mit Clocks.

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2: Über 58 Millionen Menschen weltweit haben die Ausstellung Körperwelten Vital bereits besucht. Die MCC-Halle Münsterland präsentiert und lädt Besucherinnen und Besucher zu einer faszinierenden Reise in das Innere des menschlichen Körpers ein. In eindrucksvollen Exponaten wird sichtbar, wie Lebensstil, Bewegung, Ernährung und Emotionen unsere körperliche und seelische Gesundheit beeinflussen. Auf Dinge, auf die wir achten müssen und es vermutlich auch wissen, aber es trotzdem vernachlässigen. Körperwelten zeigt anschaulich, was jeder von uns tun kann, um seine Gesundheit und hohe Lebensqualität möglichst lange zu bewahren. Und das Interessante an der Ausstellung ist, dass alle gezeigten Präparate echt sind. Wer diese Ausstellung nicht verpassen möchte, kann sich gerne Tickets besorgen, nämlich über körperwelten.de. Aber keine Sorge, die Ausstellung ist noch bis Ende Juli zu besichtigen.

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1: Ich bin Thomas Bleskin. US-Präsident Donald Trump ist nach seinem Staatsbesuch in China wieder auf dem Rückweg in die USA. Zwei Tage lang ging es bei den Gesprächen in Peking auch um den Iran-Krieg und Taiwan, vor allem aber um Wirtschaftsthemen.
2: Die US-Seite deutete an, dass China mögliche Deals für Agrarprodukte eingeht oder Boeing-Flugzeuge kaufen könnte. Auch Peking sprach davon, wichtige Einigkeit darüber erzielt zu haben, die Wirtschafts- und Handelsbeziehungen mit den USA stabil zu halten. Neben möglichen Handelsdeals tütete Trump auch noch ein Geschenk ein. Präsident Xi Jinping versprach ihm, Samen für Rosen zu schicken, die Trump zuvor in Zhongnanhai bestaunt hatte, dem Regierungskomplex der Kommunistischen Partei. Mittlerweile hat Trump Peking in der Air Force One verlassen. Johannes Neudecker, Peking.
1: Hohe Energiepreise haben in Deutschland zu einer geringeren Produktion und Jobverlusten in besonders energieintensiven Industriebereichen geführt. Der Produktionsrückgang in ausgewählten Branchen wie Chemie, Papier, Glas oder Metallerzeugung fiel mit 15% seit Februar 2022 deutlich größer aus als in der gesamten Industrie mit etwa 9%, wie das Statistische Bundesamt mitteilte. Die Werte schließen den März dieses Jahres mit ein. Mit dem Produktionsrückgang gingen etliche Arbeitsplätze verloren. Vor der dänischen Insel Anholt ist ein toter Wal entdeckt worden. Unklar ist, ob es sich um den Wal handelt, der Ende März erstmals vor Timmendorfer Strand gestrandet war. Einiges spricht nach Ansicht von Experten aber dafür.
3: Die dänische Insel Anholt liegt so rund 200 Kilometer von dem Ort entfernt, wo Buckelwal Timmy vor rund zwei Wochen unter so ein bisschen unklaren Umständen freigelassen wurde. Das kann schon gut sein, dass er da jetzt hingeschwommen ist oder hingeschwemmt wurde. Auch die Größe passt. 10 bis 15 Meter groß soll das tote Tier sein. Das passt zu Timmy, der oft als 12 Meter lang beschrieben wurde. Und der tote Wal soll eine kranke Haut haben. Auch das klingt nach Timmy. Und es ist ja auch einfach wahrscheinlich, dass Timmy auf offener See nicht überlebt hat, denn genau das hatten Experten ja immer wieder vorausgesagt.
4: Ronny Tochau, Nachrichtenredaktion.
1: Sängerin Sarah Engels muss beim Finale des Eurovision Song Contests in Wien für Deutschland bereits als zweiter Act antreten. Dass sie mit ihrem Lied Fire beim Publikum punkten kann, hat die Musikerin bereits im Halbfinale außer Konkurrenz gezeigt. Stimmen kann sie aber erst am Samstagabend sammeln. Nach Sarah Engels kommen noch 23 weitere Auftritte.
5: Und jetzt das Wetter für das Emsland und die Grafschaft Bentheim.
6: In Gethelo sind es aktuell 11 Grad, in Wettrup werden 12 Grad gemessen. Heute gibt es einen Mix aus Sonne und Wolken. In der zweiten Tageshälfte fällt örtlich immer wieder kurz Regen. Die Temperaturen steigen im Laufe des Tages auf bis zu 12 Grad. Dazu weht ein schwacher Wind aus südwestlicher Richtung. In der kommenden Nacht sinken die Werte bei lokalen Niederschlägen auf bis zu 5 Grad. In den nächsten Tagen gibt es keine großen Änderungen. Es bleibt wechselhaft. Sonne, Wolken und Regen wechseln sich morgen ab. Bei höchstens 13 Grad am Sonntag werden bis zu 15 Grad erreicht. Der Ems-Fechtewelle Verkehrsservice mit einem Hinweis für Autofahrer auf der A30 von Amsterdam Richtung Rheine zwischen dem Rastplatz Waldseite Süd und dem Abzweig Nordhorn-Bad Bentheim liegen Gegenstände auf der Fahrbahn. Vorsicht auf der A30 von Amsterdam Richtung Rheine zwischen Rastplatz Waldseite Süd und Nordhorn-Bad Bentheim. Gefahr durch Gegenstände auf der Fahrbahn. Geblitzt wird heute unter anderem in Sögel. Und wenn ihr Verkehrsbehinderungen, Staus, stockenden Verkehr oder Blitzer gesehen habt oder Gegenstände auf der Fahrbahn, ruft an unter der Nummer 0591 9154 624. Gute Fahrt!
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1: Die Nachricht hat heute viele aufgeschreckt, die wochenlang mit Ostseewal Timmy mitgefiebert und seine Rettung verfolgt haben. Vor der Küste der dänischen Insel Anholt treibt ein toter Wal im Meer. Experten zufolge handelt es sich um einen Buckelwal. Viele fragen sich, ist es Timmy? Einiges deutet darauf hin. Ronny Thorau weiß vielleicht mehr. Moin Ronny.
2: Ja, hallo, ich grüße dich.
1: Ronny, was spricht denn dafür, dass es Buckelwal Timmy ist?
2: Ja, zum einen der Fundort. Die dänische Insel Anholt liegt so rund 200 Kilometer von dem Ort entfernt, wo Buckelwal Timmy vor rund 2 Wochen unter ja so ein bisschen unklaren Umständen freigelassen wurde. Das kann schon gut sein, dass er da jetzt hingeschwommen ist oder hingeschwemmt wurde. Auch die Größe passt. 10 bis 15 Meter groß soll das tote Tier sein. Das passt zu Timmy, der oft als 12 Meter lang beschrieben wurde. Und der tote Wal soll eine kranke Haut haben. Auch das klingt nach Timmy. Und es ist ja auch einfach wahrscheinlich, dass Timmy auf offener See nicht überlebt hat. Denn genau das hatten Experten ja immer wieder vorausgesagt.
1: Wie geht es jetzt weiter mit dem toten Wal?
2: Ja, es sollen Gewebeproben genommen werden, wenn der Wasserstand dafür günstig ist. Und der tote Wal, insbesondere seine Fluke, sollen genau angeschaut werden und mit Fotos von Timmy verglichen werden. Und man will schauen, ob an dem Wal ein Sender zu finden ist, den die private Rettungsinitiative ja angeblich an Timmy angebracht hat. Das alles könnte dann Klarheit bringen, ob es wirklich Timmy ist. Geborgen werden soll der tote Wal wohl eher nicht, außer es besteht Gefahr für Schifffahrt oder Küstenbewohner. Ansonsten lassen die dänischen Behörden da, wie es heißt, eher immer der Natur ihren Lauf.
1: Danke, Ronny.
2: Gerne. Tschüss.

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1: Der Showdown naht beim Eurovision Song Contest. Morgen steigt das Finale in Wien. Für Deutschland tritt Sarah Engels mit dem Song Fire an. Überschattet wird der ESC von der Debatte um Israel. In diesem Jahr boykottieren einige Länder wegen Israels Teilnahme sogar komplett den Song Contest. Wie sieht man das in Israel? Das frage ich Cindy Riechau in Tel Aviv. Moin Cindy.
2: Hallo.
1: Cindy, wie sehen die Menschen in Israel den ESC-Boykott einiger Länder aufgrund der Teilnahme des Landes an dem Musikwettbewerb?
2: Viele Israelis empfinden den ESC-Boykott als einseitig. Aus ihrer Sicht ignorieren Israels Kritiker das Massaker der Hamas vor 2,5 Jahren im Land, das den Gaza-Krieg ausgelöst hat. Dass Israels ESC-Kandidatin des vergangenen Jahres, eine Überlebende des Terrorüberfalls, dann bei dem Musikwettbewerb angefeindet wurde, finden viele im Land zudem erschreckend. Viele Israelis kritisieren, dass nicht zwischen Künstlern und der Führung des Landes unterschieden wird. In Israel selbst hatte es etwa immer wieder Proteste gegen den Gaza-Krieg gegeben.
1: Manche sagen, warum tut Israel seinen Acts das an, die dann so viel Kritik abkriegen und so stark geschützt werden müssen vor Ort? Warum zieht man sich nicht eine Weile freiwillig vom ESC zurück? Wie denkt man in Israel darüber?
2: Ja, einen Rückzug vom ESC lehnen die meisten Israelis ab, auch weil sie nicht davon ausgehen, dass damit die internationale Kritik an Israel und dem Vorgehen des Landes etwa im Gazastreifen verstummen würde. Sie gehen eher davon aus, dass ein Rückzug vom ESC das Land international weiter isolieren könnte. Vielen Israelis ist die Teilnahme zudem sehr wichtig. Es gibt zahlreiche eingefleischte ESC-Fans im Land, die angesichts der Proteste gegen Israels Beitrag für den Musikwettbewerb nun erst recht mitfiebern wollen.
1: Wie geht der israelische ESC-Kandidat mit der Kritik aufgrund von Israels Teilnahme um?
2: Ja, also bislang hat sich der 28-jährige Musiker mit Äußerungen etwa zum ESC-Boykott mehrerer Länder sowie auch zu Forderungen nach Israels Ausschluss vom ESC zurückgehalten. Beim Halbfinale hat er nun eigenen Angaben zufolge Buhrufe vom Publikum gehört. Der Bild-Zeitung hatte er neulich gesagt, sein Team habe ihn bei den Proben ausgebuht, um ihn auf dieses Szenario vorzubereiten. Seine Unterstützer im Publikum hätten ihm beim Halbfinale aber Kraft gegeben, sagte der Popsänger nach dem Auftritt. Er habe deshalb trotzdem jeden Moment dabei genossen.
1: Danke, Cindy.
2: Tschüss aus Tel Aviv.

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2: Mit Sophia Wagner, guten Tag. In Nordhorn ist am Mittwoch ein 26-jähriger Mann überfallen worden. Wie die Polizei mitteilt, war der Mann zwischen 22 Uhr und 22.30 Uhr im Stadtpark unterwegs. Drei Unbekannte bedrohten ihn mit einem Messer und forderten die Herausgabe von Bargeld. Der 26-Jährige übergab den Tätern sein Portemonnaie. Diese flüchteten anschließend in unbekannte Richtung. Es soll sich um drei Männer im Alter zwischen 18 und 20 Jahren gehandelt haben. Einer der Täter trug ein Messer mit sich. Er soll etwa 1,65 Meter groß gewesen sein. Er soll helle Haare gehabt und eine schwarze Jacke sowie eine lila Hose getragen haben. Ein weiterer Täter soll eine grüne Jacke und weiße Sportschuhe getragen haben. Die Polizei bittet Zeugen, sich zu melden. Die Polizei hat in Herzlake gestern einen alkoholisierten Autofahrer angehalten. Wie die Polizei mitteilt, meldeten Zeugen gegen 19.40 Uhr ein auffällig fahrendes Auto an der Haselöhner Straße. Der Fahrer soll in Schlangenlinien gefahren und durch Geschwindigkeitsschwankungen aufgefallen sein. Wenig später hielt das Fahrzeug im Backader Ring an. Polizeibeamte konnten den Fahrer dort antreffen. Dieser war alkoholisiert. Ein Atemalkoholtest ergab einen Wert von 2,69 Promille. Der Führerschein des Mannes wurde beschlagnahmt. Der Standort des Schadstoffmobils in Neuenhaus wurde geändert. Darauf weist der Landkreis Grafschaft Bentheim hin. Demnach hält das Schadstoffmobil künftig am Neumarkt, nicht mehr an der Morsstraße. Am kommenden Mittwoch können Bürgerinnen und Bürger zwischen 10 und 11 Uhr ihre Sonderabfälle am neuen Standort abgeben. Zu den Sonderabfällen zählen Farbreste, Batterien oder Chemikalien. Zum Sport in der Region. Der SV Meppen verabschiedet im Rahmen des letzten Heimspiels der Saison der Meppener Frauen am kommenden Sonntag mehrere Spielerinnen sowie Funktionärinnen und Funktionäre, die den Verein verlassen werden. Wie der Verein mitteilt, wechselt Marie Bleil zum 1. FC Nürnberg. Johanna Meyer wird künftig beim SV Heidekraut Anderfenne auflaufen. Aileen Seyen beendet ihre aktive Laufbahn als Fußballspielerin. Merete Drees beginnt ein Studium in den USA und Lara Hohm übernimmt die Position der Co-Trainerin im männlichen U19 NLC. Ebenfalls den Kader verlassen werden Thea Fahrweg, Lena Göppel, Sarah Preuß und Laura Bröhring, deren sportliche Wege noch offen sind. Daneben verlassen Co-Trainerin Sandra Klaas und Physiotherapeut Jan Beuke-Wilters den Verein. Der SV Meppen versteht den Umbruch als Bestätigung seiner Rolle als Ausbildungsverein. Der Verein sei weiterhin ein Standort, an dem sich Spielerinnen sportlich und persönlich entwickeln können, so Meppens Trainer und sportlicher Leiter Thomas Pfannkuch. Das Heimspiel gegen den VfL Bochum beginnt am Sonntag um 14 Uhr. Zuvor werden die Spielerinnen und Staff-Mitglieder verabschiedet.
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3: In Itterbeck sind es aktuell 11 Grad, in Messingen werden auch 11 Grad gemessen. Heute gibt es einen Mix aus Sonne und Wolken. In der zweiten Tageshälfte fällt örtlich immer wieder kurz Regen. Die Temperaturen steigen im Laufe des Tages auf bis zu 12 Grad. Dazu weht ein schwacher Wind aus südwestlicher Richtung. In der kommenden Nacht sinken die Werte bei lokalen Niederschlägen auf bis zu 5 Grad. In den nächsten Tagen gibt es keine großen Änderungen, es bleibt wechselhaft. Sonne, Wolken und Regen wechseln sich morgen ab bei höchstens 13 Grad. Am Sonntag werden bis zu 15 Grad erreicht. Der Ems-Fechtewelle Verkehrsservice mit einer Entwarnung für Autofahrer auf der A30 von Amsterdam Richtung Rheine. Zwischen dem Rastplatz Waldseite Süd und Nordhorn Bad Bentheim liegen keine Gegenstände mehr auf der Fahrbahn. Hier habt ihr wieder freie Fahrt. Geblitzt wird heute unter anderem in Sögel. Und wenn ihr Verkehrsbehinderungen, Staus, stockenden Verkehr oder Blitzer gesehen habt, ruft an unter der Nummer 0591 9154 624. Gute Fahrt!
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1: Hier bei den Tipps der Kriminalpolizei haben wir es schon öfter mit neuen Begriffen zu tun gehabt, wie zum Beispiel Cybergrooming, Upskirting oder Smishing. Heute auch, denn es geht um den Begriff Jobscamming. Man könnte das etwas weitläufiger übersetzen mit Betrüger locken mit falschen Jobangeboten. Ob ich damit richtig liege, das frage ich Kriminalhauptkommissar Uwe van der Heijden.
2: Ja, das ist absolut richtig. Also beim Jobscamming oder auch Taskscamming, da gibt es natürlich wieder unterschiedliche Begriffe, kontaktieren Betrüger ihre potenziellen Opfer direkt über Messenger-Dienste, also reine Online-Geschichte. Und sie geben sich dann als Personalvermittler aus und werben mit attraktiver Bezahlung für scheinbar einfache Tätigkeiten. Lockmittel sind beispielsweise so Gruppenchats und vermeintliche Erfolgsstories, wo dann von anderen Leuten, die natürlich fiktiv sind, berichtet wird, die wahnsinnig viel Geld verdient haben, eben mit dieser oder jener Tätigkeit.
1: Was meinen Sie mit einfachen Tätigkeiten? Was für Jobs werden da angeboten?
2: Lukrative Angebote beispielsweise für das Bewerten von Hotels oder Testen von Produkten oder Liken von YouTube-Videos oder selber Bewertungen schreiben über was Kosmetikartikel, die man vermeintlich getestet hat, die man aber gar nicht getestet hat, aber halt positiv darstellt. Handwerkszeug, also das geht quer durch. Sie kennen ja alle die großen Bewertungen von Verkaufsportalen und da sind natürlich auch viele gefälschte dabei. Man will zwar vielleicht selber als Job nicht fälschen, aber man wird halt gut dafür bezahlt, Bewertungen zu schreiben.
1: Das sind an und für sich ziemlich sinnlose Jobs und die sind auch noch gefaked. Wie kriegen die Betrüger Leute dazu, für sie in Anführungsstrichen zu arbeiten?
2: Da geht es darum, dass die Betrüger natürlich erstmal versuchen, Vertrauen zu schaffen. Dass man sagt, okay, das ist super, dass du für uns arbeitest. Wir brauchen das natürlich erstmal deine persönlichen Daten. So, und da sind wir wieder beim Casus Knactus der Geschichte. Man gibt seinen Namen an, man gibt Kontoverbindungen, Erreichbarkeiten, E-Mail-Adressen weiter. Bei manchen Geschichten ist es sogar so, dass die Kriminellen für eine Durchführung eines Video-Ident-Verfahrens, also eine Identitätsprüfung online, sagen die, okay, scan mal deinen Personalausweis ein oder film dich mal mit deinem Personalausweis ab. Und dann haben wir ja schon mal gelernt, häufig benutzen Betrüger das, um dann selber Konten auf den Namen des Betrogenen einzurichten, Überziehungskredite zu nutzen und so weiter.
1: Ist diese Art von Identitätsdiebstahl die Hauptsache oder geht es den Betrügern um noch mehr?
2: Das andere wäre so eine Vorkassefalle. Das heißt also, es wird zwar gesagt, du kannst wahnsinnig viel Geld verdienen, aber wir investieren ja jetzt erstmal in dich. Wir brauchen jetzt erstmal, um dich jetzt gut zu platzieren. Auf diesen ganzen Portalen entstehen Kosten, 250 Euro, 300, 500 Euro. Das hast du aber locker in einer Woche wieder raus, aber das musst du erstmal in Vorleistung gehen. Solche Sachen passieren dann halt. Auch geht es natürlich wieder um Geld, dass sie sagen, ja, wir wollen kein Geld haben, aber du hast ja gesehen, wir vertreten hier eine Trading-Plattform, also eine Handelsplattform für Aktien, für Kryptowährungen und da würden wir das Geld von dir dann investieren, was du verdienst, musst aber natürlich zur Kontoeröffnung erstmal wieder in Vorkasse gehen und, und. Also da gibt es ganz viele Möglichkeiten, aber es ist eine ganz große Masche, die zurzeit im Umlauf ist.
1: Nach 320 Tipps zur Kriminalprävention übernehme ich jetzt mal Ihre Rolle, Herr van der Heijden. Mein Tipp zu solchen Jobangeboten, einfach Nein sagen.
2: Der Tipp, einfach Nein sagen, ist gut. Einfach mal misstrauisch sein, wenn man von wildfremden Menschen angesprochen wird und sich fragen, kann das überhaupt sein? Warum gerade ich? Deswegen, wenn Sie irgendwo eine Gruppeneinladung bekommen von Unbekannten, dann sperren Sie die bitte. Nehmen Sie generell keine Jobs per Messenger oder Kurznachrichten, also SMS oder sowas an. Und lassen Sie sich nie von lukrativen Angeboten mit scheinbar einfachen Aufgaben blenden. Natürlich

0: sollten sie niemals in Vorkasse gehen, um Geld zu verdienen. Das ist ja ein Widerspruch in sich. Erst recht Vorsicht bei der Nutzung von Kryptowährungs-Apps. Wenn man sich nicht zu 100% bei Kryptowährung auskennt, auch das Thema hatten wir ja schon mal, Finger weg davon. Verlassen Sie auf jeden Fall Gruppen, in denen entsprechende Jobangebote gemacht werden. Und ganz, ganz wichtig, übermitteln Sie keine persönlichen sensiblen Daten an Unbekannte. Und wichtig ist auch, stellen Sie Ihr Konto keinesfalls für Überweisungen zur Verfügung, weil auch das wird häufig von Ganoven genutzt im Rahmen der Geldwäsche.
1: Das war unser Tipp zur Kriminalprävention mit Uwe van der Heijden von der Polizei Nordhorn. Vielen Dank.

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1: Kunst aus Frankreich, Italien, den Niederlanden, der Türkei und Deutschland. Das gibt es bei der Ausstellung mit Künstlern auf Reisen. Die Bilder erstrecken sich vom 17. bis zum 21. Jahrhundert. Somit ermöglichen die Bilder schon eine Art Zeitreise. Und passend zum Internationalen Museumstag am Sonntag gibt es im Atelier für Kinder und Erwachsene eine Mitmachaktion. Aus Fotofragmenten, Aquarellfarben, Ölkreide und Buntstiften können eigene Reisekollagen gestaltet werden. Eine künstlerische Reise, welche euch in die Vergangenheit versetzt. Erleben könnt ihr diese am kommenden Sonntag von 14 bis 17 Uhr im Grafikkabinett des Falkenhofs in Rheine.

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1: Ich bin Dirk Zeitler. Die Folgen des Iran-Kriegs drücken immer mehr auf die wirtschaftliche Lage in Deutschland. Nachdem der Start ins Jahr stärker ausfiel als erwartet, rechnet die Bundesregierung im zweiten Quartal nun mit einem deutlichen Konjunkturdämpfer. Das geht aus dem aktuellen Bericht des Wirtschaftsministeriums hervor.
2: Steigende Preise, Lieferkettenprobleme und Unsicherheit belasten die Stimmung in Unternehmen und privaten Haushalten. So steht's im aktuellen Monatsbericht des Bundeswirtschaftsministeriums. Alle Indikatoren, so heißt es weiter, deuten auf einen schweren Dämpfer der Konjunktur hin. Wie es genau weitergeht, hänge unter anderem davon ab, wie lange der Konflikt mit dem Iran noch dauert, wie lange die Handelswege und auch Produktionskapazitäten beeinträchtigt bleiben. Und selbst nach einer Entspannung dürften zum Beispiel die Energie- und Rohstoffpreise noch nicht so schnell wieder sinken. Thomas Thonfeld, Nachrichtenredaktion.
1: US-Präsident Trump ist nach seinem Staatsbesuch in China wieder auf dem Rückweg in die USA. Der Republikaner stieg auf dem Hauptstadtflughafen in Peking in die Air Force One. Es war nach 2017 bereits der zweite Staatsbesuch Trumps in China. Er kam mehrfach zu Gesprächen mit Staatschef Xi zusammen. Nach US-Angaben sollen bei den Treffen auch Verabredungen im Flugzeug- und Agrarbereich getroffen worden sein. Russland und die Ukraine haben jeweils 205 Kriegsgefangene ausgetauscht. Wie der ukrainische Präsident Zelensky auf der Plattform X mitteilte, sei dies der erste Schritt eines größeren Austauschs von insgesamt 1000 Gefangenen auf jeder Seite.
3: Wir werden weiter um jeden kämpfen, der noch in Gefangenschaft ist, sagte der ukrainische Präsident Zelensky. Der Austausch von jeweils 1000 Kriegsgefangenen war Teil einer Vereinbarung über eine dreitägige Waffenruhe. Die hatte US-Präsident Trump vermittelt. Sie schützte vor allem die Militärparade zum Weltkriegsgedenken in Moskau am 9. Mai. Weil der An- und Abtransport von Soldaten schwierig ist, wurden auch schon frühere größere Austausche in mehrere Etappen aufgeteilt. Aus Moskau, Katharina Schröder.
1: Misstrauen, Neugier oder Untreueverdacht? Zahlreiche Menschen in Deutschland haben laut einer Umfrage schon mal heimlich das Smartphone der Partnerin oder des Partners durchsucht. Das geht aus einer repräsentativen Umfrage des Digitalverbands Bitkom hervor. Demnach haben 26% der Befragten mit Beziehungserfahrung schon einmal ohne ausdrückliche Erlaubnis einen Blick ins Partnerhandy geworfen. 10% davon sogar mehrfach.
4: Und jetzt das Wetter für das Emsland und die Grafschaft Bentheim.
5: In Bad Bentheim sind es aktuell 12 Grad, in Barwinkel werden 11 Grad gemessen. Heute gibt es einen Mix aus Sonne und Wolken. In der zweiten Tageshälfte fällt örtlich immer wieder kurz Regen. Die Temperaturen steigen im Laufe des Tages auf bis zu 12 Grad. Dazu weht ein schwacher Wind aus südwestlicher Richtung. In der kommenden Nacht sinken die Werte bei lokalen Niederschlägen auf bis zu 5 Grad. In den nächsten Tagen gibt es keine großen Änderungen. Es bleibt wechselhaft. Sonne, Wolken und Regen wechseln sich morgen ab bei höchstens 13 Grad. Am Sonntag werden bis zu 15 Grad erreicht. 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Aktuell gibt es keine Störungen auf den Straßen im Emsland und in der Grafschaft Bentheim. Geblitzt wird heute unter anderem in Sögel. Wenn ihr noch Verkehrsbehinderungen gesehen habt, Staus, stockenden Verkehr oder Blitzer, ruft an unter der Nummer 0591 9154 624. Gute Fahrt!
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5: Mahlzeit um genau 13 Uhr und 4 Minuten. Hier geht's weiter mit Durch den Tag mit den Crystal Fighters und You and I.

0: Das waren die Cannons aus Kalifornien um 13 Uhr und 10 Minuten mit All I Need auf der Ems-Fechtewelle. Die meisten Ausbildungsberufe spielen sich entweder im Büro, in der Werkstatt oder in einem Geschäft ab. Bei Jannika Vogel sieht das anders aus. Ihr Arbeitsplatz liegt irgendwo zwischen Kanal, Schleuse und Böschung. Die junge Frau macht eine Ausbildung zur Wasserbauerin, ein Beruf, bei dem man überwiegend draußen arbeitet, mit Holz, Metall und Maschinen umgeht und gleichzeitig etwas für Umwelt- und Hochwasserschutz tut. Viele haben von diesem Beruf noch nie gehört und Frauen sind dort bislang eher selten. Warum Jannika trotzdem genau diesen Weg eingeschlagen hat und was sie an der Arbeit am Wasser begeistert, darum geht es gleich bei uns. Bleibt dran.
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1: Wenn morgens an Flüssen und Kanälen die Maschinen anlaufen, wenn Böschungen gemäht, Schleusen kontrolliert und Ufer gesichtet werden, dann sind oft Wasserbauer im Einsatz. Ein Beruf, den viele gar nicht kennen und ein Beruf, den vor allem Männer machen. Aber Jannika Vogel aus der Grafschaft Bentheim zeigt, dass Frauen auch Wasserbauerinnen werden können. Jannika Vogel macht beim Niedersächsischen Landesbetrieb für Wasserwirtschaft, Küsten und Naturschutz, kurz NLWKN, eine Ausbildung zur Wasserbauerin. Wasserbauerin, das klingt nach einem Beruf aus einer anderen Zeit. Nach Gummistiefeln, Schaufeln und Arbeit am Deich. Tatsächlich steckt aber ein moderner Ausbildungsberuf mit ziemlich vielen Facetten dahinter. Jannika Vogels Vater hatte eine Stellenausschreibung in der Zeitung gesehen und seine Tochter gefragt, ob das was für sie wäre.
2: Und dann sagte Papa so, ja, die vom NLWKN suchen. Ich so, ja, was ist das denn für ein Betrieb? Mein Papa arbeitet in Schüttorf auf der Kläranlage und die kommen manchmal dann auch aus dem Büro, um da Proben zu nehmen, ob auch wirklich das Wasser, was in der Fechte geht, auch richtig den Werten entspricht. Und so kam man zustande und das war wirklich so für mich so, ja, NLWKN, was heißt das überhaupt? Was ist das für eine Abkürzung? Und dann googelt man, ja, das Erste, was vorgeschlagen ist, Küstenschutz. Und ich habe wirklich gedacht, ja, was hängt das denn hier mit dem Betriebshof zusammen? Und das war eigentlich so ganz lustig. Ich habe einfach nur no fun mich einfach mal beworben. Dadurch, dass ich ja schon eine Ausbildung hinter mir habe, habe ich gedacht, ja, ich habe ja nichts zu verlieren. Hast Erstausbildung Maler gemacht. Was soll denn dann schief gehen? Entweder nehmen sie mich oder nicht. Und ja, auf einmal kam eine halbe Woche später Anruf, haben sie noch Interesse?
1: Flüsse, Kanäle, Schleusen, Ufer. Das sind die Arbeitsplätze von Jannika Vogel. Wasserbauer arbeiten nicht nur an und auf dem Wasser. Sie arbeiten mit Holz, bedienen Maschinen, Mauern, schweißen und kümmern sich um den Umwelt- und Hochwasserschutz. Dieser Abwechslung gefällt Jannika Vogel.
2: Ja, kann man wortwörtlich sagen. Also wir als Wasserbauer, wir können sehr viel. Ich lerne dadurch, dass ich an einer Berufsschule bin, habe ich zum Beispiel bis zur Zwischenprüfung auch Mauern gelernt. Ich musste auch bereits schon an einigen Stellen mauern, weil da eben halt einige Sachen dann rausgebrochen sind von Treckerfahrern und sonst irgendwas. Wir haben auch Vogelkästen, die wir eben halt auch als Naturschutz mit einbringen. Wenn wir welche kaputt sind, dann bauen wir wieder neue. Man lernt auch ganz viele Maschinen, wie zum Beispiel, ich hatte vorher keine Ahnung von Treckerfahren und durfte letztens das erste Mal einen großen Trecker fahren. Und das war so als Frau so, sitzt das erste Mal auf so einem großen Trecker, wohl wirklich so ein Highlight, dass man auch sagt, das sind so andere Sachen, das macht den Beruf so interessant.
1: Zur dreijährigen Ausbildung gehört aber nicht nur die praktische Ausbildung draußen. Immer wieder geht es für Jannika Vogel nach Koblenz zur Berufsschule.
2: Es gibt leider, weil der Beruf eben halt so, ja, in die Jahre kommen kann man nicht sagen, aber nicht so bekannt. Es gibt nur noch zwei Berufsschulen. Wir haben einmal eine Berufsschule von Kleinmachnow. Da gehen die von Mecklenburg-Vorpommern, Schleswig-Holstein alle dahin. Das ist bei Berlin. Und dann haben wir eben halt eine Berufsschule in Koblenz, direkt auch, wo Mosel und Rhein sich kreuzen. Das ist wohl sehr interessant und auch schön. Und das ist wirklich, es ist schade, dass so viele diesen Beruf nicht kennen. Und der ist eigentlich schon sehr wichtig.
1: Der Beruf Wasserbauer gilt immer noch eher als Männerdomäne. Frauen sieht man auf den Betriebshöfen oder an den Gewässern eher selten. Beim NLWKN-Betriebshof in Georgsdorf ist sie sogar die einzige Frau, die als Wasserbauerin arbeitet, neben einer Kollegin, die halbtags im Büro beschäftigt ist. Und in der Berufsschule gibt es ein ähnliches Bild.
2: Ja, wir sind von 18 Leuten sind wir zwei Frauen. Ja, aber ich habe damit gar kein Problem. Ich komme mit den Männern super klar. Die sagen so, wie es ist. Und wenn Meinungsverschiedenheit sind, dann sagen sie es dann auch. Das ist so das Schöne. Und der Vorteil ist auch, wenn man sagt, ich kriege es jetzt mit der Maschine nicht hin, dann übernehmen das die Männer. Also da muss man auch sagen, das ist halt wohl ein Vorteil. Klar, ist auch wohl ein Nachteil, man arbeitet nur draußen mit Toilette, aber da ergänzt man sich dann auch und das kriegt man dann auch hin. Und man muss halt nur miteinander reden und dann klappt das alles.
1: Wasserbauerinnen und Wasserbauer werden nicht nur im Binnenland eingesetzt, auch an den Küsten kümmern sie sich um den Hochwasserschutz. Da gibt es zum Teil andere Tätigkeiten, die Jannika Vogel während ihrer Ausbildung natürlich auch lernt, unter anderem bei einem einwöchigen Küstenschutzprojekt. Auch wenn sie das im Emsland und in der Grafschaft Bentheim nicht anwenden muss. Da gibt es dann andere klassische Tätigkeiten.
2: Ja, also wir kümmern uns viel um die Bäume an den Kanälen, dass die Radwege unter anderem da auch gepflegt bleiben, dass zum Beispiel nicht gerade so Totholz auf den Radwegen dann liegt. Wir haben ganz viele Holzbrücken, die unter anderem auch denkmalgeschützt sind, die wir nicht mehr abreißen können, sondern auch wirklich dann instand gehalten werden, Dann kommen 9 Brückenbohlen drauf, die werden alle 2 Wochen auch kontrolliert, dass sie auch wirklich für die Autofahrer, für die Fußgänger instand gehalten werden. Und das ist halt wirklich bunt. Wir haben an der Vechte zum Beispiel auch mehrere Wehre, die wir unterhalten.
1: Und bei diesen Arbeiten zählt nicht das Geschlecht, sondern technisches Verständnis und Teamarbeit. Als Wasserbauerin sieht Jannika Vogel immer direkt, was sie geschafft hat und tut gleichzeitig etwas für Umwelt und Menschen. Einen Link zu weiteren Informationen zur Ausbildung zum Wasserbauer oder zur Wasserbauerin gibt es unter emsfechtewelle.de. Bewerbungen für den Ausbildungsstart im August sind noch bis Ende Mai möglich.

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2: Mit Sophia Wagner, guten Tag. In Nordhorn ist am Mittwoch ein 26-jähriger Mann überfallen worden. Wie die Polizei mitteilt, war der Mann zwischen 22 Uhr und 22.30 Uhr im Stadtpark unterwegs. Drei Unbekannte bedrohten ihn mit einem Messer und forderten die Herausgabe von Bargeld. Der 26-Jährige übergab den Tätern sein Portemonnaie. Diese flüchteten anschließend in unbekannte Richtung. Es soll sich um drei Männer im Alter zwischen 18 und 20 Jahren gehandelt haben. Einer der Täter trug ein Messer mit sich. Er soll etwa 1,65 Meter groß gewesen sein. Er soll helle Haare gehabt und eine schwarze Jacke sowie eine lila Hose getragen haben. Ein weiterer Täter soll eine grüne Jacke und weiße Sportschuhe getragen haben. Die Polizei bittet Zeugen, sich zu melden. Die Polizei hat in Herzlake gestern einen alkoholisierten Autofahrer angehalten. Wie die Polizei mitteilt, meldeten Zeugen gegen 19.40 Uhr ein auffällig fahrendes Auto an der Haselöhner Straße. Der Fahrer soll in Schlangenlinien gefahren und durch Geschwindigkeitsschwankungen aufgefallen sein. Wenig später hielt das Fahrzeug im Backader Ring an. Polizeibeamte konnten den Fahrer dort antreffen. Dieser war alkoholisiert. Ein Atemalkoholtest ergab einen Wert von 2,69 Promille. Der Führerschein des Mannes wurde beschlagnahmt. Der Standort des Schadstoffmobils in Neuenhaus wurde geändert. Darauf weist der Landkreis Grafschaft Bentheim hin. Demnach hält das Schadstoffmobil künftig am Neumarkt, nicht mehr an der Morsstraße. Am kommenden Mittwoch können Bürgerinnen und Bürger zwischen 10 und 11 Uhr ihre Sonderabfälle am neuen Standort abgeben. Zu den Sonderabfällen zählen Farbreste, Batterien oder Chemikalien. Zum Sport in der Region. Der SV Meppen verabschiedet im Rahmen des letzten Heimspiels der Saison der Meppener Frauen am kommenden Sonntag mehrere Spielerinnen sowie Funktionärinnen und Funktionäre, die den Verein verlassen werden. Wie der Verein mitteilt, wechselt Marie Bleil zum 1. FC Nürnberg. Johanna Meyer wird künftig beim SV Heidekraut Anderfenne auflaufen. Aileen Seyen beendet ihre aktive Laufbahn als Fußballspielerin. Merete Drees beginnt ein Studium in den USA und Lara Hohm übernimmt die Position der Co-Trainerin im männlichen U19 NLC. Ebenfalls den Kader verlassen werden Thea Fahrweg, Lena Göppel, Sarah Preuß und Laura Bröhring, deren sportliche Wege noch offen sind. Daneben verlassen Co-Trainerin Sandra Klaas und Physiotherapeut Jan Beuke-Wilters den Verein. Der SV Meppen versteht den Umbruch als Bestätigung seiner Rolle als Ausbildungsverein. Der Verein sei weiterhin ein Standort, an dem sich Spielerinnen sportlich und persönlich entwickeln können, so Meppens Trainer und sportlicher Leiter Thomas Pfannkuch. Das Heimspiel gegen den VfL Bochum beginnt am Sonntag um 14 Uhr. Zuvor werden die Spielerinnen und Staff-Mitglieder verabschiedet.
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3: In Quendorf sind es aktuell 12 Grad, in Thüne werden auch 12 Grad gemessen. Heute gibt es einen Mix aus Sonne und Wolken. In der zweiten Tageshälfte fällt örtlich immer wieder kurz Regen. Die Temperaturen steigen im Laufe des Tages auf bis zu 12 Grad. Dazu weht ein schwacher Wind aus südwestlicher Richtung. In der kommenden Nacht sinken die Werte bei lokalen Niederschlägen auf bis zu 5 Grad. In den nächsten Tagen gibt es keine großen Änderungen, es bleibt wechselhaft. Sonne, Wolken und Regen wechseln sich morgen ab bei höchstens 13 Grad. Am Sonntag werden bis zu 15 Grad erreicht. 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Aktuell gibt es keine Meldungen zur Verkehrslage auf den Straßen im Emsland und der Grafschaft Bentheim. Geblitzt wird heute unter anderem in Sögel. Und Ansgar hat sich noch bei uns gemeldet. Er hat einen Blitzer gesehen an der B214 zwischen Thüne und Backum bei Tempo 70. Vielen Dank für den Hinweis. Wenn ihr auch wie Ansgar einen Blitzer gesehen habt, Verkehrsbehinderungen oder Staus, ruft gerne an unter der Nummer 0591 9154 624. Gute Fahrt!
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1: Am vergangenen Sonntag war Muttertag, gestern war Vatertag und heute knüpfen wir an diese Familienfeiertage an. Heute ist Internationaler Tag der Familie. Ins Leben gerufen wurde der Aktionstag 1993 von den Vereinten Nationen. Zum Internationalen Familientag hat sich Deborah Krockhaus heute in unserer Morningshow von der Familienpädagogin und Autorin Inke Hummel ein paar Infos rund um das Thema Familie geholt.
2: Frau Hummel, was ist denn das Schöne an einer Familie?
3: Oh, ich würde sagen, soziale Beziehungen betten uns ein, die binden uns ans Leben. Und es ist total bereichernd, wenn wir da nicht nur Menschen haben, die uns total gleich sind vom Alter, von der Einstellung her, sondern wenn das ganz bunt ist, dieses Feld. Und das darf eben Familie sein oder Wahlverwandtschaft.
2: Und was sind typische Konflikte im Familienalltag und vor allem, wie kann ich sie umgehen?
3: Also ganz typisch würde ich sagen, sind tatsächlich Geschwisterkonflikte in Familien, die mehrere Kinder haben. Dann alles rund um Schule, ist auch so der Klassiker. Und der Morgen und der Abend, wie das so abläuft in den Familien, auch ein Dauerbrenner. Vermeiden kann man manches allerdings dadurch, dass man an seiner Erwartungshaltung arbeitet. Also wenn ich nämlich realistisch erwarte, wie das mit Geschwisterkindern zum Beispiel so ist, dann kann ich da gelassen damit umgehen.
2: Wie gehe ich als Eltern mit Konflikten unter Geschwistern um?
3: Also im Grunde ist das Wichtigste, dass wir als Eltern in der Verantwortung sind. Und die Verantwortung bedeutet, ich kann in der Situation eine Entscheidung treffen. Ich kann zum Beispiel entscheiden, dass ich versuche, die Kinder auf eine Lösungsorientierung zu lenken. Also nicht, wer ist schuld, wer hat angefangen, sondern was machen wir denn jetzt damit? Was willst du, was will der andere? Oder ich darf auch entscheiden, an so einer Stelle zu sagen, das mag ich jetzt mir gerade nicht anhören, klärt das mal alleine, ich nehme meinen Teller und esse in der Küche weiter.
2: Der Tag der Familie, der steht ja unter dem Motto Bildung fördern, Familien stärken. Wie kann ich denn Bildung in den Familienalltag einbauen?
3: Bildung ist zu Hause in der Art super möglich, beispielsweise eben am Esstisch, wenn ich anfange, mich füreinander zu interessieren. Wenn Eltern also von sich selber erzählen oder den Kindern Fragen stellen, wenn die wissen wollen, wie siehst du das? Warum interessierst du dich dafür, obwohl ich mit dem Thema gar nichts anfangen kann oder sowas? Dann kann man in total tolle Gespräche kommen, die eben nicht einfach so einen Fakten runterrattern ist, ich erkläre dir jetzt mal die Welt, sondern wir gucken uns mal gemeinsam an, wie es so sein kann.
2: Welche kleinen Rituale kann ich als Familie durchführen, um gestärkt zu sein?
3: Ich finde tatsächlich, wenn es so Verbindlichkeiten gibt darin, was man gemeinsam macht. Und das muss gar nicht jeden Tag 3 Stunden sein, sondern wirklich vielleicht immer der Ausflug Sonntagnachmittag oder dass man Samstagabend diskutiert, welchen Film man zusammen guckt oder Donnerstagnachmittag immer zusammen in die Stadtbücherei geht und sich irgendwas aussucht oder so. Also dass es so ritualisierte Dinge gibt, das kann häufig helfen, auch das klassische Gespräch an der Bettkante oder sowas, in denen man guckt, wie geht's dir, wie geht's mir.
2: Und wie kann ich im stressigen Alltag kleine Familienauszeiten einbauen?
3: Also tatsächlich am besten, glaube ich, in Momenten, die man sowieso erledigen muss. Ne? Wenn man Quatsch macht beim Zähneputzen oder anfängt zu singen oder zu tanzen beim Spülmaschine ausräumen, dann ist das schon so ein Moment, der auch egal, ob das Kind 4 ist oder 16, sehr gut zusammenschweißen kann.
1: Neben dem Internationalen Familientag heute gibt es übrigens auch noch andere Aktionstage mit Familienbezug. Zum Beispiel ist am 1. Juni Internationaler Tag der Eltern, am 20. September ist Weltkindertag und immer am 2. Sonntag im Oktober wird Großelterntag gefeiert.

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1: Kleines Quiz an euch. Welches Lebensmittel wird als weißes Gold bezeichnet? Ihr habt noch 2 Sekunden. 1, 2. Die Antwort ist Salz. Über Jahrtausende war Salz ein sehr seltener Rohstoff, welcher Reichtum und Macht sicherte. Heute blicken wir auf das Salz etwas anders. Aber nichtsdestotrotz bleibt Salz historisch ein wichtiger Bestandteil des Menschen. 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Doch wie funktionierte das alles genau? Wem gehörte eigentlich das Salz? Und welche Berufsgruppen waren an der Saline beschäftigt? 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
1: Ich bin Tine Klimach. Die Spritpreise in Deutschland sind erneut gestiegen. Am Feiertag lag der Dieselpreis zum ersten Mal seit knapp einer Woche im bundesweiten Tagesschnitt wieder über 2 Euro. Das teilte der ADAC mit. Auch Superbenzin war wieder etwas teurer. Die weiter allgemein hohen Energiepreise belasten auch die Wirtschaft.
2: Seit Februar 2022 ging die Produktion in der Chemie-, Papier- und Glasherstellung sowie in der Metallerzeugung um gut 15% zurück. Deutlich mehr als in anderen Branchen, so das Statistische Bundesamt. Und da, wo die Produktion zurückgefahren werden musste, gingen auch Arbeitsplätze verloren. Mehr als 6% weniger Beschäftigte haben die energieintensiven Branchen im Vergleich zu vor 4 Jahren. Einzige Ausnahme ist die Mineralölverarbeitung. Hier stieg die Produktion um fast 25% und es kamen 1.000 neue Arbeitsplätze dazu. Diana Kramer, Nachrichtenredaktion.
1: Klimaaktivisten haben eine Podiumsdiskussion mit Bundeskanzler Merz beim Katholikentag in Würzburg mit Zwischenrufen und Pfiffen gestört. Die mehr als 1.000 Zuhörer im Saal verfolgten die Szenerie zunächst für wenige Minuten geduldig, forderten die etwa 4 Protestierenden dann aber auf, zu gehen. Vor Merz' Auftritt hatten sich etwa 400 Demonstranten vor dem Kongresszentrum versammelt. Vor der Küste der dänischen Insel Anholt treibt ein toter Wal im Meer. Experten zufolge handelt es sich um einen Buckelwal. Es könnte sich um Timmy handeln. Einiges deutet darauf hin. Ronny Thorau, was spricht denn dafür?
3: Ja, zum einen der Fundort. Die dänische Insel Anholt liegt so rund 200 Kilometer von dem Ort entfernt, wo Buckelwal Timmy vor rund 2 Wochen unter so ein bisschen unklaren Umständen freigelassen wurde. Das kann schon gut sein, dass er da jetzt hingeschwommen ist oder hingeschwemmt wurde. Auch die Größe passt. 10 bis 15 Meter groß soll das tote Tier sein. Das passt zu Timmy, der oft als 12 Meter lang beschrieben wurde. Und der tote Wal soll eine kranke Haut haben. Auch das klingt nach Timmy.
1: Danke, Ronny. Dem toten Wal sollen nun unter anderem Proben entnommen werden. Beim Finale des Eurovision Song Contests in Wien muss Sarah Engels für Deutschland schon als zweiter Act antreten. Dass sie mit ihrem Lied Fire beim Publikum Feuer entfachen kann, hat die Sängerin bereits im Halbfinale außer Konkurrenz gezeigt. Stimmen kann sie aber erst morgen Abend sammeln. Ob die Zuschauer ihren Auftritt nach 23 weiteren Liedern noch in Erinnerung haben, muss das große Finale zeigen.
4: Und jetzt das Wetter für das Emsland und die Grafschaft Bentheim.
5: 11 Grad messen wir da aktuell in Sögel. In Bad Bentheim ist es mit 11 Grad genauso frisch. Aktuell ist es bewölkt. Der Himmel über Emshase und Vechte zeigt sich heute wechselhaft. Bei einem Mix aus Sonne und Wolken kann es hier und da auch zu Regenschauern kommen. Das bei Höchstwerten von 11 Grad. Morgen sieht es ähnlich aus. Es bleibt überwiegend bewölkt. Auch ein paar Sonnenstrahlen kommen durch. Zudem müssen wir mit Regen rechnen bei Höchstwerten von 12 Grad. Der Sonntag startet mit sonnigem Wetter. Am Nachmittag wird es dann dicht bewölkt. Abends soll es dann auch noch viel regnen. Da messen wir Höchstwerte von 15 Grad. 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Wir schauen gemeinsam auf die Straßen in der Region und da habe ich aktuell keine Gefahrenmeldungen für euch. Es ist alles frei auf den Straßen hier in der Region. Fuß vorm Gas heißt es heute in und um Sögel. Außerdem auf der B214 zwischen Thüne und Backum. Da ist eine 70er-Zone. Das hat uns der Ansgar gemeldet. Da werden also Radarkontrollen durchgeführt. Und wenn ihr jetzt bei eurem Weg durch die Region noch etwas gesehen habt, das wir euch noch nicht weitergemeldet haben, sei es weitere Verkehrsinfos, Staus oder eben auch Blitzer, dann ruft uns doch gerne an. Eure Nummer ist die 0591 915 4624 oder ihr schreibt uns eine Nachricht über Instagram oder Facebook. Ich wünsche euch weiterhin eine gute und vor allem sichere Fahrt. Kommt gut an euer Ziel.
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1: Drei Titel haben wir in dieser Woche aus dem neuen Album Dancing on the Wall von Muna vorgestellt. Es ist ein atmosphärisches Indie-Pop-Album mit sanften Synthesizer-Sounds und warmen Melodien. Die Texte sind verletzlich, die Songs kreisen um Identität, Beziehungen und Selbstzweifel und wirken dabei intim und ehrlich. Es geht viel um Gefühle, das ist auch typisch für das Trio aus Los Angeles, das sich hauptsächlich mit Themen wie Identität, Beziehungen und queerem Leben beschäftigt. Heute hören wir einen weiteren Titel. Hier sind Muna mit dem Titeltrack Dancing on the Wall.

Das war Muna mit Dancing on the Wall aus dem gleichnamigen Album, das am vergangenen Freitag erschienen ist. Mehr Infos zu der Band und Links zu den Musiktiteln, die wir euch in dieser Woche vorgestellt haben, findet ihr unter emsfechtewelle.de in der Rubrik Soundcheck.

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1: Wir sind mitten im Mai. Die großen Mai-Veranstaltungen zu Beginn des Monats liegen hinter uns. Aber der Mai hat noch einiges zu bieten, was Kulturveranstaltungen angeht. Was in diesem Monat im Emsland und in der Grafschaft los ist, das findet ihr in unserem Veranstaltungskalender unter emsfechtewelle.de. Und was im Mai in der alten Weberei in Nordhorn geplant ist, das hört ihr jetzt von Nele Overhageböck.
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3: 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Zur Mitte des Monats widmen wir uns dann einem gesellschaftlich wichtigen Thema. 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
2: Mit Sophia Wagner, guten Tag. In Nordhorn ist am Mittwoch ein 26-jähriger Mann überfallen worden. Wie die Polizei mitteilt, war der Mann zwischen 22 Uhr und 22.30 Uhr im Stadtpark unterwegs. Drei Unbekannte bedrohten ihn mit einem Messer und forderten die Herausgabe von Bargeld. Der 26-Jährige übergab den Tätern sein Portemonnaie. Diese flüchteten anschließend in unbekannte Richtung. Es soll sich um drei Männer im Alter zwischen 18 und 20 Jahren gehandelt haben. Einer der Täter trug ein Messer mit sich. Er soll etwa 1,65 Meter groß gewesen sein. Er soll helle Haare gehabt und eine schwarze Jacke sowie eine lila Hose getragen haben. Ein weiterer Täter soll eine grüne Jacke und weiße Sportschuhe getragen haben. Die Polizei bittet Zeugen, sich zu melden. Die Polizei hat in Herzlake gestern einen alkoholisierten Autofahrer angehalten. Wie die Polizei mitteilt, meldeten Zeugen gegen 19.40 Uhr ein auffällig fahrendes Auto an der Haselöner Straße. Der Fahrer soll in Schlangenlinien gefahren und durch Geschwindigkeitsschwankungen aufgefallen sein. Wenig später hielt das Fahrzeug im Backader Ring an. Polizeibeamte konnten den Fahrer dort antreffen. Dieser war alkoholisiert. Ein Atemalkoholtest ergab einen Wert von 2,69 Promille. Der Führerschein des Mannes wurde beschlagnahmt. Die Bundespolizei hat heute einen per Haftbefehl gesuchten 26-jährigen Mann an der deutsch-niederländischen Grenze kontrolliert. Der Mann wurde gegen 8.05 Uhr an der A30 auf dem Rastplatz Bentheimer Wald als Fahrer eines niederländischen Autos angehalten, so die Beamten. Beim Überprüfen seiner Personalien stellten die Beamten fest, dass gegen den 26-Jährigen ein Haftbefehl vorlag. Er war wegen Steuerhinterziehung zu einer Ersatzfreiheitsstrafe von 2 Wochen verurteilt worden. Da er die Geldstrafe von 1.260 Euro zahlen konnte, blieb der Gefängnisaufenthalt aus. Der 26-Jährige setzte im Anschluss seine Reise fort. Der Standort des Schadstoffmobils in Neuenhaus wurde geändert. Darauf weist der Landkreis Grafschaft Bentheim hin. Demnach hält das Schadstoffmobil künftig am Neumarkt, nicht mehr an der Morsstraße. Am kommenden Mittwoch können Bürgerinnen und Bürger zwischen 10 und 11 Uhr ihre Sonderabfälle am neuen Standort abgeben. Zu den Sonderabfällen zählen Farbreste, Batterien oder Chemikalien.
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2: Und da messen wir aktuell 11 Grad bei euch in Anderfenne. In Esche ist es mit ebenfalls 11 Grad genauso frisch. Aktuell ist es bewölkt draußen. Der Himmel über Emshase und Vechte zeigt sich heute wechselhaft. Bei einem Mix aus Sonne und Wolken kann es hier und da zu Regenschauern kommen. Das bei Höchstwerten von 11 Grad. Morgen sieht es ähnlich aus. Es bleibt überwiegend bewölkt. Auch ein paar Sonnenstrahlen kommen durch. Zudem müssen wir mit Regen rechnen bei Höchstwerten von 12 Grad. Der Sonntag startet mit sonnigem Wetter. Am Nachmittag wird es dann dicht bewölkt. Abends soll es dann auch viel regnen. Da messen wir Höchstwerte von 15 Grad. 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Wir schauen gemeinsam auf die Straßen in der Region und da habe ich aktuell keine Gefahrenmeldungen für euch. Es ist alles frei auf den Straßen hier in der Region. Fuß vom Gas heißt es heute in und um Sögel. Außerdem auf der B214 zwischen Thüne und Backum. Das hat uns Ansgar gemeldet. Da werden Radarkontrollen durchgeführt. Danke Ansgar. Und wenn ihr jetzt bei eurem Weg durch die Region noch etwas gesehen habt, das wir euch noch nicht weiter gemeldet haben, sei es Verkehrsinfos, Staus oder auch weitere Blitzer, dann ruft uns doch gerne an. Eure Nummer ist die 0591 915 4624 oder ihr schreibt uns eine Nachricht über Instagram oder Facebook. Ich wünsche euch weiterhin eine gute und vor allem sichere Fahrt. Kommt gut an euer Ziel.
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1: Spielzeug, das glücklich macht, auch ein zweites oder drittes Mal. In Herzlake ist jetzt ein besonderes Häuschen eröffnet worden, das genau dafür sorgen soll. Hinter der Idee steckt nicht nur der Gedanke an Nachhaltigkeit, sondern auch jede Menge Gemeinschaftsgeist. Mehr dazu jetzt in unserer guten Nachricht aus der Region von Deborah Kockhaus.
2: Warum neues Spielzeug für die Kinder kaufen, wenn man es auch tauschen oder kostenlos mitnehmen kann? Das ist bald bei der Kindertagesstätte Haseknirpse in Herzlake möglich. Dort ist jetzt ein neues Tauschhäuschen entstanden. Wie das St. Vituswerk als Träger der Kita mitgeteilt hat, dient das Tauschhäuschen als Outdoor-Spielzeugschrank. Dabei können Familien gut erhaltenes Spielzeug abgeben, tauschen oder mitnehmen. Dadurch sollen die Nachhaltigkeit gefördert, Ressourcen geschont und die Familien unterstützt werden, die sich vielleicht gerade kein neues Spielzeug leisten können. Ermöglicht wurde das Projekt vor allem durch die Mitarbeitendeninitiative Westenergie vor Ort. Die Projektpatin Sabine Seemann vom Verteilnetzbetreiber Westnetz hatte da eine Förderung beantragt und mit den 2000 Euro wurde das Material für den Bau finanziert. Außerdem haben sich zahlreiche Eltern an der Umsetzung beteiligt. Das Tauschhäuschen ist übrigens nicht nur für die Familien der Kita Haseknirpse, sondern es ist für alle Familien gedacht und soll für alle ein Ort des Miteinanders werden. Zwar ist das Häuschen jetzt schon fertig, im Einsatz ist es aber noch nicht. Das dauert noch ein paar Wochen. Am 7. Juni ist Sommerfest bei der Kita, dann wird das Tauschhäuschen auch offiziell eingeweiht. Die Kita lädt dafür alle ein, Spielzeug, das nicht mehr gebraucht wird, mitzubringen. Ja, und dann können an diesem Tag und in Zukunft alle vor Ort ein bisschen stöbern und Spielzeug tauschen.

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1: Vielleicht kennt ihr sie ja, die Sängerin Fleur. Sie nahm nämlich am Gesangswettbewerb The Voice of Holland teil. Und das war erst der Anfang ihrer Karriere. Denn mittlerweile hat sie mehrere Auftritte in der gesamten Niederlande hinter sich. Dank ihrer vielseitigen Stimme und ihrer Liebe zum Klavier sind ihre Auftritte immer ein Highlight. Die Sängerin, welche in Ana Paulova in den Niederlanden geboren wurde, beschäftigte sich schon sehr früh mit dem Musikmachen. Sie sang Lieder von Beyoncé, Celine Dion sowie Whitney Houston. Mit 14 Jahren trat sie in Cafés und Restaurants auf. Im Jahr 2018 kam ihr erstes Album Tides raus. Für ihre Musikkarriere verließ sie ihre Heimatstadt und studierte am Konservatorium Haarlem. Wer jetzt Interesse bekommen hat, kann gerne morgen von 14 bis 17 Uhr in das Europadorf nach Osnabrück kommen. Der Eintritt ist frei. Ihr habt also nichts zu verlieren.

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1: Ich bin Tine Klimach. Die Folgen des Iran-Kriegs drücken immer mehr auf die wirtschaftliche Lage in Deutschland. Nachdem der Start ins Jahr stärker ausfiel als erwartet, rechnet die Bundesregierung im zweiten Quartal mit einem deutlichen Konjunkturdämpfer.
2: Steigende Preise, Lieferkettenprobleme und Unsicherheit belasten die Stimmung in Unternehmen und privaten Haushalten. So steht's im aktuellen Monatsbericht des Bundeswirtschaftsministeriums. Alle Indikatoren, so heißt es weiter, deuten auf einen schweren Dämpfer der Konjunktur hin. Wie es genau weitergeht, hänge unter anderem davon ab, wie lange der Konflikt mit dem Iran noch dauert, wie lange die Handelswege und auch Produktionskapazitäten beeinträchtigt bleiben. Und selbst nach einer Entspannung dürften zum Beispiel die Energie- und Rohstoffpreise noch nicht so schnell wieder sinken. Aus Berlin, Thomas Thonfeld.
1: Russland und die Ukraine haben nach übereinstimmenden Angaben jeweils etwa 200 Kriegsgefangene ausgetauscht. Wie der ukrainische Präsident Selenskyj auf der Plattform X mitteilte, sei es der erste Schritt eines größeren Austauschs von insgesamt 1000 Gefangenen auf jeder Seite.
3: Wir werden weiter um jeden kämpfen, der noch in Gefangenschaft ist, sagte der ukrainische Präsident Selenskyj. Der Austausch von jeweils 1000 Kriegsgefangenen war Teil einer Vereinbarung über eine dreitägige Waffenruhe. Die hatte US-Präsident Trump vermittelt. Weil der An- und Abtransport von Soldaten schwierig ist, wurden auch schon frühere größere Austausche in mehrere Etappen aufgeteilt. Aus Moskau, Katharina Schröder.
1: Bundestagspräsidentin Julia Glöckner lässt die Regenbogenflagge an diesem Sonntag einen Tag lang über dem Reichstagsgebäude wehen. Hierfür gäbe es einen klaren parlamentarischen Anlass, anders als beim Berliner Christopher Street Day. Denn am 17. Mai 2002 habe der Bundestag die Rehabilitierung homosexueller Opfer der NS-Justiz beschlossen, heißt es in einer Mitteilung. Zugleich sei der 17. Mai der internationale Tag gegen Homophobie. Unter ihrer Vorgängerin Bärbel Bass wehte die bunte Flagge auch während des CSD. Ob der tote Wal vor der dänischen Insel Anholt, der zuvor in der deutschen Ostsee gestrandete Buckelwal ist, ist weiter unklar. Man gehe zwar davon aus, dass es sich um einen Buckelwal handelt, so die dänische Umweltbehörde. Man habe aber keinen GPS-Sender gefunden. Dem Tier wurde eine Gewebeprobe entnommen. Sie soll nun nach Deutschland geschickt und dort untersucht werden.
4: Und jetzt das Wetter für das Emsland und die Grafschaft Bentheim.
5: 11 Grad messen wir da aktuell in Barwinkel. In Emlichheim ist es mit ebenfalls 11 Grad genauso frisch. Aktuell ist es bewölkt draußen. Der Himmel über Emshase und Vechte, der zeigt sich heute wechselhaft. Bei einem Mix aus Sonne und Wolken kann es hier und da zu Regenschauern kommen. Das bei Höchstwerten von 11 Grad. Morgen sieht das da ähnlich aus. Es bleibt überwiegend bewölkt. Auch ein paar Sonnenstrahlen kommen durch. Zudem müssen wir mit Regen rechnen bei Höchstwerten von 12 Grad. Der Sonntag, der startet mit sonnigem Wetter. Am Nachmittag wird es dann dicht bewölkt. Abends soll es dann auch viel regnen. Da messen wir Höchstwerte von 15 Grad. 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Wir schauen gemeinsam auf die Straßen in der Region und da habe ich aktuell keine Gefahrenmeldungen für euch. Es ist nichts los auf den Straßen hier in der Region. Fuß vom Gas heißt es heute in und um Sögel. Außerdem auf der B214 zwischen Thüne und Backum. Das hat uns der Ansgar gemeldet. Da werden nämlich Radarkontrollen durchgeführt. Und wenn ihr jetzt bei eurem Weg durch die Region noch etwas gesehen habt, genauso wie Ansgar, das wir euch noch nicht weitergemeldet haben, dann ruft uns doch gerne an. Eure Nummer ist die 051 915 4624 oder ihr schreibt uns eine Nachricht bei Instagram oder Facebook. Ich wünsche euch weiterhin eine gute und vor allem sichere Fahrt. Kommt gut an euer Ziel.
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1: Wer morgens zur Arbeit geht und dabei schon von neugierigen Ziegen begrüßt wird, mit Alpakas trainiert oder miterlebt, wie ein junges Lamm die ersten Schritte macht, der hat vermutlich keinen gewöhnlichen Arbeitsplatz. Für Marie Neuhaus ist genau das Alltag als Tierpflegerin im Tierpark Nordhorn. Doch hinter den schönen Bildern und den Begegnungen mit den Tieren steckt viel mehr, als viele vermuten. Denn Tierpflege bedeutet nicht nur Nähe zu Tieren und besondere Momente, sondern auch körperlich harte Arbeit, Verantwortung und manchmal schwierige Entscheidungen. Wie viel Leidenschaft steckt eigentlich hinter dem Beruf Tierpflege? Im Tierpark Nordhorn wird schnell klar, hier geht es nicht nur um Futtereimer, Stallarbeit und frühes Aufstehen. Es geht auch um Vertrauen, um bessere Momente mit den Tieren und um Situationen, die emotional ziemlich herausfordernd sein können. Warum der Arbeitsalltag oft ganz anders aussieht, als viele sich das vorstellen und weshalb schöne Erlebnisse und harte Arbeit hier ganz eng zusammengehören, darum geht es gleich in einer neuen Folge von Zu Besuch im Tierpark Nordhorn. Bleibt dran!

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1: In unserer Rubrik Zu Besuch im Tierpark Nordhorn hat uns Tierpflegerin Marie Neuhaus schon allerhand über die verschiedenen Tierarten im Nordhorner Zoo erklärt. In der vergangenen Woche stand sie in dieser Rubrik selbst im Fokus und hat uns verraten, warum die Arbeit in der Tierpflege für sie ein Traumjob ist. Doch auch Traumjobs bringen neben vielen schönen Erfahrungen auch einige schwere Momente mit sich. So ist es auch in der Tierpflege. Wiebke Pollmann hat von Marie Neuhaus erfahren, welche Herausforderungen ihre Arbeit mit sich bringt und was die schönsten Momente in der Tierpflege sind.
2: Die Arbeit in der Tierpflege, das ist eher eine Berufung als ein Beruf, sagt Marie Neuhaus, Tierpflegerin im Tierpark Nordhorn. Denn ihre Arbeit machen die Tierpflegerinnen und Tierpfleger mit Herz und Seele. Dieser Beruf ist mit viel harter körperlicher Arbeit verbunden, betont Marie. Er sorgt aber auch immer wieder für schöne Momente.
3: Die Momente, wenn sich ein Tier entscheidet, ich komme jetzt mal zu meinem Pfleger und ich möchte geknuddelt werden, gestreichelt werden, gefüttert werden, Aufmerksamkeit bekommen. Die Zwergesel sind da zum Beispiel Meister drin. Die kommen einfach an, stupsen einen an oder legen einfach den Kopf auf die Schulter, so nach dem Motto, so jetzt bin ich dran, jetzt knuddel mal. Das sind natürlich tolle Momente, weil man weiß, ja, irgendwas mache ich richtig, weil das Tier hat mich ausgesucht.
2: Das von den Tieren entgegengebrachte Vertrauen zu erleben, sei schon ein besonderes Gefühl, verrät Marie. Das erlebe sie beispielsweise auch beim Training mit den Tieren. Diese werden durch bestimmte Übungen beispielsweise auf medizinische Untersuchungen oder Transporte vorbereitet. So sind diese Situationen bestenfalls weniger stressig für die Tiere. Und auch die beteiligten Menschen.
3: Ich habe ja die Ehre, mit unserem Leoparden ja Training zu machen, aber auch zum Beispiel mit unseren Wölfen. Das ist natürlich schon super cool, wenn ein Wildtier, was potenziell dich töten könnte, sich dafür entscheidet, ich habe jetzt Bock, mit dem Menschen da irgendwas zu tun und ich mache das, was er versucht, mir beizubringen. Sei es jetzt, ich lege mich hin oder ich halte eine Pfote irgendwo hin oder ich lasse mir eine Spritze in Popo geben. Das sind dann halt schon mit so die tollsten Momente, wo ich vor allem auch sage, ja, dafür mache ich das.
2: Wer selbst darüber nachdenkt, in der Tierpflege zu arbeiten, sollte aber keine falschen Vorstellungen haben, sagt Marie. Den ganzen Tag Tiere knuddeln, so sieht der Arbeitsalltag nicht aus. Es gibt diese Momente, aber eben auch viel körperliche Arbeit, oft verbunden mit nicht wirklich angenehmen Gerüchen. Die schönen Momente und die harte Arbeit treffen gerade auch in der Ablammzeit aufeinander. Es sei schön zu sehen, wie sich die Jungtiere entwickeln und mit viel Lebensfreude die Welt entdecken, aber...
3: Manchmal ist natürlich schwierig, man hat halt nur begrenzt Zeit. Die Ablammzeit ist eine tolle Zeit, aber sie ist auch gleichzeitig eine sehr anstrengende Zeit, weil man mehrmals bei den Schafen gucken muss, ist alles in Ordnung, eventuell auch Tiere behandeln muss und dann ist die Zeit auf einmal weg. Man hat aber noch eine ganze Liste, was man machen soll. Stressig auf der einen Seite, aber irgendwie bekommt man es halt immer hin und dann ist erstmal wichtig, die Tiere sind versorgt.
2: Zu den Herausforderungen, die der Job mitbringt, gehört auch das Abschiednehmen. Wenn ein geliebtes Tier in einen anderen Zoo abgegeben wird, falle ihr das schwer, verrät Marie. Ein wenig leichter mache es zu wissen, dass das Tier auch in seinem neuen Zuhause ein schönes Leben haben werde oder im Rahmen der Erhaltungszucht eine wichtige Aufgabe für die ganze Art habe.
3: Schlimmer ist es natürlich, wenn ein lang geliebtes Tier eingeschläfert werden muss oder stirbt. Unsere alte Seehunddame Rita, die ist 38 Jahre geworden, die kannte ich halt von meinem ersten Tag quasi an. Und als die dann halt hinterher aus Altersgründen eingeschläfert werden musste, ja, dann steht man da und heult. Es ist wie, wenn man zu Hause einen Hund, eine Katze, ein Kaninchen hat. Das sind Tiere, die einem ans Herz gewachsen sind. Und es ist ganz egal, ob die eigentlich dem Zoo gehören, in Anführungszeichen, oder halt die eigenen Tiere sind. Für den Pfleger ist es immer das eigene Tier. Trotzdem irgendwo.
2: Mit der Tierärztin und den Kolleginnen und Kollegen die Entscheidung treffen zu müssen, ein Tier einzuschläfern, sei immer schwer, sagt Marie. Keine Bindung zu den Tieren aufzubauen, das sei eigentlich gar nicht möglich.
1: Neben schönen und schweren Momenten gibt es in der Tierpflege aber auch Erfahrungen, die selbst erfahrene Kolleginnen und Kollegen schon mal erstaunen. Über ganz besondere Erfahrungen und Schlangen mit Interesse am Fernsehprogramm sprechen wir an dieser Stelle in genau einer Woche.

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2: Mit Sophia Wagner, guten Tag. In Nordhorn ist am Mittwoch ein 26-jähriger Mann überfallen worden. Wie die Polizei mitteilt, war der Mann zwischen 22 Uhr und 22.30 Uhr im Stadtpark unterwegs. Drei Unbekannte bedrohten ihn mit einem Messer und forderten die Herausgabe von Bargeld. Der 26-Jährige übergab den Tätern sein Portemonnaie. Diese flüchteten anschließend in unbekannte Richtung. Es soll sich um drei Männer im Alter zwischen 18 und 20 Jahren gehandelt haben. Einer der Täter trug ein Messer mit sich. Er soll etwa 1,65 Meter groß gewesen sein. Er soll helle Haare gehabt und eine schwarze Jacke sowie eine lila Hose getragen haben. Ein weiterer Täter soll eine grüne Jacke und weiße Sportschuhe getragen haben. Die Polizei bittet Zeugen, sich zu melden. Die Polizei hat in Herzlake gestern einen alkoholisierten Autofahrer angehalten. Wie die Polizei mitteilt, meldeten Zeugen gegen 19.40 Uhr ein auffällig fahrendes Auto an der Haselöhner Straße. Der Fahrer soll in Schlangenlinien gefahren und durch Geschwindigkeitsschwankungen aufgefallen sein. Wenig später hielt das Fahrzeug im Backader Ring an. Polizeibeamte konnten den Fahrer dort antreffen. Dieser war alkoholisiert. Ein Atemalkoholtest ergab einen Wert von 2,69 Promille. Der Führerschein des Mannes wurde beschlagnahmt. Die Bundespolizei hat heute einen per Haftbefehl gesuchten 26-jährigen Mann an der deutsch-niederländischen Grenze kontrolliert. Der Mann wurde gegen 8.05 Uhr an der A30 auf dem Rastplatz Bentheimer Wald als Fahrer eines niederländischen Autos angehalten, so die Beamten. Beim Überprüfen seiner Personalien stellten die Beamten fest, dass gegen den 26-Jährigen ein Haftbefehl vorlag. Er war wegen Steuerhinterziehung zu einer Ersatzfreiheitsstrafe von 2 Wochen verurteilt worden. Da er die Geldstrafe von 1.260 Euro zahlen konnte, blieb der Gefängnisaufenthalt aus. Der 26-Jährige setzte im Anschluss seine Reise fort. Der Standort des Schadstoffmobils in Neuenhaus wurde geändert. Darauf weist der Landkreis Grafschaft Bentheim hin. Demnach hält das Schadstoffmobil künftig am Neumarkt, nicht mehr an der Morsstraße. Am kommenden Mittwoch können Bürgerinnen und Bürger zwischen 10 und 11 Uhr ihre Sonderabfälle am neuen Standort abgeben. Zu den Sonderabfällen zählen Farbreste, Batterien oder Chemikalien.
3: Und jetzt das Wetter für das Emsland und die Grafschaft Bentheim.
2: Und da messen wir aktuell 11 Grad in Haaren. Bei euch in Uelsen ist es mit ebenfalls 11 Grad genauso frisch. Aktuell ist es bewölkt draußen. Der Himmel über Emshase und Vechte, der zeigt sich heute wechselhaft. Bei einem Mix aus Sonne und Wolken kann es hier und da zu Regenschauern kommen. Das bei Höchstwerten von 11 Grad. Morgen sieht es ähnlich aus. Es bleibt überwiegend bewölkt. Auch ein paar Sonnenstrahlen kommen durch. Zudem müssen wir mit Regen rechnen bei Höchstwerten von 12 Grad. Der Sonntag startet mit sonnigem Wetter. Am Nachmittag wird es dann dicht bewölkt. Abends soll es dann noch viel regnen. Da messen wir Höchstwerte von 15 Grad. 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Wir schauen zusammen auf die Straßen in der Region und da habe ich aktuell keine Gefahrenmeldungen für euch. Aber Blitzer kann ich euch durchgeben. Fuß vorm Gas heißt es heute in Sögel. Außerdem auf der B214 zwischen Thüne und Backum. Das hat uns der Ansgar gemeldet. Vielen Dank, Ansgar, fürs Bescheidgeben. Und wenn ihr jetzt bei eurem Weg durch die Region noch etwas gesehen habt, genauso wie Ansgar, dass wir euch noch nicht weiter gemeldet haben, dann ruft uns doch gerne an. Eure Nummer ist die 0591 915 4624 oder ihr schreibt uns eine Nachricht über Instagram oder Facebook. Ich wünsche euch weiterhin eine gute und vor allem sichere Fahrt. Kommt gut an euer Ziel.
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1: Musik ist ja Geschmackssache, darum lohnt es sich auch nicht, darüber zu streiten, ob eine Band oder ein Künstler toll ist oder nicht. U2-Sänger Bono müsste das eigentlich wissen, denn seine Musik gefällt ja auch nicht jedem. Vor 2 Jahren hat er aber kein Blatt vor den Mund genommen und gesagt, dass Coldplay keine Rockband ist. Das ist ja eigentlich eine harmlose Behauptung, wenn man weiß, wie Bono sonst über den Coldplay-Frontsänger spricht. 2009 hat er ihn einen Wichser genannt, hat dann aber noch schnell hinterhergeschoben, dass er ein guter Melodiker sei. Beim BBC hat Bono im Rahmen einer 8-teiligen Serie unter dem Titel Music Uncovered – The Genius of Coldplay gesagt, Coldplay sind keine Rockband, ich hoffe, das ist offensichtlich. Bono meint es aber gar nicht so negativ, wie es klingt. Er soll es in einem wohlwollenden Zusammenhang gesagt haben. Er meint, dass die meisten Rockbands von Wut getrieben seien. Coldplay habe eine andere Quelle. Bono macht es auch an einem Lied fest, Clocks, vom Album A Rush of Blood to the Head. Das sei sein Lieblingssong von Coldplay. Es sei direkt Liebe auf den ersten Blick gewesen, so habe er auf eine männliche, aber nicht aggressive Weise in die Luft geschlagen, als er von Clocks zum ersten Mal gehört habe. Ehrlich gesagt verstehe ich die ganze Kritik von Bono nicht. Den einen gefällt's, den anderen eben nicht. Hier sind Coldplay mit Clocks.

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1: Ich bin Tine Klimach. Es ist keine leichte Woche für Bundeskanzler Merz. Nachdem er bereits am Dienstag beim DGB-Kongress mit Pfiffen und Buhrufen statt Applaus begrüßt wurde, gab es einen ähnlichen Vorfall heute in Würzburg. Da war Friedrich Merz Gast bei einer Podiumsdiskussion beim Deutschen Katholikentag.
2: Dass Friedrich Merz und seine Regierung unbeliebt sind, kann der Kanzler schon länger in Umfragen sehen. Mehr als 80% sind unzufrieden. Jetzt bekommt Merz aber immer wieder ganz konkret vor Augen geführt, dass das nicht nur bloße Zahlen sind. Diesmal beim Katholikentag protestierten rund 400 Demonstranten, vor allem gegen die Klimapolitik der Bundesregierung. Vier von ihnen störten die Podiumsdiskussion im Saal mit Zwischenrufen und Pfiffen. Nach einigen Minuten ging eine Aktivistin freiwillig, eine Frau wurde von Sicherheitskräften rausgezogen und die anderen hielten den Mund. Uli Reitinger, Nachrichtenredaktion.
1: Im Streit mit China um weitere US-Waffenverkäufe an Taiwan hat US-Präsident Trump noch keine Entscheidung getroffen. Er werde aber in nächster Zeit eine Entscheidung treffen, sagte Trump auf seinem Rückflug aus China in die USA. Peking will sich Taiwan einverleiben und drohte bereits mit dem Einsatz des Militärs, sollte es nicht auf friedlichem Wege funktionieren. Die USA unterstützen Taiwans Bemühungen, die Verteidigungsfähigkeit zu stärken. Im Handel wird heute gestreikt. Verdi hat Beschäftigte in ersten Betrieben bundesweit zu Arbeitsniederlegungen aufgerufen. Kundinnen und Kunden sollen nach Einschätzung des Handelsverbands HDE aber kaum etwas davon merken.
3: Der HDE sagt, bisher gebe es keine Hinweise auf Ladenschließungen oder ähnliche Einschränkungen. Einkaufen soll demnach ganz normal möglich sein. Hintergrund der Warnstreiks: Verdi hat erste Angebote der Arbeitgeber zurückgewiesen und fordert 7% mehr Lohn, mindestens aber 225 Euro. Die Arbeitgeber bieten ab November 2% und ab August 2027 weitere 1,5% mehr Geld. Die Positionen liegen also weit auseinander. Der Tarifstreit könnte deshalb noch dauern. Die vorigen Verhandlungen hatten sich über ein Jahr hingezogen. Thomas Bleskin, Nachrichtenredaktion.
1: Misstrauen, Neugier oder Untreueverdacht. Zahlreiche Menschen in Deutschland haben schon mal heimlich das Smartphone der Partnerin oder des Partners durchsucht. Das geht aus einer Umfrage des Digitalverbands Bitkom hervor. Demnach haben über ein Viertel der Befragten schon mal ohne ausdrückliche Erlaubnis einen Blick ins Partnerhandy geworfen.
4: Und jetzt das Wetter für das Emsland und die Grafschaft Bentheim.
5: Der Himmel über Emshase und Vechte zeigt sich heute wechselhaft. Bei einem Mix aus Sonne und Wolken kann es hier und da zu Regenschauern kommen. Das bei Höchstwerten von 11 Grad. Morgen sieht's ähnlich aus. Es bleibt überwiegend bewölkt. Auch ein paar Sonnenstrahlen kommen durch. Zudem müssen wir mit Regen rechnen bei Höchstwerten von 12 Grad. Der Sonntag startet mit sonnigem Wetter. Am Nachmittag wird es dann dicht bewölkt. Abends soll's dann auch viel regnen. Da messen wir Höchstwerte von 15 Grad.
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1: Wenn morgens an Flüssen und Kanälen die Maschinen anlaufen, wenn Böschungen gemäht, Schleusen kontrolliert und Ufer gesichtet werden, dann sind oft Wasserbauer im Einsatz. Ein Beruf, den viele gar nicht kennen und ein Beruf, den vor allem Männer machen. Aber Jannika Vogel aus der Grafschaft Bentheim zeigt, dass Frauen auch Wasserbauerinnen werden können. Jannika Vogel macht beim Niedersächsischen Landesbetrieb für Wasserwirtschaft, Küsten und Naturschutz, kurz NLWKN, eine Ausbildung zur Wasserbauerin. Wasserbauerin, das klingt nach einem Beruf aus einer anderen Zeit. Nach Gummistiefeln, Schaufeln und Arbeit am Deich. Tatsächlich steckt aber ein moderner Ausbildungsberuf mit ziemlich vielen Facetten dahinter. Jannika Vogels Vater hatte eine Stellenausschreibung in der Zeitung gesehen und seine Tochter gefragt, ob das was für sie wäre.
2: Und dann sagte Papa so, ja, die vom NLW kennen suchen. Ich so, ja, was ist das denn für ein Betrieb? Mein Papa arbeitet in Schüttorf auf der Kläranlage und die kommen manchmal dann auch aus dem Büro, um da Proben zu nehmen, ob auch wirklich das Wasser, was in der Fechte geht, auch richtig den Werten entspricht. Und so kam man zustande und das war wirklich so für mich so, ja, NLW kennen, was heißt das überhaupt, was ist das für eine Abkürzung? Und dann googelt man, ja, das Erste, was vorgeschlagen ist, Küstenschutz. Und ich habe wirklich gedacht, ja, was hängt das denn hier mit dem Betriebshof zusammen? Und das war eigentlich so ganz lustig. Ich habe einfach No Risk, No Fun mich einfach mal beworben. Dadurch, dass ich ja schon eine Ausbildung hinter mir habe, habe ich gedacht, ja, ich habe ja nichts zu verlieren. Hast erst Ausbildung Maler gemacht. Was soll denn dann schief gehen? Entweder nehmen sie mich oder nicht. Und ja, auf einmal kam eine halbe Woche später Anruf, haben sie noch Interesse?
1: Flüsse, Kanäle, Schleusen, Ufer. Das sind die Arbeitsplätze von Jannika Vogel. Wasserbauer arbeiten nicht nur an und auf dem Wasser. Sie arbeiten mit Holz, bedienen Maschinen, Mauern, schweißen und kümmern sich um den Umwelt- und Hochwasserschutz. Dieser Abwechslung gefällt Jannika Vogel.
2: Ja, kann man wortwörtlich sagen. Also wir als Wasserbauer, wir können sehr viel. Ich lerne dadurch, dass ich an einer Berufsschule bin, habe ich zum Beispiel bis zur Zwischenprüfung auch Mauern gelernt. Ich musste auch bereits schon an einigen Stellen mauern, weil da eben halt einige Sachen dann rausgebrochen sind von Treckerfahrern und sonst irgendwas. Wir haben auch Vogelkästen, die wir eben halt auch als Naturschutz mit einbringen. Wenn wir welche kaputt sind, dann bauen wir wieder neue. Man lernt auch ganz viele Maschinen, wie zum Beispiel, ich hatte vorher keine Ahnung von Treckerfahren und durfte letztens das erste Mal einen großen Trecker fahren. Und das war so als Frau so, sitzt das erste Mal auf so einem großen Trecker, wohl wirklich so ein Highlight, dass man auch sagt, das sind so andere Sachen, das macht den Beruf so interessant.
1: Zur dreijährigen Ausbildung gehört aber nicht nur die praktische Ausbildung draußen. Immer wieder geht es für Jannika Vogel nach Koblenz zur Berufsschule.
2: Es gibt leider, weil der Beruf eben halt so ja, in die Jahre kommen kann man nicht sagen, aber nicht so bekannt. Es gibt nur noch zwei Berufsschulen. Wir haben einmal eine Berufsschule von Kleinmachnow. Da gehen die von Mecklenburg-Vorpommern und Schleswig-Holstein alle dahin. Das ist bei Berlin. Und dann haben wir eben halt eine Berufsschule in Koblenz, direkt auch, wo Mosel und Rhein sich kreuzen. Das ist wohl sehr interessant und auch schön. Und das ist wirklich, es ist schade, dass so viele diesen Beruf nicht kennen. Und der ist eigentlich schon sehr wichtig.
1: Der Beruf Wasserbauer gilt immer noch eher als Männerdomäne. Frauen sieht man auf den Betriebshöfen oder an den Gewässern eher selten. Beim NLWKN-Betriebshof in Georgsdorf ist sie sogar die einzige Frau, die als Wasserbauerin arbeitet, neben einer Kollegin, die halbtags im Büro beschäftigt ist. Und in der Berufsschule gibt es ein ähnliches Bild.
2: Ja, wir sind von 18 Leuten sind wir zwei Frauen. Ja, aber ich habe damit gar kein Problem. Ich komme mit den Männern super klar. Die sagen so, wie es ist. Und wenn Meinungsverschiedenheit sind, dann sagen sie es dann auch. Das ist so das Schöne. Und der Vorteil ist auch, wenn man sagt, ich kriege es jetzt mit der Maschine nicht hin, dann übernehmen das die Männer. Also da muss man auch sagen, das ist halt wohl ein Vorteil. Klar, ist auch wohl ein Nachteil. Man arbeitet nur draußen mit Toilette, aber da ergänzt man sich dann auch und das kriegt man dann auch hin. Und man muss halt nur miteinander reden und dann klappt das alles.
1: Wasserbauerinnen und Wasserbauer werden nicht nur im Binnenland eingesetzt, auch an den Küsten kümmern sie sich um den Hochwasserschutz. Da gibt es zum Teil andere Tätigkeiten, die Jannika Vogel während ihrer Ausbildung natürlich auch lernt, unter anderem bei einem einwöchigen Küstenschutzprojekt. Auch wenn sie das im Emsland und in der Grafschaft Bentheim nicht anwenden muss. Da gibt es dann andere klassische Tätigkeiten.
2: Ja, also wir kümmern uns viel um die Bäume an den Kanälen, dass die Radwege unter anderem da auch gepflegt bleiben, dass zum Beispiel nicht gerade so Totholz auf den Radwegen dann liegt. Wir haben ganz viele Holzbrücken, die unter anderem auch denkmalgeschützt sind, die wir nicht mehr abreißen können, sondern auch wirklich dann instand gehalten werden. Dann kommen neuen Brückenbohlen drauf, die werden alle zwei Wochen auch kontrolliert, dass sie auch wirklich für die Autofahrer, für die Fußgänger instand gehalten werden. Und das ist halt wirklich bunt. Wir haben an der Fechte zum Beispiel auch mehrere Wehre, die wir unterhalten.
1: Und bei diesen Arbeiten zählt nicht das Geschlecht, sondern technisches Verständnis und Teamarbeit. Als Wasserbauerin sieht Jannika Vogel immer direkt, was sie geschafft hat und tut gleichzeitig etwas für Umwelt und Menschen. Einen Link zu weiteren Informationen zur Ausbildung zum Wasserbauer oder zur Wasserbauerin gibt es unter emsfechtewelle.de. Bewerbungen für den Ausbildungsstart im August sind noch bis Ende Mai möglich.
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1: Am vergangenen Sonntag war Muttertag, gestern war Vatertag und heute knüpfen wir an diese Familienfeiertage an. Heute ist Internationaler Tag der Familie. Ins Leben gerufen wurde der Aktionstag 1993 von den Vereinten Nationen. Zum Internationalen Familientag hat sich Deborah Krockhaus heute in unserer Morningshow von der Familienpädagogin und Autorin Inke Hummel ein paar Infos rund um das Thema Familie geholt.
2: Frau Hummel, was ist denn das Schöne an einer Familie?
3: Oh, ich würde sagen, soziale Beziehungen betten uns ein, die binden uns ans Leben. Und es ist total bereichernd, wenn wir da nicht nur Menschen haben, die uns total gleich sind vom Alter, von der Einstellung her, sondern wenn das ganz bunt ist, dieses Feld. Und das darf eben Familie sein oder Wahlverwandtschaft.
2: Und was sind typische Konflikte im Familienalltag und vor allem, wie kann ich sie umgehen?
3: Also ganz typisch würde ich sagen, sind tatsächlich Geschwisterkonflikte in Familien, die mehrere Kinder haben. Dann alles rund um Schule, ist auch so der Klassiker. Und der Morgen und der Abend, wie das so abläuft in den Familien, auch ein Dauerbrenner. Vermeiden kann man manches allerdings dadurch, dass man an seiner Erwartungshaltung arbeitet. Also wenn ich nämlich realistisch erwarte, wie das mit Geschwisterkindern zum Beispiel so ist, dann kann ich da gelassen damit umgehen.
2: Wie gehe ich als Eltern mit Konflikten unter Geschwistern um?
3: Also im Grunde ist das Wichtigste, dass wir als Eltern in der Verantwortung sind. Und die Verantwortung bedeutet, ich kann in der Situation eine Entscheidung treffen. Ich kann zum Beispiel entscheiden, dass ich versuche, die Kinder auf eine Lösungsorientierung zu lenken. Also nicht, wer ist schuld, wer hat angefangen, sondern was machen wir denn jetzt damit? Was willst du, was will der andere? Oder ich darf auch entscheiden, an so einer Stelle zu sagen, das mag ich jetzt mir gerade nicht anhören, klärt das mal alleine, ich nehme meinen Teller und esse in der Küche weiter.
2: Der Tag der Familie, der steht ja unter dem Motto Bildung fördern, Familien stärken. Wie kann ich denn Bildung in den Familienalltag einbauen?
3: Bildung ist zu Hause in der Art super möglich, beispielsweise eben am Esstisch, wenn ich anfange, mich füreinander zu interessieren. Wenn Eltern also von sich selber erzählen oder den Kindern Fragen stellen, wenn die wissen wollen, wie siehst du das? Warum interessierst du dich dafür, obwohl ich mit dem Thema gar nichts anfangen kann oder sowas? Dann kann man in total tolle Gespräche kommen, die eben nicht einfach so ein Fakten runterrattern ist, ich erkläre dir jetzt mal die Welt, sondern wir gucken uns mal gemeinsam an, wie es so sein kann.
2: Welche kleinen Rituale kann ich als Familie durchführen, um gestärkt zu sein?
3: Ich finde tatsächlich, wenn es so Verbindlichkeiten gibt darin, was man gemeinsam macht. Und das muss gar nicht jeden Tag 3 Stunden sein, sondern wirklich vielleicht immer der Ausflug Sonntagnachmittag oder dass man Samstagabend diskutiert, welchen Film man zusammen guckt oder Donnerstagnachmittag immer zusammen in die Stadtbücherei geht und sich irgendwas aussucht oder so. Also dass es so ritualisierte Dinge gibt, das kann häufig helfen. Auch das klassische Gespräch an der Bettkante oder sowas, in denen man guckt, wie geht's dir, wie geht's mir.
2: Und wie kann ich im stressigen Alltag kleine Familienauszeiten einbauen?
3: Also tatsächlich am besten, glaube ich, in Momenten, die man sowieso erledigen muss. Ne? Wenn man Quatsch macht beim Zähneputzen oder anfängt zu singen oder zu tanzen beim Spülmaschine ausräumen, dann ist das schon so ein Moment, der auch egal, ob das Kind 4 ist oder 16, sehr gut zusammenschweißen kann.
1: Neben dem Internationalen Familientag heute gibt es übrigens auch noch andere Aktionstage mit Familienbezug. Zum Beispiel ist am 1. Juni Internationaler Tag der Eltern, am 20. September ist Weltkindertag und immer am 2. Sonntag im Oktober wird Großelterntag gefeiert.

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2: Mit Sophia Wagner, guten Tag. In einem Berufungsverfahren hat das Landgericht Osnabrück das Urteil gegen einen 25-jährigen Mann aus Tweest aufgehoben und neu gefasst. Das Amtsgericht Papenburg hatte den Angeklagten zuvor am 25. November 2025 wegen dreifachen vorsätzlichen Fahrens ohne Fahrerlaubnis sowie Verstöße gegen das Pflichtversicherungsgesetz und Kennzeichenmissbrauchs zu einer Geldstrafe von insgesamt 6.500 Euro verurteilt. Laut dem Landgericht wurde der 25-Jährige nun zu insgesamt 9.000 Euro verurteilt. Dem Mann wurde vorgeworfen, im Sommer und Herbst 2024 mehrfach ohne Erlaubnis öffentliche Straßen, unter anderem in Papenburg, befahren zu haben, wobei das genutzte Fahrzeug teilweise nicht versichert war und im September 2024 zudem mit einem falschen Kennzeichen ohne gültigen Zulassungsstatus geführt wurde. Zudem darf die Verwaltungsbehörde dem 25-Jährigen vor Ablauf von 6 Monaten keine neue Fahrerlaubnis erteilen. Die Polizei hat in Herzlake gestern einen alkoholisierten Autofahrer angehalten. Wie die Polizei mitteilt, meldeten Zeugen gegen 19.40 Uhr ein auffällig fahrendes Auto an der Haselöhner Straße. Der Fahrer soll in Schlangenlinien gefahren und durch Geschwindigkeitsschwankungen aufgefallen sein. Wenig später hielt das Fahrzeug im Barkeder Ring an. Polizeibeamte konnten den Fahrer dort antreffen. Dieser war alkoholisiert. Ein Atemalkoholtest ergab einen Wert von 2,69 Promille. Der Führerschein des Mannes wurde beschlagnahmt. Die Bundespolizei hat heute einen per Haftbefehl gesuchten 26-jährigen Mann an der deutsch-niederländischen Grenze kontrolliert. Der Mann wurde gegen 8.05 Uhr an der A30 auf dem Rastplatz Bentheimer Wald als Fahrer eines niederländischen Autos angehalten, so die Beamten. Beim Überprüfen seiner Personalien stellten die Beamten fest, dass gegen den 26-Jährigen ein Haftbefehl vorlag. Er war wegen Steuerhinterziehung zu einer Ersatzfreiheitsstrafe von 2 Wochen verurteilt worden. Da er die Geldstrafe von 1.260 Euro zahlen konnte, blieb der Gefängnisaufenthalt aus. Der 26-Jährige setzte im Anschluss seine Reise fort. Der Standort des Schadstoffmobils in Neuenhaus wurde geändert. Darauf weist der Landkreis Grafschaft Bentheim hin. Demnach hält das Schadstoffmobil künftig am Neumarkt, nicht mehr an der Morsstraße. Am kommenden Mittwoch können Bürgerinnen und Bürger zwischen 10 und 11 Uhr ihre Sonderabfälle am neuen Standort abgeben. Zu den Sonderabfällen zählen Farbreste, Batterien oder Chemikalien.
1: Und jetzt das Wetter für das Emsland und die Grafschaft Bentheim.
2: Der Himmel über Emshase und Vechte zeigt sich heute wechselhaft. Bei einem Mix aus Sonne und Wolken kann es hier und da zu Regenschauern kommen, das bei Höchstwerten von 11 Grad. Morgen sieht's ähnlich aus, es bleibt überwiegend bewölkt, auch ein paar Sonnenstrahlen kommen durch. Zudem müssen wir mit Regen rechnen, bei Höchstwerten von 12 Grad. Der Sonntag startet mit sonnigem Wetter, am Nachmittag wird es dann dicht bewölkt, abends soll's dann auch viel regnen, da messen wir Höchstwerte von 15 Grad.
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1: Am letzten Bundesligaspieltag kämpfen Stuttgart, Hoffenheim und Leverkusen um den letzten noch offenen Champions-League-Platz. Ein Spiel aber ragt morgen deutlich heraus. In einem dramatischen Abstiegsendspiel empfängt der FC St. Pauli den VfL Wolfsburg. Am anderen Ende der Tabelle nimmt der FC Bayern in der heimischen Allianz Arena zum 35. Mal die Meisterschale entgegen. Mit Uli Reitinger ziehe ich jetzt eine vorläufige Bundesliga-Bilanz. Moin Uli.
2: Ja, grüß dich.
1: Uli, würdigen wir zunächst den ungefährdeten deutschen Meister. Wie ist diese Saison der Bayern einzuordnen in der langen Erfolgsgeschichte des Vereins?
2: Ja, es war natürlich einmal mehr eine herausragende Saison. 117 Tore, davon 54 auswärts. Eine Differenz von plus 82. Das hat es in der Bundesliga alles noch nie gegeben und es gibt ja noch einen Spieltag. Aber so hoch wie lange gedacht, würde ich die Saison dann doch nicht einsortieren. Denn das angepeilte Triple haben die Bayern verfehlt. Und wenn es nächste Woche im Pokalfinale auch noch schief geht, dann steht am Ende halt nur diese Meisterschaft. Die Bundesliga haben die Bayern allerdings tatsächlich nach Belieben dominiert. Sie werden sich ein bisschen ärgern über die 1:2 Heimpleite gegen Augsburg im Januar. Das war die einzige Bundesliga-Niederlage der Bayern in dieser Saison.
1: Was waren für dich die Überraschungen der Saison?
2: Na, Überraschungen gab es eigentlich nicht. Die Tabelle haben viele vor der Saison ungefähr so vorhergesagt, wie es dann auch gekommen ist. Vielleicht mit einer Ausnahme. Der VfL Wolfsburg hat deutlich unterperformt. Die haben am letzten Spieltag ein dramatisches Endspiel beim FC St. Pauli und können höchstens noch die Relegation erreichen. Also das ist mit Sicherheit die größte negative Überraschung. Eine positive Überraschung fand ich, dass die Fanproteste im Herbst gegen den Einstieg eines Investors bei der DFL erfolgreich waren. Mit Solidarität und ganz vielen Tennisbällen kann man also doch noch was erreichen als Fan.
1: Was bleibt von dieser Saison noch im Gedächtnis? Mit Sicherheit die erste Trainerin eines Bundesliga-Teams.
2: Ja, Marie-Louise Ehter und Union Berlin sind in die Geschichtsbücher eingegangen. Louis Ehter ist nicht nur in der Bundesliga, sondern in den Big Five Ligen. England, Spanien.

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1: Ich bin Tine Klimach. Nach zuletzt ziemlich angespannten Beziehungen zwischen Deutschland und den USA haben Bundeskanzler Merz und US-Präsident Trump jetzt wieder miteinander telefoniert. Thema war vor allem der Iran-Krieg.
2: Ob Merz die Wogen etwas glätten konnte beim beleidigten US-Präsidenten ist offen. Die Mitteilung des Kanzlers auf der Plattform X nach dem Telefonat jedenfalls liest sich noch etwas steif. Merz schrieb, man sei sich einig, dass der Iran jetzt an den Verhandlungstisch kommen und die Straße von Hormuz öffnen müsse. Außerdem dürfe Teheran keine Nuklearwaffen besitzen. All diese Punkte hatte Merz allerdings nie öffentlich in Frage gestellt, wohl aber eine Strategie des US-Präsidenten, was diesen wiederum so erzürnte, dass er Merz persönlich angriff. Ein einziger Anruf in der Air Force One dürfte Trump kaum vollständig besänftigen. Thomas Bleskin, Nachrichtenredaktion.
1: Die Spritpreise in Deutschland sind erneut gestiegen. Am Feiertag lag der Dieselpreis zum ersten Mal seit knapp einer Woche im bundesweiten Tagesschnitt wieder über 2 Euro. Das teilte der ADAC mit. Auch Superbenzin war wieder etwas teurer. Die weiter allgemein hohen Energiepreise belasten auch die Wirtschaft.
3: Seit Februar 2022 ging die Produktion in der Chemie-, Papier- und Glasherstellung sowie in der Metallerzeugung um gut 15% zurück. Deutlich mehr als in anderen Branchen, so das Statistische Bundesamt. Und da, wo die Produktion zurückgefahren werden musste, gingen auch Arbeitsplätze verloren. Mehr als 6% weniger Beschäftigte haben die energieintensiven Branchen im Vergleich zu vor 4 Jahren. Einzige Ausnahme ist die Mineralölverarbeitung. Hier stieg die Produktion um fast 25% und es kamen 1000 neue Arbeitsplätze dazu. Diana Kramer, Nachrichtenredaktion.
1: Vor einer Großdemo der rechten Szene in London hat die britische Regierung mehreren Rechtsextremen die Einreise untersagt. Diejenigen, die Hass und Gewalt schüren wollen, hätten in Großbritannien keinen Platz, sagte Premierminister Starmer bei einem Besuch einer Einsatzzentrale der Polizei. Es wurden 11 Einreiseverbote verhängt. Der Unite the Kingdom Marsch soll morgen stattfinden. Im vergangenen Jahr waren 100.000 Menschen dabei. Es kam zu Ausschreitungen. Vor der Küste der dänischen Insel Anholt treibt ein toter Wal im Meer. Es steht die entscheidende Frage im Raum: Ist das der zuvor in der Ostsee gestrandete Wal Timmy? Nach Experteneinschätzung handelt es sich bei dem Tier vermutlich um einen Buckelwal. Dem Tier wurden Proben entnommen. Sie sollen nach Deutschland gebracht und untersucht werden.
4: Und jetzt das Wetter für das Emsland und die Grafschaft Bentheim.
5: Der Himmel über Emshase und Vechte zeigt sich heute wechselhaft. Bei einem Mix aus Sonne und Wolken kann es hier und da zu Regenschauern kommen, das bei Höchstwerten von 11 Grad. Morgen sieht's ähnlich aus, es bleibt überwiegend bewölkt, auch ein paar Sonnenstrahlen kommen durch. Zudem müssen wir mit Regen rechnen, bei Höchstwerten von 12 Grad. Der Sonntag startet mit sonnigem Wetter, am Nachmittag wird es dann dicht bewölkt, abends soll's dann auch viel regnen, da messen wir Höchstwerte von 15 Grad.
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1: Nachdem sich unsere beiden Top-Volleyball-Teams, die Frauen vom SC Union Emlichheim und die Männer des FC Schüttorf 09, bereits aus der Saison verabschiedet haben, schließen sich am kommenden Wochenende die Männer und Frauen des SV Meppen an. Am letzten Spieltag haben beide Teams noch ein Heimspiel. Auf die Begegnungen schaue ich mit Deborah Krockhaus. Das erste der beiden Spiele ist morgen Abend, Deborah.
2: Da schauen wir ein letztes Mal auf die Fußballregionalliga Nord. Die Männer vom SV Meppen treffen da auf den FC St. Pauli 2. Für die Meppener geht es sportlich um nichts mehr. Der Aufstieg in die dritte Liga steht fest. Und auch für die Gäste ändert der Spielausgang nicht mehr viel. Die U23 vom FC St. Pauli hat in der vergangenen Woche unentschieden gegen den Hamburger SV 2 gespielt und damit die Chance verpasst, sich in dieser Saison noch von den Abstiegsplätzen zu retten. Heißt, für das Team geht es in der kommenden Saison in die Oberliga. Ich denke mal, dass sich beide Teams trotzdem gebührend aus der Regionalliga Nord verabschieden wollen. Anpfiff ist morgen um 18 Uhr. Und wie schon beim Heimspiel gegen den Bremer SV wird es wieder voll in der Hensch Arena. Das Spiel war schon im März ausverkauft. Und um das Spiel herum wird natürlich der Aufstieg gefeiert. Die Meppener Fanszene hat schon einen Fanmarsch zum Stadion angekündigt. Nach dem Spiel gibt es die offizielle Meisterehrung und am Sonntagnachmittag noch die Aufstiegsfeier auf dem Meppener Marktplatz.
1: Der Verein hat übrigens eindringlich darum gebeten, nach dem Spiel auf einen Platzsturm zu verzichten. Wegen der Meisterehrung, aber auch, weil die Meppener Frauen am Sonntag ihr letztes Heimspiel der Saison auch noch in der Hensch Arena austragen wollen. Und da sind wir dann auch schon beim nächsten Spiel, auf das wir schauen.
2: Ja, zu Gast sein werden da die Frauen vom VfL Bochum. Kurzer Blick auf die Tabelle der zweiten Fußball-Bundesliga der Frauen. Der SV Meppen belegt Platz 4. Mit der Niederlage am vergangenen Wochenende gegen den FC Bayern München 2 haben die Meppenerinnen jede Möglichkeit verpasst, noch auf einen der Aufstiegsplätze zu rücken. Und damit wird es auch Platz 4 bleiben. Der Abstand nach oben und unten ist zu groß, als dass sich da noch was ändern könnte. Die Bochumerinnen, die stehen aktuell auf dem 8. Tabellenplatz, sind in den vergangenen Wochen etwas abgerutscht und haben seit 6 Spielen keinen Sieg mehr eingefahren. Auch sie haben aber weder mit dem Auf- noch mit dem Abstieg etwas zu tun. Ja, und auch hier, es ist zwar ein Spiel um die goldene Ananas, aber es ist auch das letzte Saisonspiel. Da werden beide Teams sicherlich nochmal alles geben. Das Hinspiel in Bochum haben die Meppenerinnen übrigens 0:1 gewonnen. Anpfiff ist am Sonntag um 14 Uhr.
1: Ein Top-Team aus der Region gibt es noch, das wir bis jetzt ignoriert haben, die Handballer der HSG Nordhorn-Lingen. Die haben am Wochenende Länderspielpause, aber am kommenden Montag schauen wir schon mal auf die nächste Begegnung der HSG. Die spielt nämlich unter der Woche. Und am Montag sprechen wir natürlich auch über die Ergebnisse der beiden Teams des SV Meppen. 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
1: Hier bei den Tipps der Kriminalpolizei haben wir es schon öfter mit neuen Begriffen zu tun gehabt, wie zum Beispiel Cybergrooming, Upskirting oder Smishing. Heute auch, denn es geht um den Begriff Jobscamming. Man könnte das etwas weitläufiger übersetzen mit Betrüger locken mit falschen Jobangeboten. Ob ich damit richtig liege, das frage ich Kriminalhauptkommissar Uwe van der Heiden.
2: Ja, das ist absolut richtig. Also beim Jobscamming oder auch Task-Scamming, da gibt es natürlich wieder unterschiedliche Begriffe, kontaktieren Betrüger ihre potenziellen Opfer direkt über Messenger-Dienste, also reine Online-Geschichte. Und sie geben sich dann als Personalvermittler aus und werben mit attraktiver Bezahlung, ja, für scheinbar einfache Tätigkeiten. Lockmittel sind beispielsweise so Gruppenchats und vermeintliche Erfolgsstories, wo dann von anderen Leuten, die natürlich fiktiv sind, berichtet wird, die wahnsinnig viel Geld verdient haben, eben mit dieser oder jener Tätigkeit.
1: Was meinen Sie mit einfachen Tätigkeiten? Was für Jobs werden da angeboten?
2: Lukrative Angebote beispielsweise für das Bewerten von Hotels oder Testen von Produkten oder Liken von YouTube-Videos oder selber Bewertungen schreiben über was Kosmetikartikel, die man vermeintlich getestet hat, die man aber gar nicht getestet hat, aber halt positiv darstellt. Handwerkszeug, also das geht quer durch. Sie kennen ja alle die großen Bewertungen von Verkaufsportalen und da sind natürlich auch viele gefälschte dabei. Man will zwar vielleicht selber als Job nicht fälschen, aber man wird halt gut dafür bezahlt, Bewertungen zu schreiben.
1: Das sind an und für sich ziemlich sinnlose Jobs und die sind auch noch gefaked. Wie kriegen die Betrüger Leute dazu, für sie in Anführungsstrichen zu arbeiten?
2: Da geht es darum, dass die Betrüger natürlich erstmal versuchen, Vertrauen zu schaffen. Dass man sagt, okay, das ist super, dass du für uns arbeitest. Wir brauchen das natürlich erstmal deine persönlichen Daten. So, und da sind wir wieder beim Casus Knactus der Geschichte. Man gibt seinen Namen an, man gibt Kontoverbindungen, Erreichbarkeiten, E-Mail-Adressen weiter. Bei manchen Geschichten ist es sogar so, dass die Kriminellen für eine Durchführung eines Video-Ident-Verfahrens, also eine Identitätsprüfung online, sagen die, okay, scan mal deinen Personalausweis ein oder film dich mal mit deinem Personalausweis ab. Und dann haben wir ja schon mal gelernt, häufig benutzen Betrüger das, um dann selber Konten auf den Namen des Betrogenen einzurichten, Überziehungskredite zu nutzen und so weiter.
1: Ist diese Art von Identitätsdiebstahl die Hauptsache oder geht es den Betrügern um noch mehr?
2: Das andere wäre so eine Vorkassefalle. Das heißt also, es wird zwar gesagt, du kannst wahnsinnig viel Geld verdienen, aber wir investieren ja jetzt erstmal in dich. Wir brauchen jetzt erstmal, um dich jetzt gut zu platzieren. Auf diesen ganzen Portalen entstehen Kosten, 250 Euro, 300, 500 Euro. Das hast du aber locker in einer Woche wieder raus, aber das musst du erstmal in Vorleistung gehen. Solche Sachen passieren dann halt. Auch geht es natürlich wieder um Geld, dass sie sagen, ja, wir wollen kein Geld haben, aber du hast ja gesehen, wir vertreten hier eine Trading-Plattform, also eine Handelsplattform für Aktien, für Kryptowährungen und da würden wir das Geld von dir dann investieren, was du verdienst, musst aber natürlich zur Kontoeröffnung erstmal wieder in Vorkasse gehen und. Also da gibt es ganz viele Möglichkeiten, aber es ist eine ganz große Masche, die zurzeit im Umlauf ist.
1: Nach 320 Tipps zur Kriminalprävention übernehme ich jetzt mal Ihre Rolle, Herr van der Heiden. Mein Tipp zu solchen Jobangeboten, einfach Nein sagen.
2: Der Tipp einfach Nein sagen ist gut. Einfach mal misstrauisch sein, wenn man von wildfremden Menschen angesprochen wird und sich fragen, kann das überhaupt sein? Warum gerade ich? Deswegen, wenn Sie irgendwo eine Gruppeneinladung bekommen von Unbekannten, dann sperren Sie die bitte. Nehmen Sie generell keine Jobs per Messenger oder Kurznachrichten, also SMS oder sowas an und lassen sich nie von lukrativen Angeboten mit scheinbar einfachen Aufgaben blenden. Natürlich sollten Sie niemals in Vorkasse gehen, um Geld zu verdienen. Das ist ja ein Widerspruch in sich. Erst recht Vorsicht bei der Nutzung von Kryptowährungs-Apps. Wenn man sich nicht zu 100% bei Kryptowährung auskennt, auch das Thema hatten wir ja schon mal, Finger weg davon. Verlassen Sie auf jeden Fall Gruppen, in denen entsprechende Jobangebote gemacht werden. Und ganz, ganz wichtig, übermitteln Sie keine persönlichen, sensiblen Daten an Unbekannte. Und wichtig ist auch, stellen Sie Ihr Konto keinesfalls zur Überweisung zur Verfügung, weil auch das wird häufig von Ganoven genutzt im Rahmen der Geldwäsche.
1: Das war unser Tipp zur Kriminalprävention mit Uwe van der Heiden von der Polizei Nordhorn. Vielen Dank.

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2: Mit Sophia Wagner, guten Tag. In einem Berufungsverfahren hat das Landgericht Osnabrück das Urteil gegen einen 25-jährigen Mann aus Tweest aufgehoben und neu gefasst. Das Amtsgericht Papenburg hatte den Angeklagten zuvor am 25. November 2025 wegen dreifachen vorsätzlichen Fahrens ohne Fahrerlaubnis sowie Verstöße gegen das Pflichtversicherungsgesetz und Kennzeichenmissbrauchs zu einer Geldstrafe von insgesamt 6.500 Euro verurteilt. Laut dem Landgericht wurde der 25-Jährige nun zu insgesamt 9.000 Euro verurteilt. Dem Mann wurde vorgeworfen, im Sommer und Herbst 2024 mehrfach ohne Erlaubnis öffentliche Straßen, unter anderem in Papenburg, befahren zu haben, wobei das genutzte Fahrzeug teilweise nicht versichert war und im September 2024 zudem mit einem falschen Kennzeichen ohne gültigen Zulassungsstatus geführt wurde. Zudem darf die Verwaltungsbehörde dem 25-Jährigen vor Ablauf von 6 Monaten keine neue Fahrerlaubnis erteilen. Die Polizei hat in Herzlake gestern einen alkoholisierten Autofahrer angehalten. Wie die Polizei mitteilt, meldeten Zeugen gegen 19.40 Uhr ein auffällig fahrendes Auto an der Haselöhner Straße. Der Fahrer soll in Schlangenlinien gefahren und durch Geschwindigkeitsschwankungen aufgefallen sein. Wenig später hielt das Fahrzeug im Barkeder Ring an. Polizeibeamte konnten den Fahrer dort antreffen. Dieser war alkoholisiert. Ein Atemalkoholtest ergab einen Wert von 2,69 Promille. Der Führerschein des Mannes wurde beschlagnahmt. Die Bundespolizei hat heute einen per Haftbefehl gesuchten 26-jährigen Mann an der deutsch-niederländischen Grenze kontrolliert. Der Mann wurde gegen 8.05 Uhr an der A30 auf dem Rastplatz Bentheimer Wald als Fahrer eines niederländischen Autos angehalten, so die Beamten. Beim Überprüfen seiner Personalien stellten die Beamten fest, dass gegen den 26-Jährigen ein Haftbefehl vorlag. Er war wegen Steuerhinterziehung zu einer Ersatzfreiheitsstrafe von 2 Wochen verurteilt worden. Da er die Geldstrafe von 1.260 Euro zahlen konnte, blieb der Gefängnisaufenthalt aus. Der 26-Jährige setzte im Anschluss seine Reise fort. Der Standort des Schadstoffmobils in Neuenhaus wurde geändert. Darauf weist der Landkreis Grafschaft Bentheim hin. Demnach hält das Schadstoffmobil künftig am Neumarkt, nicht mehr an der Morsstraße. Am kommenden Mittwoch können Bürgerinnen und Bürger zwischen 10 und 11 Uhr ihre Sonderabfälle am neuen Standort abgeben. Zu den Sonderabfällen zählen Farbreste, Batterien oder Chemikalien.
1: Und jetzt das Wetter für das Emsland und die Grafschaft Bentheim.
2: Der Himmel über Emshase und Vechte zeigt sich heute wechselhaft. Bei einem Mix aus Sonne und Wolken kann es hier und da zu Regenschauern kommen. Das bei Höchstwerten von 11 Grad. Morgen sieht es ähnlich aus. Es bleibt überwiegend bewölkt. Auch ein paar Sonnenstrahlen kommen durch. Zudem müssen wir mit Regen rechnen bei Höchstwerten von 12 Grad. Der Sonntag startet mit sonnigem Wetter. Am Nachmittag wird es dann dicht bewölkt. Abends soll es dann auch viel regnen. Da messen wir Höchstwerte von 15 Grad.
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1: Wir sind mitten im Mai. Die großen Mai-Veranstaltungen zu Beginn des Monats liegen hinter uns. Aber der Mai hat noch einiges zu bieten, was Kulturveranstaltungen angeht. Was in diesem Monat im Emsland und in der Grafschaft los ist, das findet ihr in unserem Veranstaltungskalender unter emsfechtewelle.de. Und was im Mai in der alten Weberei in Nordhorn geplant ist, das hört ihr jetzt von Nele Overhageböck.
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3: Hallo, ich bin Nele Overhageböck vom Kulturzentrum Alte Weberei in Nordhorn und ich möchte Ihnen unser Programm im Mai vorstellen. Am Samstag, dem 16. Mai um 19 Uhr, heißt es Tanzfieber. Die Kultband Sunflower sorgt mit bekannten Hits und tanzbaren Klassikern für beste Stimmung und eine volle Tanzfläche. Ein Abend ganz im Zeichen von Live-Musik und Lebensfreude. Der Eintritt kostet hier ab 10 Euro. Direkt im Anschluss wird es am Sonntag, dem 17. Mai um 19 Uhr, laut und humorvoll. Mirja Bös ist mit ihrem neuen Programm Arschbombe Olé zu Gast. Mit viel Witz, Musik und ehrlichem Wahnsinn nimmt sie ihr Publikum mit in absurde Alltagsgeschichten, ein Comedy-Abend, der garantiert nicht leise wird. Tickets sind ab 34 Euro erhältlich. Zur Mitte des Monats widmen wir uns dann einem gesellschaftlich wichtigen Thema. Am Mittwoch, dem 20. Mai um 18.30 Uhr, eröffnen wir die Ausstellung Wohnen im Umbruch – Ein Zuhause für alle. Die Wanderausstellung der Friedrich-Ebert-Stiftung beleuchtet aktuelle Herausforderungen auf dem Wohnungsmarkt und lädt dazu ein, neue Perspektiven und Lösungsansätze zu entdecken. Der Eintritt ist frei. Den musikalischen Abschluss des Monats bildet schließlich ein echtes Highlight für alle Musikliebhaber. Am Sonntag, dem 24. Mai ab 11 Uhr, findet die Nordhorner Schallplattenbörse statt. Über 40 Aussteller präsentieren ein riesiges Angebot an Vinyl, CDs und Raritäten. Perfekt zum Stöbern, Entdecken und Austauschen. Mehr Infos und Tickets zu den Veranstaltungen finden Sie auf www.alteweberei.de. Wir freuen uns auf Ihren Besuch.

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1: Über 58 Millionen Menschen weltweit haben die Ausstellung Körperwelten Vital bereits besucht. Die MCC-Halle Münsterland präsentiert und lädt Besucherinnen und Besucher zu einer faszinierenden Reise in das Innere des menschlichen Körpers ein. In eindrucksvollen Exponaten wird sichtbar, wie Lebensstil, Bewegung, Ernährung und Emotionen unsere körperliche und seelische Gesundheit beeinflussen. Auf Dinge, auf die wir achten müssen und es vermutlich auch wissen, aber es trotzdem vernachlässigen. Körperwelten zeigt anschaulich, was jeder von uns tun kann, um seine Gesundheit und hohe Lebensqualität möglichst lange zu bewahren. Und das Interessante an der Ausstellung ist, dass alle gezeigten Präparate echt sind. Wer diese Ausstellung nicht verpassen möchte, kann sich gerne Tickets besorgen, nämlich über körperwelten.de. Aber keine Sorge, die

0: Ausstellung ist noch bis Ende Juli zu besichtigen.
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1: Es ist kurz vor sechs, das waren 8 Stunden durch den Tag. Pünktlich um 18 Uhr hört ihr gleich die Nachrichten. Und dann gibt's eine neue Ausgabe von Dusty Tracks von und mit Hermann Lammersmeier. Ab 19 Uhr präsentiert das Komplex-Team Gruß aus Schüttorf. Und ab 20 Uhr hört ihr 2 Stunden Rockwerk mit Andreas Glandorf. Die Redaktion verabschiedet sich in den Feierabend. Wenn ihr am Wochenende auf dem Laufenden bleiben wollt, schaut gerne auf unserer Internetseite vorbei. Da aktualisieren wir auch samstags und sonntags die regionalen Meldungen. Allen, die jetzt noch dranbleiben, wünsche ich einen schönen Abend, ein schönes Wochenende und gute Unterhaltung mit dem Programm der Ems Fechtewelle.

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1: Ich bin Tine Klimach. Die Folgen des Iran-Kriegs drücken immer mehr auf die wirtschaftliche Lage in Deutschland. Nachdem der Start ins Jahr stärker ausfiel als erwartet, rechnet die Bundesregierung im zweiten Quartal mit einem deutlichen Konjunkturdämpfer.
2: Steigende Preise, Lieferkettenprobleme und Unsicherheit belasten die Stimmung in Unternehmen und privaten Haushalten. So steht's im aktuellen Monatsbericht des Bundeswirtschaftsministeriums. Alle Indikatoren, so heißt es weiter, deuten auf einen schweren Dämpfer der Konjunktur hin. Wie es genau weitergeht, hänge unter anderem davon ab, wie lange der Konflikt mit dem Iran noch dauert, wie lange die Handelswege und auch Produktionskapazitäten beeinträchtigt bleiben. Und selbst nach einer Entspannung dürften zum Beispiel die Energie- und Rohstoffpreise noch nicht so schnell wieder sinken. Aus Berlin, Thomas Thonfeld.
1: Russland und die Ukraine haben nach übereinstimmenden Angaben jeweils etwa 200 Kriegsgefangene ausgetauscht. Wie der ukrainische Präsident Selenskyj auf der Plattform X mitteilte, sei es der erste Schritt eines größeren Austauschs von insgesamt 1000 Gefangenen auf jeder Seite.
3: Wir werden weiter um jeden kämpfen, der noch in Gefangenschaft ist, sagte der ukrainische Präsident Selenskyj. Der Austausch von jeweils 1000 Kriegsgefangenen war Teil einer Vereinbarung über eine dreitägige Waffenruhe. Die hatte US-Präsident Trump vermittelt. Weil der An- und Abtransport von Soldaten schwierig ist, wurden auch schon frühere größere Austausche in mehrere Etappen aufgeteilt. Aus Moskau, Katharina Schröder.
1: Die Weltgesundheitsorganisation warnt vor einem wachsenden Trend, der vor allem auf junge Leute zielt. Nikotinbeutel, die meist zwischen Oberlippe und Zahnfleisch gesteckt werden. Das Produkt mache süchtig, hieß es. Anbieter wollten eine neue Generation von Konsumenten in die Abhängigkeit treiben, so die WHO. Weil der Zigarettenverkauf zurückgehe, weiteten multinationale Tabakkonzerne ihre Produktpalette auf Nikotinbeutel aus, so die Organisation. Zum Sport. Fußballer Manuel Neuer wird seine Karriere am Saisonende nicht beenden, sondern eine weitere Saison im Tor des FC Bayern München stehen. Der deutsche Rekordmeister gab die Vertragsverlängerung mit dem 40 Jahre alten Kapitän bis Juni 2027 bekannt.
4: Und jetzt das Wetter für das Emsland und die Grafschaft Bentheim.
5: In der Nacht ist es überwiegend bedeckt und phasenweise gibt es noch teils kräftige Schauer. Die Tiefstwerte sinken dabei auf 5 bis 7 Grad. Letzter Regen fällt dann am Samstagvormittag noch mit teils kräftigen Schauern. Im Tagesverlauf wird es aber zunehmend trockener und dann sind auch teils Auflockerungen mit dabei. Die Höchstwerte erreichen maximal bis 14 Grad. Am Sonntag ist es dann verglichen schöner, mit mehr Auflockerungen, mehr Sonne. Es ist überwiegend trocken, das Ganze bei wärmeren Werten von bis zu 16 Grad.
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Ja, irgendwie passte das ja nicht zum Beginn einer Sendung. Bye bye, Johnny. Man hätte vielleicht sagen sollen, moin moin, Johnny. Ja, Chuck Berry. Bye bye, Johnny. Hier ist Hermann Lammersmeyer, Dusty Tracks ist angesagt. Ihre Lieblingssendung. Und wir machen heute was Neueres. Was, oder was ganz Neues. Paul McCartney und Ringo Starr. Home Tours. Ja, das ist neu. Neuer geht's gar nicht.

The Knife, ja, instrumental. Ja, Hermann Lammersmeier ist am Mikrofon. Aber das wissen Sie alle. Das D-Tracks. Hier ist The Move und Fire Brigade. Danach Casey Jones und Don't Ha Ha. Und da habe ich lange drauf gewartet.

Ja, es gibt Songs, die sind einfach im Körper drin. Don't Haha, Casey Jones and the Governors. Hier ist Sandy Denny in Dance with a Broomstick.

Dance with the Hurt Broomstick, das war Sandy Denny, Fairport Convention von 71. Ich habe eine E-Mail bekommen aus Längerich. Ganz viele Grüße gehen an Gerd und der möchte gerne Rick Nelson haben. Ja, hier habe ich sogar einen Viererpack Rick Nelson und Traveling Man und Hello Mary Lou und dann die legendäre Garden Party und haben wir natürlich auch noch Honky Tonk Woman von den Stones. Ja, Rick Nelson, das ist dein Song.

Honky Tonk Woman. Ja, das ist Rick Nelson gewesen für Gerd. Und jetzt haben wir noch einen für alle Rick Nelson Fans. Ein Song, den hat Hermann Lammersmeyer in Texas aufgenommen vor kurzer Zeit. Hermann Lammersmeyer, What Comes Next? Und wenn Sie das live sehen wollen, das ist möglich am Samstag, den 23. Mai in der Pötte in Haaren.

Ja, Live-Tipp am Pfingstsamstag in Haren-Ems in der Pütte. Die Emsland Hillbillies mit Hermann Lammersmeier. Here's The Sweet und Little Willie.

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Words und die Bee Gees, ein richtiger Klassiker. Hier ist ein Song für alle Oldies-Fans. Freddie Weller, It's an Oldie, but a Goodie.

Ja, wir haben was Neues von Paul McCartney und Ringo gehört. Jetzt werden wir was Neues von den Rolling Stones hören. Rough and Twisting, ganz, ganz neu. Die Rolling Stones.

0: Dankeschön.
1: Das waren die Searchers von 64, eine deutsche Band. Hey Joe, hier sind die Emsland Hillbillies von 75, The Trucker.

The Trucker, ja, das war die erste Single von den Amsterdam Hillbillies von 1975, ja. Wir sehen uns vielleicht, wenn Sie wollen, am Samstag, Pfingstsamstag, den 23. Mai in Haaren. So, hier sind die Jimmy and the Rackets und Stick With Me und dann sage ich Tschüss und wir machen das sicherlich ganz, ganz bald wieder. Tschüss.

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1: Ich bin Tine Klimach. Es ist keine leichte Woche für Bundeskanzler Merz. Nachdem er bereits am Dienstag beim DGB-Kongress mit Pfiffen und Buhrufen statt Applaus begrüßt wurde, gab es einen ähnlichen Vorfall heute in Würzburg. Da war Friedrich Merz Gast bei einer Podiumsdiskussion beim Deutschen Katholikentag.
2: Dass Friedrich Merz und seine Regierung unbeliebt sind, kann der Kanzler schon länger in Umfragen sehen. Mehr als 80% sind unzufrieden. Jetzt bekommt Merz aber immer wieder ganz konkret vor Augen geführt, dass das nicht nur bloße Zahlen sind. Diesmal beim Katholikentag protestierten rund 400 Demonstranten, vor allem gegen die Klimapolitik der Bundesregierung. Vier von ihnen störten die Podiumsdiskussion im Saal mit Zwischenrufen und Pfiffen. Nach einigen Minuten ging eine Aktivistin freiwillig, eine Frau wurde von Sicherheitskräften rausgezogen und die anderen hielten den Mund. Uli Reitinger, Nachrichtenredaktion.
1: Der nordrhein-westfälische FDP-Landeschef Henning Höhne zieht seine Kandidatur für den FDP-Bundesvorsitz zurück. Höhne werde nur noch als stellvertretender Bundesvorsitzender kandidieren, bestätigte ein Sprecher der FDP. Damit bleibt nur noch Wolfgang Kubicki als Kandidat für den FDP-Bundesvorsitz. Beide Politiker betonen, dass sie den Schritt in den vergangenen Tagen gemeinsam geplant hätten. Im Handel wird heute gestreikt. Verdi hat Beschäftigte in ersten Betrieben bundesweit zu Arbeitsniederlegungen aufgerufen. Kundinnen und Kunden sollen nach Einschätzung des Handelsverbands HDE aber kaum etwas davon merken.
3: Der HDE sagt, bisher gebe es keine Hinweise auf Ladenschließungen oder ähnliche Einschränkungen. Einkaufen soll demnach ganz normal möglich sein. Hintergrund der Warnstreiks: Verdi hat erste Angebote der Arbeitgeber zurückgewiesen und fordert 7% mehr Lohn, mindestens aber 225 Euro. Die Arbeitgeber bieten ab November 2% und ab August 2027 weitere 1,5% mehr Geld. Die Positionen liegen also weit auseinander. Der Tarifstreit könnte deshalb noch dauern. Die vorigen Verhandlungen hatten sich über ein Jahr hingezogen. Thomas Bleskin, Nachrichtenredaktion.
1: Zum Sport. Manuel Neuer hat auch mit 40 Jahren noch nicht genug vom Profifußball. Der Kapitän verlängert seinen auslaufenden Vertrag beim FC Bayern München ein weiteres Mal bis Mitte 2027. Das hat der Verein am Abend bekannt gegeben. In den vergangenen Wochen und Monaten war immer wieder über ein Nationalmannschafts-Comeback für die anstehende WM spekuliert worden. Neuer wiegelte das aber bisher immer ab.
4: Und jetzt das Wetter für das Emsland und die Grafschaft Bentheim.
5: In der Nacht ist es überwiegend bedeckt und phasenweise gibt es noch teils kräftige Schauer. Die Tiefstwerte sinken dabei auf 5 bis 7 Grad. Letzter Regen fällt dann am Samstagvormittag noch mit teils kräftigen Schauern. Im Tagesverlauf wird es aber zunehmend trockener und dann sind auch teils Auflockerungen mit dabei. Die Höchstwerte erreichen maximal bis 14 Grad. Am Sonntag ist es dann verglichen schöner, mit mehr Auflockerungen, mehr Sonne. Es ist überwiegend trocken, das Ganze bei wärmeren Werten von bis zu 16 Grad.

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2: Ja, schönen guten Abend.
3: Ja, guten Abend. Wir haben hier, wie leider in letzter Zeit andauernd, mit dieser nicht funktionierenden Digitaltechnik unsere Probleme. Die macht nämlich wie immer, was sie will. Deswegen ist sie bei mir auch so beliebt. Es funktioniert einfach nicht. Es ist ein Rückschritt, wie das aber heutzutage ja andauernd ist. Aber wir sind ja hier, um Musik zu machen, genau. In der Hauptsache.
2: Wie wir. Wer sind wir?
3: Ja, wir, das sind Andy G.
2: Und Andy B.
3: Genau.
2: Die Bee Gees.
3: Ja, die Bee Gees nach langer Zeit wieder. Und dein Mikro hat hier einen absoluten Ausraster. Ja, ja, der ist vom Gain her ist der weiter aufgedreht als meiner.
2: Hallo.
3: Und ja.
2: Kabel. Ich habe eine Idee. Lass uns doch mal Musik machen einfach.
3: Genau, damit fangen wir einfach mal an.
2: Das ist auch eine feine Idee, genau.
3: Richtig.
2: Weil die gibt's auf die Ohren, ne? So Benzin fürs Ohr und wie das alles so hieß.
3: Genau. Hast du was rausgesucht?
2: Ich könnte starten, wenn du
3: möchtest. Ja, dann mach das.
2: Robert Johnson and the Wreck mit Dragging Me Down. Feuer frei.

0: Ja, der Mann weiß, wie man aufhört, oder?
1: Ja, genau. Das war ein klassisches Rock'n'Roll-Ende. Das Mikro tut jetzt wieder, stelle ich gerade fest.
0: Ja.
1: Lag wahrscheinlich tatsächlich an dem Kabel. Schwund ist immer.
0: Ein bisschen, genau.
1: Genau.
0: Apropos ein bisschen. Wie geht's denn jetzt hier so ein bisschen weiter?
1: Genau, ich gestehe, damit geht's weiter.
0: Okay.
1: Ne? Also Confess heißt die nächste Band. Und den Song, den ich von ihrem neuen Album rausgesucht habe, ist nicht Colorvision, nicht The Warriors, Wicked Temptations, Metamorphosis, auch ein cooler Name, Pursuit of Jenny Hanover ist es auch nicht, The Other Side auch nicht, Running to My Death.
0: Ja, Pech ist das letzte Lied.
1: Genau, es ist das letzte Lied und ich krieg Plaque.
0: Jo, ne? Plaque, aber auf Steel.
1: Ja, Plaque of Steel ist für mich im Moment das beste Stück vom Album, aber insgesamt ist es gar nicht schlecht. Ah, Moment, das ist ja jetzt wieder hier. Ich habe
0: die Technik, die Technik.
1: Einen Fehler begangen.
0: Wir machen jetzt mal Plattenspieler.

0: Ja, das war Confess mit Pluck
1: of Steel.
0: Pluck auf dem Eisen.
1: Ich bin ganz schön laut.
0: Ja, so.
1: Aber schicke Nummer, hat ihm gut gefallen.
0: Ja, das ganze Album ist so, die von der Stilrichtung, von der Ausrichtung jeweils ein bisschen anders, aber auf alle Fälle immer rockig orientiert. Nicht so komische Schlager.
1: Ja, das ist die Plug-Off-Stil-Richtung, ne?
0: Genau.
1: Genau. Und was wir jetzt tun ist, Bing hat's gemacht. Wir tun jetzt weitermachen. Also wir spielen mal.
0: Wir tun jetzt mal weitermachen. Ne?
1: Genau, machen wir weiter hier. Machen wir hin.
0: Ja.
1: Mutz and the Black Eyed Bandits. Die gibt's leider nicht mehr. Also die Menschen gibt's noch, Gott sei Dank. Aber die Band nun leider nicht mehr. Aber hat uns halt so gut gefallen, speziell dieser Song. Hammer of the Gods, dass wir das Ding einfach nochmal spielen.
0: Ja, das ist auch mit einer Geschichte verbunden, weil hätte CMM uns nicht mit Mutz and the Black Eyed Bandits bemustert und hätten wir das nicht gespielt und hätte der dann nicht gefragt, ob wir nicht ein Interview machen wollen beim Wacken Open Air und wäre Andreas da nicht hingefahren und hätte gesagt, okay, ich mach das, dann hätten wir auch den Dirk Burke, den Produzenten vom ersten Chakalak-Album, nicht kennengelernt.
1: Genau.
0: So, das hängt auch mit diesem Song zusammen. Da haben wir uns sehr dran orientiert. Vor allen Dingen haben wir uns sehr gefreut, dass hier Keyboards sind, die nicht zu laut und zu klimperhaft sind.
1: Der weiß genau, was er tut, der Mann. Ja, aber genau. Wisst ihr was? Lauscht am besten selber.
0: Richtig.

0: Ja, das war der Mutz mit seinen Black Eyed Bandits.
1: Jo.
0: Und er hat den Hammer of Gods geschwungen.
1: Live waren die auch übrigens ziemlich geil. Habe ich auch Wacken gesehen vor 2 Jahren. Und wir hätten ja auch fast mal mit denen die Bühne geteilt.
0: Ja, genau.
1: Aber nur fast.
0: Ja, weil die sich vorher aufgelöst haben. Und zwar nicht in Wohlgefallen, sondern in alle Ecken von Zelle.
1: Genau. Aber er macht ja wieder Musik und von daher ist ein cooler Typ, kann man nicht anders sagen.
0: Richtig, genau.
1: Apropos cool.
0: Ja, cool. San Cody, der hat ein Album gemacht, das ist Beautiful and Damned. Also hübsch und verdammt.
1: Ja, sieht auch, das Cover ist auch cool. Also Rosen und Messer und Uhren, schick.
0: Das hat ein bisschen was von Dali. Aber die Uhr ist ein bisschen zu rund und schmilzt nicht so dahin.
1: Aber das kann das Messer ja vielleicht noch ändern.
0: Richtig. Und da von dem Album ist als erster Song veröffentlicht worden einer, der den schönen Titel Damn trägt.
1: Ja, passt doch.
0: Also scheiße, verdammt oder Mist. Wie auch immer.
1: Shit.
0: Ja, Pech. So, hören wir mal rein.
1: Verdammt.

0: Wurf.
1: Ja, das waren Zen Cody mit einem Song.
0: Ja, der war auch
1: gut. Ja, ne, Dem hieß das.
0: Dem nochmal. Ja, Dem, ja, Dem, wie hieß der noch?
1: Genau. Dem, egal.
0: Genau, wir kommen zur Abteilung.
1: Wünsche was?
0: Kundenwünsche, genau, ja. Wünsche dir was. Wir haben einen Wunsch aus dem Westerwald erhalten und da grüßen wir auch mal schick rüber. Prost. Ja.
1: Richtig.
0: Und deswegen spielen wir jetzt auch, weil wenn wir Wünsche erfüllen können, dann tun wir das, ne?
1: Das machen wir, ja.
0: Genau.
1: Ja, was, wie heißt der Song?
0: Ach so,
1: und das Lied, genau. Sollten wir vielleicht dazu sagen?
0: Ja, ne, die Westerwälder wissen ja, was kommt.
1: Ach so, ja, dann.
0: Die anderen können es raten. Nein, Quatsch. Steel Preacher mit We Want Metal.

0: Yeah, Steel Preacher mit We Want Beer. Ach nee, We Want Metal.
1: Metal.
0: Ja, genau.
1: Und dann das Bier, erst die Arbeit, dann das Vergnügen.
0: Das sehe ich anders.
1: Das ist, nein, bei mir ist das genauso. Das,
0: Man kann das auch verknüpfen tun. Also kombinieren quasi.
1: Genau, das macht auch die folgende Band, die sich Von Groove nennt.
0: Aha, edle Herren.
1: Ja, ja, adelig, ne? Mhm. Von Groove. Ne, das ist so ähnlich wie von Tinder. Und die sind geboren, um zu rocken. So heißt auch, so haben sie dann auch ihr ganzes Album genannt. Ich spiele jetzt mal den Titelsong Born to Rock.

0: Yeah, die feinen Herren von Groove mit Born to Rock waren das.
1: Ja, und mit Rock und Rock'n'Roll machen wir gleich weiter.
0: Ja, wir machen jetzt hier die John-Abteilung. Ne? Du fängst an.
1: Ja, womit?
0: Ja, mit der John-Abteilung.
1: Ach so, mit der John, genau. Ach so, jetzt kommt John Dealer and the Coconuts. Also nicht Kid Creole and the Coconuts, sondern John Dealer.
0: Ja, der John Dealer. Ne? Yeah. Der war aber damals bei Kid Creole, glaube ich, auch mit dabei.
1: Bestimmt.
0: Der hat, glaube ich, immer den Gitarrenkoffer getragen.
1: Das ist der ist Anfang 30, das wird bestimmt passen.
0: Ja, ja, hat er mit Sicherheit gemacht.
1: So ähnlich. Das, in Spanien haben die auch Zeitmaschinen, glaube ich. Also von daher.
0: Ja, ja.
1: Bevor wir zu viel quatschen, John Dealer and the Coconuts. Nein, stimmt gar nicht. Doch, und the Coconuts.
0: Ja.
1: Mit City of Rock and Roll.

0: Ja, das war John die Zweite, weil wir hatten ja schon Robert John.
1: Ah ja, genau, ja doch, dann kommt jetzt John die Dritte.
0: So ist das.
1: Nach John Dealer kommen wir zu John Diva. Klingt so ähnlich, ist aber was ganz anderes, denn was sagen die immer, wo kommt der her?
0: John Diva?
1: Ja, San Jose oder Santa Monica, irgendwas jedenfalls in Kalifornien, da soll er ja herkommen und spielt dann aber hier in Deutschland mit den Rockets of Love und der aktuelle Song, den die rausgebracht haben und auch ein schönes Video zu gemacht haben, sehr interessant, der heißt Bigger Than America und ja, den hören wir uns jetzt mal an.
0: Ja.

0: Ja, ne? Der
1: das
0: John.
1: Das war der dritte John, John Deaver mit den Rockets of Love, Bigger Than America. So, jetzt überlasse ich Andy G das Feld, weil ich trete jetzt alleine die von der Gewerkschaft hart erkämpfte 10-minütige kurze Pause an. Bin dann anschließend wieder zurück.
0: Zum Verabschieden.
1: Ja, genau. Und dann überlasse ich dir jetzt mal das Feld. Was kommt?
0: Was kommt? Kommt tut Kiss mit Modern Day Delilah. Und hier gibt's Musik.

Yeah, Kismet, Modern Day Delilah. Das Ding haben sie als Opener auch mal auf Natur gespielt. Sehr, sehr geil. Jo, wir machen eine kleine Zeitreise in die Vergangenheit und gehen zu Rory Gallagher und der haut uns sein Shadow Play um die Ohren.

0: Yeah.
1: So, einen Fade-Out dürfen in diesem Jahr nur die Rolling Stones machen.
0: Das ist nur die Meinung des rechten Moderatorenplatzes.
1: Ja, genau.
0: Mhm. Okay, die Stones.
1: Wir können froh sein, dass Heiko nicht da ist. Der hätte uns jetzt hier einen Bescheid gesagt. Ja. Keiner darf das, sagt
0: er. Ja, ist klar. Nee. Okay.
1: Im nächsten Jahr wieder mit Fade Out, in diesem Jahr nicht. Und das war es aber jetzt auch schon mit der Sendung Gas. Die gibt es in der nächsten Woche dann wieder.
0: Ja.
1: Zu gewohnter Zeit von 19 bis 20 Uhr. Da hauen wir jeden Freitag auf den Sender, dass es dermaßen scheppert, dass jeder Bescheid weiß. Das Wochenende wurde eingeläutet. Im Anschluss an diese Sendung, die hier heute von Andy G.
0: und Andy B.
1: gestaltet wurde, kommt
0: Rockwerk?
1: Genau, mit Andreas Glandorf und, nee, er macht das ja jetzt solo, ne?
0: Im Augenblick macht das, glaube ich, alleine hier.
1: Ja. Genau, 2 Stunden lang gibt es dann weiter gute Musik auf die Ohren, also dranbleiben.
0: Aufdrehen.
1: Richtig, und abgehen, so nämlich. Und die Stones haben das jetzt auch gemacht, die haben ein lustiges Video zu diesem Song auch schon rausgebracht. Die LP kommt dann am 10. Juli. Einige Songs, wie gesagt, haben wir hier schon vorgestellt. Die aktuelle Single spielen wir jetzt nochmal zum Schluss in dieser Sendung In the Stars.
0: Tschüss.
1: Ciao.

Ich muss noch mal kurz vor Schluss eine Info raushauen. Dieter Schulte hat geschrieben und was Dieter schreibt, ist immer wahr. John Denver kommt aus San Diego, so die offizielle Version. Das wollte ich euch nicht vorenthalten. So, bis nächste Woche.

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1: Tine Klimach. Nach zuletzt ziemlich angespannten Beziehungen zwischen Deutschland und den USA haben Bundeskanzler Merz und US-Präsident Trump jetzt wieder miteinander telefoniert. Thema war vor allem der Iran-Krieg.
2: Ob Merz die Wogen etwas glätten konnte beim beleidigten US-Präsidenten ist offen. Die Mitteilung des Kanzlers auf der Plattform X nach dem Telefonat jedenfalls liest sich noch etwas steif. Merz schrieb, man sei sich einig, dass der Iran jetzt an den Verhandlungstisch kommen und die Straße von Hormuz öffnen müsse. Außerdem dürfe Teheran keine Nuklearwaffen besitzen. All diese Punkte hatte Merz allerdings nie öffentlich in Frage gestellt, wohl aber eine Strategie des US-Präsidenten, was diesen wiederum so erzürnte, dass er Merz persönlich angriff. Ein einziger Anruf in der Air Force One dürfte Trump kaum vollständig besänftigen. Thomas Bleskin, Nachrichtenredaktion.
1: Währenddessen setzen israelische und libanesische Unterhändler ihre Gespräche in Washington fort. Das berichteten arabische sowie israelische Medien übereinstimmend. Die libanesische Regierung selbst ist keine aktive Konfliktpartei. Israel liefert sich Gefechte mit der Hisbollah-Miliz, die mit dem Iran verbunden ist. Die Hisbollah sitzt selbst nicht mit am Tisch. Die bisherige Waffenruhe läuft an diesem Sonntag aus. Seit dem Beginn der Kämpfe im März wurden fast 3000 Menschen im Libanon getötet. In Deutschland ist bezahlbarer Wohnraum vor allem in Großstädten weiter knapp. Es muss mehr gebaut werden und das ist ein Ziel der Bundesregierung. Trotzdem freut sich die Wohnungsbauwirtschaft nicht etwa über einen Bauboom. Ganz im Gegenteil, die Stimmung bei den Wohnungsbauern ist laut IFO-Institut so stark eingebrochen wie seit rund 4 Jahren nicht mehr.
3: Die Bundesregierung will vor allem mit schnelleren Genehmigungen für mehr Wohnungen sorgen. Und das hat auch erstmal geklappt. Im vergangenen Jahr wurden zumindest fast 11% mehr Wohnungen genehmigt. Das ist in der Baubranche aber noch nicht angekommen. Mehr als 40% klagen immer noch über einen Auftragsmangel. Lieferengpässe bei der Versorgung mit Grundstoffen sorgen außerdem weiter für große Unsicherheiten. Ende 2024 fehlten 1,4 Millionen Wohnungen und groß verändert hat sich die Lage seitdem nicht. Aus Berlin, Uli Reitinger.
1: Zum Sport. Fußballer Manuel Neuer wird seine Karriere am Saisonende nicht beenden, sondern eine weitere Saison im Tor des FC Bayern München stehen. Der deutsche Rekordmeister gab die Vertragsverlängerung mit dem 40 Jahre alten Kapitän bis Juni 2027 bekannt.
4: Und jetzt das Wetter für das Emsland und die Grafschaft Bentheim.
5: In der Nacht ist es überwiegend bedeckt und phasenweise gibt es noch teils kräftige Schauer. Die Tiefstwerte sinken dabei auf 5 bis 7 Grad. Letzter Regen fällt dann am Samstagvormittag noch mit teils kräftigen Schauern. Im Tagesverlauf wird es aber zunehmend trockener und dann sind auch teils Auflockerungen mit dabei. Die Höchstwerte erreichen maximal bis 14 Grad. Am Sonntag ist es dann verglichen schöner, mit mehr Auflockerungen, mehr Sonne ist es überwiegend trocken. Das Ganze bei wärmeren Werten von bis zu 16 Grad.
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Ja, moin moin zur heutigen Sendung Rockwerk auf der Ems-Fechtewelle von und mit Andreas Glandorf hier im Studio und natürlich auch, ja, Andy G und Andy B, haben es ja gerade gesagt, alleine, leider alleine hier am Mikrofon. Und natürlich bin ich auch der Sendungsverantwortliche für das, was euch heute Abend erwartet. Nagelneue Rockmusik der verschiedensten Spielarten habe ich dabei. Im Hintergrund beginne ich schon mal mit einem Titel aus dem Bereich des erwachsenen Rock. AOR heißt diese ganze Musikstilrichtung. Confess heißt diese schwedische Band und die haben heute ihr Album Metalmorphosis veröffentlicht. Oder Metalmorphosis, wird das wahrscheinlich ausgesprochen. Und davon hört ihr im Hintergrund den Titel The Warriors. Passt ja auch irgendwie in die Zeit. Leider, muss ich sagen. Und ja, die Jungs von Gas haben mich gerade angekündigt. Dann werde ich nachher auch mal, oder gleich schon nach dem übernächsten Titel, werde ich auch mal einen Titel für die spielen. Pint Rock und Chakalak.

Ja, ihr habt's gehört, eine Live-Aufnahme. Da gibt's ja Gott sei Dank kein Fade-Out. Das war Joe Bonamassa. Der wird im nächsten Monat einen seiner musikalischen Einflüsse mit der CD Spirit of Rory live from Cork huldigen. Und gemeint ist natürlich der Ire Rory Gallagher und alle weiteren Erläuterungen sowohl zu Joe Bonamassa als auch zu Gallagher, die er übrigens sich meiner Meinung nach gehört haben wir den Titel Tattooed Lady, der ja im Original aus dem Jahr 1973 stammt und da war dieses Thema sogar einen Liedtext wert. Und jetzt, wie angekündigt, die Jungs von Gast, die sitzen wahrscheinlich jetzt im Auto, hören rein. Für die gibt's jetzt Chakalak. Aber nicht nur für die, für alle anderen natürlich auch.

Ja, die Andy G und Andy B von der Sendung Gast, die sind jetzt auf dem Nachhauseweg nach Schüttorf und so wie ich die kenne, werden die noch irgendwo einkehren und deswegen habe ich nicht nur zu deren besseren Einstimmung nochmal das Vinyl von Chakalak mitgebracht. Aus dem letzten Jahr, Pint Rock heißt es und gehört haben wir da von den Titel Raise Your Glass. Also in diesem Sinne, viel Spaß euch noch und jetzt geht's weiter mit einem Titel von Dally Thompson.

Ja, das waren die Dortmunder Daley Thompson. Die haben sich die Mühe gemacht und sind ins Land des Stoner Rock gefahren oder geflogen wahrscheinlich nach Seattle und haben dort ihr 8. Album aufgenommen. Das wird Glue heißen, kommt am 21.08. heraus und gehört haben wir von Daley Thompson die erste Vorab-Single Heart of Bones und ich freue mich schon wirklich auf das Album, denn die sind wirklich gut.

Garage Rock mit Punk- und Folk-Einflüssen aus Norwegen. Die Band, die heißt The Twin Serpent und die haben jetzt mit The True Norwegian Black Russ ein richtig gutes, feines Album rausgebracht. Und der Titel, den wir jetzt gehört haben, der hieß Radiophobia.

Ja, langsam klingt er aus. Das waren die Hardrocker Acid Rain nach ihrem 2019er Comeback-Album. Da haben sie heute ihr viertes Album Days of the Week veröffentlicht. Acid Rain, die werden auch demnächst wieder auf Tour sein, aber leider habe ich hier noch keine Termine stehen und es liegt auch wohl daran, dass von der Band 3 der 5 Musiker ersetzt werden mussten. Also Geduld ist angesagt und wir haben uns ein bisschen die Zeit vertrieben von Acid Rain mit dem Titel Soul Swan.

Ja, heute ist auch das neue Album der amerikanischen Bluesrockerin Galia Walt erschienen. Der Groove ihrer Musik, der stammt aus den frühen spanischen Einflüssen, die Galia Walt mit gitarrenlastigem Punk und Garage Rock verstärkt hat. Und entsprechend heißt das Album Burn the House Down und gehört haben wir den Titel Ride.

Ja, gehört haben wir jetzt nochmal einen Hinweis auf die beiden Auftritte der Löninger Hardrocker Fat Rhino. Am 23. Mai sind sie in Osnabrück in der Boxmauer gemeinsam mit Goon und am 30.05. in Bersenbrück. Molke heißt die Örtlichkeit und da sind Mortis aus Sögel und Fuser aus Oldenburg dabei. Der Eintritt ist hier freiwillig, ja, kann jeder zahlen, wie er möchte oder auch nicht. Und das Album von Fat Rhino, das heißt Escape from a Smoldering Planet, ist letztes Jahr erschienen und gehört haben wir jetzt den Titel Red Sabbath.

Robin Beck, die hat heute ihr 12. Album veröffentlicht und das heißt Living Proof. Und wer sich wie ich an diesen Namen erinnert und die Dame in die 80er, 90er Jahre so einsortiert, der liegt sogar richtig. Robin Beck, die ist mittlerweile 71 Jahre und das kann man ihr rein äußerlich überhaupt nicht ansehen, musikalisch sowieso nicht anhören. Ein wirklich klasse Album und gehört haben wir davon den Titelsong Living Proof von Robin Beck.

Ja, kaum zu glauben, aber die Gothic-Metaller Paradise Lost, die haben vor 35 Jahren ihr Debütalbum Gothic veröffentlicht. 1991 war das und man kann ja durchaus behaupten oder vermuten, dass die Briten damit quasi die Tür dieser Musikstilrichtung geöffnet hatten. Und gehört haben wir von einer Wiederveröffentlichung, also 35th Anniversary Edition Gothic von Paradise Lost, den Titel The Eternal.

Ja, unüberhörbar. Die Purple waren das und die werden am 20. Juni im Meppner-Emsland-Stadion zu sehen sein. Gemeinsam mit Manfred Mann's Earth Band und demnächst werden sie auch ein neues Album Splat veröffentlichen. Und um auf beide Ereignisse hinweisen zu können, da haben die Purple jetzt eine Vorab-Single Arrogant Boy veröffentlicht und die haben wir jetzt von denen gehört.

Ja, wir sind fast am Ende der ersten Stunde angelangt. Knapp 3 Minuten haben wir ja noch. Und da hört ihr passenderweise das letzte Lebenszeichen der Hardrock-Band Lynch Mob. Es ist ein Live-Album, ihr hört es ja im Hintergrund. Und das heißt The Final Ride. Und hinter Lynch Mob, da steht George Lynch, der legendäre Gitarrist von Don Dokken. Und die haben nun mit Wicked Sensation eine fast 10-minütige Vorab-Single veröffentlicht. Der Titel, der läuft noch bis zu den Nachrichten, aber ihr solltet natürlich dranbleiben, denn ich bin noch bis 22 Uhr im Programm der Ems Fechtewelle. Also viel Spaß mit Lynch Mob.

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1: Ich bin Tine Klimach. Die aktuell geltende Waffenruhe zwischen der pro-iranischen Hisbollah-Miliz im Libanon und Israel soll nach US-Angaben um 45 Tage verlängert werden. Es soll außerdem eine weitere Gesprächsrunde zwischen Vertretern beider Seiten unter der Vermittlung des Ministeriums Anfang Juni geben. Die Waffenruhe wäre am Sonntag ausgelaufen. Die Folgen des Iran-Kriegs drücken immer mehr auf die wirtschaftliche Lage in Deutschland. Nachdem der Start ins Jahr stärker ausfiel als erwartet, rechnet die Bundesregierung im zweiten Quartal mit einem deutlichen Konjunkturdämpfer.
2: Steigende Preise, Lieferkettenprobleme und Unsicherheit belasten die Stimmung in Unternehmen und privaten Haushalten. So steht's im aktuellen Monatsbericht des Bundeswirtschaftsministeriums. Alle Indikatoren, so heißt es weiter, deuten auf einen schweren Dämpfer der Konjunktur hin. Wie es genau weitergeht, hänge unter anderem davon ab, wie lange der Konflikt mit dem Iran noch dauert, wie lange die Handelswege und auch Produktionskapazitäten beeinträchtigt bleiben. Und selbst nach einer Entspannung dürften zum Beispiel die Energie- und Rohstoffpreise noch nicht so schnell wieder sinken. Aus Berlin, Thomas Thonfeld.
1: Für viele ist es ein absolutes No-Go und zugeben würden es wahrscheinlich die wenigsten. Aber fast jeder oder jede vierte hat schon mal heimlich das Handy des Partners durchsucht. Das zeigt eine Umfrage des Digitalverbands Bitkom. Bei den Jüngeren unter 30 gab es sogar jeder zweite zu.
3: Die häufigsten Gründe fürs heimliche Handychecken sind laut Bitkom ganz klar Neugier und Eifersucht. Viele wollen wissen, ob der Partner vielleicht fremd geht oder etwas verheimlicht. Spannend ist aber auch, nach dem Blick aufs Handy fühlten sich längst nicht alle besser. Einige waren zwar erleichtert oder bestätigt, viele hatten danach aber eher ein schlechtes Gewissen oder waren enttäuscht. Der Digitalverband empfiehlt deshalb auch mehr Schutz für Smartphone, etwa mit Face ID oder Fingerabdrucksperre. Zoe Tassovali, Nachrichtenredaktion.
1: Zum Sport. Manuel Neuer hat auch mit 40 Jahren noch nicht genug vom Profifußball. Der Kapitän verlängert seinen auslaufenden Vertrag beim FC Bayern München ein weiteres Mal bis Mitte 2027. Das hat der Verein am Abend bekannt gegeben. In den vergangenen Wochen und Monaten war immer wieder über ein Nationalmannschaftscomeback für die anstehende WM spekuliert worden. Neuer wiegelte das aber bisher immer ab.
4: Und jetzt das Wetter für das Emsland und die Grafschaft Bentheim.
5: In der Nacht ist es überwiegend bedeckt und phasenweise gibt es noch teils kräftige Schauer. Die Tiefstwerte sinken dabei auf 5 bis 7 Grad. Letzter Regen fällt dann am Samstagvormittag noch mit teils kräftigen Schauern. Im Tagesverlauf wird es aber zunehmend trockener und dann sind auch teils Auflockerungen mit dabei. Die Höchstwerte erreichen maximal bis 14 Grad. Am Sonntag ist es dann verglichen schöner, mit mehr Auflockerungen, mehr Sonne ist es überwiegend trocken. Das Ganze bei wärmeren Werten von bis zu 16 Grad.
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Ja, ihr seid immer noch richtig zur zweiten Stunde der Sendung Rockwerk von und mit Andreas Landorf. Im Hintergrund hört ihr Modern Metal mit weiblichem Gesang von der italienischen Band Exilia. Und die Single, die heute rausgekommen ist, die heißt From the Shadow und stammt vom Album Anti-Gravity.

Ja, das waren die belgischen Psychedelic Blues Rocker Red Red. Und die haben jetzt mit Affordable Bliss ein neues Album vorgelegt. Kopf der Band, der ist der Amerikaner Tom Beardsley. Und der hat die Single In Reverse auch schon mal in breitester amerikanischer Mundart angekündigt. Aber wie gesagt, die Band, die lebt in Belgien. Red Red.

Ja, Fun Groove waren das, eine AOR-Band, die sich 1990 gegründet hatte und bis 2001 regelmäßig neue Alben veröffentlicht haben. Oder 25 Jahre, da haben Fun Groove sich aber eine Ruhepause gegeben und kommen jetzt in Originalbesetzung mit neuem Album Born to Rock zurück. Den Titel haben wir ja gerade bei Gus auch schon gehört und ich war ja jetzt, musste man nochmal umstellen und gehört haben wir jetzt den Titel Undefeated. Oh, nicht schlecht, fand ich.

Das war die 2016 gegründete schwedische Metalband Rexoria. Die Musikstilrichtung, die nennt sich Royal Metal und das leitet sich aber vom Bandnamen ab. Rex, der König, und Oria bedeutet golden. Und jetzt haben Rexoria ihr viertes Album von Dimension veröffentlicht und zu hören ist beim Titel Dominion neben der Sängerin Frida Olin Gastsänger Mike Andersen von Tungsten.

The Eternal haben wir jetzt gehört und die werden im September mit Obscured Horizons ein neues Album vorlegen. Jetzt haben die finnisch-australischen Dark Metaller mit Lament for the Hollow ein sogenanntes Lyric-Video ins Netz gestellt und das haben wir jetzt von The Eternal als Vorab-Single gehört. Sehen konnten wir es ja nicht. Wir haben Radio.

Dead Wishes hieß dieser Coversong und er kam von King Ultra Mega. Der Titel, der stammt im Original von Chris Cornell, von dessen 2015er Album Higher Truth. Unterstützt werden King Ultra Mega dabei von Mastodon-Sänger Bren Daylor und das Ganze dient auch noch einem guten Zweck zur Unterstützung von Music Cares, einer Organisation, die Musiker in den Bereich der mentalen Gesundheit, Suchthilfe und Nothilfe unterstützt. Also King Ultra Mega, That Wishes, das ist gut.

Ja, Bruce Sword, da ist er überaus kreativer und musikalisch genialer Musik- oder Multi-Instrumentalist. Neben seiner Doom-Metal-Band The Pineapple Thief, da betreibt er noch seine eher akustisch gehaltene Solo-Karriere. Heute ist das Album Ghosts in the Park erschienen und gehört haben wir den Titel Our Predicament. Und damit es nicht noch ruhiger wird, da habe ich jetzt nochmal Chainfest für euch.

Jane Fist waren das und ganz unüberhörbar ist deren Musik eine musikalische Verbeugung vor Bands wie Motorhead, Venom oder auch Sodom. Also schneller, harter Rock und Jane Fist, die stehen hinter Jane Fist, da stehen Vertreter des nordischen Black Metal und Noise Punk Szene, deren Namensnennung ich mir jetzt aber auch spare. Nur so viel, deren Single, die heißt The Tomb Is Burning und stammt vom selbstbetitelten Album Jane Fist.

Nach zwei etwas härteren Beiträgen, da durfte es mit Joe Jackson auch etwas ruhiger werden. Der Sänger und Keyboarder, der war schon Ende der 70er im Bereich des New Wave unterwegs und hat jetzt mit Hope and Fury ein neues Album vorgelegt. Am 10.04. ist es veröffentlicht worden und davon haben wir After All This Time gehört.

Ja, jetzt ist aber fertig. So, in Zeiten hochpreisiger Kraftstoffe, da konnte ich euch eine interessante Alternative bieten. Hochoktanigen Heavy Metal, und der kam von den aus LA ansässigen Grey Hester. Und deren Single, da hier heißt oder hieß Breakaway, den habt ihr jetzt ganz kostenfrei bei mir in der Sendung Rockwerk gehört.

Ja, die letzten 4,5 Minuten der Sendung Rockwerk sind angebrochen und bevor ich mich abmoderiere, sage ich nochmal eben, wer da im Hintergrund zu hören ist. Die Band, die heißt Solace, haben eine Single veröffentlicht, Beyond Below heißt die und die hören wir schon mal. Und ist auf einem Album, was erst am 3.7. erscheinen wird. Das Album von Solace wird dann Fading, Filling, Ruin heißen. Ja, unsere nächste Sendung, Rockwerk, ist dann wieder eine Vinyl-Sendung, die ich mit meinem Bruder dann aus Nordhorn senden werde. Da haben wir auch wieder alte Platten rausgesucht, die wir früher mal gehört haben. Und die werden wir euch dann mal in 2 Stunden präsentieren. Am kommenden Montag ist es dann soweit, der 18.05. von 20 bis 22 Uhr. Dann Freitag in 2 Wochen am 29.05. wieder ganz normale Sendung Rockwerk. Ja, und zwischendurch könnt ihr euch, wenn ihr wollt, oder solltet ihr sogar am 23.05. aufmachen nach Osnabrück an die Boxmauer. Da werden die Löninger Fettorino zu sehen sein und auch zu hören sein. Und am 30.05. sind sie dann in Bersenbrück in der Molke. Ja, am 30.05. ist dann auch die Musicland Party in Restrup und Musik der Kultdiskotheken. Scala, Lord Nelson sind da erwähnt und am 6.06. anschließend gibt es von dem Kollegen Stefan Glück noch dessen Kultdiskotheken Radionacht am 6.06.20 bis, ich glaube 2 Uhr, 3 Uhr sind sie, wo immer, auf Sendung und da haben mehrere DJs, die dort in den Diskotheken aufgelegt haben, die stellen die Musik nochmal vor. Ja, viel Spaß noch mit der Single Solace oder von Solace Beyond Below und ein schönes Wochenende wünsche ich. Bis denne.

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1: Ich bin Lea Matschulat. Die aktuell geltende Waffenruhe zwischen der pro-iranischen Hisbollah-Miliz im Libanon und Israel soll nach US-Angaben um 45 Tage verlängert werden. Das teilte der Sprecher des US-Außenministeriums mit. Die Hisbollah äußerte sich bislang noch nicht.
2: Auf dem Papier herrscht Waffenruhe. Doch die Angriffe zwischen Israel und der Hisbollah gehen weiter. Besonders im Südlibanon greift das israelische Militär täglich auch aus der Luft an. Dort kommt es immer noch zu direkten Kämpfen mit der Hisbollah. Ob die Menschen im Libanon nun durch die Verlängerung der Waffenruhe etwas Schutz und Frieden finden können, ist also fraglich. Immerhin ist eine weitere Gesprächsrunde zwischen Vertretern Israels und dem Libanon Anfang Juni geplant. Die USA wollen weitervermitteln. Bisher sind seit Anfang März im Libanon fast 3000 Menschen getötet worden. Tine Klimach, Nachrichtenredaktion.
1: Wer heute einkaufen war, brauchte teils etwas mehr Geduld. Die Gewerkschaft Verdi hatte bundesweit zu Warnstreiks im Handel aufgerufen. Mehr als 5000 Beschäftigte haben ihre Arbeit niedergelegt. Mehr als 200 Standorte wurden bestreikt, darunter Filialen von Edeka, Rewe, Douglas, H&M und Ikea.
3: Manchmal hat's an der Kasse oder bei der Leergutannahme ein bisschen länger gedauert, aber grundsätzlich konnte man überall einkaufen, betont Handelsverbandsgeschäftsführer Hake. Im Groß- und Außenhandel seien die Streiks bzw. deren Folgen ebenfalls spürbar, eventuell auch in den nächsten Tagen noch. Vergangenen Monat haben in den ersten Landesbezirken die Tarifverhandlungen begonnen. Die Arbeitgeber bieten 3,5% mehr Lohn in 2 Schritten, gültig für 2 Jahre. Die Gewerkschaft will aber 7% mehr und schon nach einem Jahr wieder neu verhandeln. Thomas Thonfeld, Nachrichtenredaktion.
1: Bei der FDP läuft alles auf Wolfgang Kubicki als neuen Parteichef zu. Der nordrhein-westfälische Landeschef Höhne hat seine Kandidatur für den FDP-Bundesvorsitz zurückgezogen. Er will als erster stellvertretender Parteichef kandidieren. Damit bleibt zunächst nur Kubicki im Rennen für den Chefposten bei den Liberalen. Manuel Neuer bleibt bis auf Weiteres bei Bayern München. Der Kapitän des Fußball-Bundesligisten verlängerte seinen Vertrag bis Mitte kommenden Jahres. Das gab der Verein am Abend bekannt. In den vergangenen Wochen und Monaten war immer wieder auch darüber spekuliert worden, ob Neuer mit seinen mittlerweile 40 Jahren für die anstehende WM nominiert wird.
4: Und jetzt das Wetter für das Emsland und die Grafschaft Bentheim.
5: In der Nacht ist es überwiegend bedeckt und phasenweise gibt es noch teils kräftige Schauer. Die Tiefstwerte sinken dabei auf 5 bis 7 Grad. Letzter Regen fällt dann am Samstagvormittag noch mit teils kräftigen Schauern. Im Tagesverlauf wird es aber zunehmend trockener und dann sind auch teils Auflockerungen mit dabei. Die Höchstwerte erreichen maximal bis 14 Grad. Am Sonntag ist es dann verglichen schöner, mit mehr Auflockerungen, mehr Sonne. Es ist überwiegend trocken, das Ganze bei wärmeren Werten von bis zu 16 Grad.
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Hallo und einen wunderschönen guten Abend hier auf der Ems-Fechtewelle. Mein Name ist Manfred Reckers und ich begrüße euch zu einer neuen Ausgabe von V-Dren, wie jeden Freitagabend hier auf der Ems-Fechtewelle. Wir starten heute mit Seafeel und Ever No Way, gefolgt von Second Story and Apple Blimp mit Gimme Six. Herzlich willkommen!

Nun kommt zu uns Greitler mit The Distance Between You. Danach hören wir Danny Rodriguez mit Through the Machines.

Als nächstes kommt nun zu uns Mazal and Emma Anderson mit Pause the Rain im Sulitol Remix, gefolgt von Orbital mit The Tranquilizer.

Für alle, die gerade erst dazugeschaltet haben, herzlich willkommen zu einer neuen Ausgabe von VDREN, wie jeden Freitagabend hier auf der Ems-Fechterwelle. VDREN, das bedeutet elektronische und alternative Musik jenseits des Mainstreams. Es geht nun weiter mit Deary und Alfie, gefolgt noch einmal von Seafeel mit Humanity Switch.

Und das war es auch schon wieder fast für heute mit Vidren und Manfred Reckers hier auf der Fechtewelle und natürlich euch. Ich bedanke mich sehr herzlich fürs Zuhören und würde mich freuen, wenn ihr in der nächsten Woche wieder, ihr wisst schon, einschaltet. Wenn die Zeit noch reicht, habe ich noch zwei Stücke in der Pipeline. Das wären einmal Camru mit Maybe, danach noch einmal Second Story and Apple Blim mit Leaving Rocks. Und somit wünsche ich euch noch einen schönen Abend, ein schönes Wochenende und sage Tschüss, bis nächste Woche.

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1: Ich bin Lea Matschullert. Die Waffenruhe zwischen der pro-iranischen Hisbollah-Miliz im Libanon und Israel soll nach Angaben des US-Außenministeriums um 45 Tage verlängert werden. Die Hisbollah äußerte sich bislang nicht. Die Waffenruhe war in den vergangenen Wochen von beiden Seiten immer wieder verletzt worden. Es soll auch eine weitere Gesprächsrunde zwischen Vertretern beider Seiten unter der Vermittlung der USA geben, Anfang Juni. Russland und die Ukraine haben nach übereinstimmenden Angaben jeweils 205 Kriegsgefangene ausgetauscht. Wie der ukrainische Präsident Selenskyj mitteilte, sei dies der erste Schritt eines größeren Austausches von insgesamt 1000 Gefangenen auf jeder Seite.
2: Wir werden weiter um jeden kämpfen, der noch in Gefangenschaft ist, sagte der ukrainische Präsident Selenskyj. Der Austausch von jeweils 1000 Kriegsgefangenen war Teil einer Vereinbarung über eine dreitägige Waffenruhe. Die hatte US-Präsident Trump vermittelt. Sie schützte vor allem die Militärparade zum Weltkriegsgedenken in Moskau am 9. Mai. Weil der An- und Abtransport von Soldaten schwierig ist, wurden auch schon frühere größere Austausche in mehrere Etappen aufgeteilt. Aus Moskau, Katharina Schröder.
1: Bei dem vor Dänemark tot aufgefundenen Wal könnte es sich um das wochenlang in der Wismar-Bucht gestrandete Tier handeln. Bestätigt ist das aber nicht. Nach Angaben der dänischen Umweltbehörde sind bisher keine deutlichen Merkmale festgestellt worden, die den Verdacht erhärten könnten.
3: Experten wie der Biologe Fabian Ritter sehen allerdings Indizien, dass es sich um den Buckelwal aus der Ostsee handeln könnte. Gegenüber Bild sagte Ritter, zum einen spreche der Fundort dafür, aber auch der Zustand der Haut, der seiner Beurteilung nach nicht der beste sei. Aber nach dänischen Angaben wurde am Kadaver kein GPS-Sender gefunden, der nach Aussage der privaten Retter an dem Tier angebracht wurde. Eine Identifizierung durch Fotos oder Videos ist schwierig, weil der tote Wal mit dem Bauch nach oben aus dem Wasser ragt. Gewissheit wird wohl erst die Analyse einer Gewebeprobe bringen. Thomas Bleskin, Nachrichtenredaktion.
1: In Nürnberg ist ein Mann nach einem Chemieunfall in einer Firma im Krankenhaus gestorben. Er hatte an der Unglücksstelle das Bewusstsein verloren, ebenso wie ein weiterer Mann. 6 Menschen erlitten nach Angaben der Polizei Verletzungen der Atemwege. Die gesamte Anlage wurde evakuiert. Gefahr für die Bevölkerung bestand nicht. Die Unglücksursache ist noch unklar.
4: Und jetzt das Wetter für das Emsland und die Grafschaft Bentheim.
5: In der Nacht ist es überwiegend bedeckt und phasenweise gibt es noch teils kräftige Schauer. Die Tiefstwerte sinken dabei auf 5 bis 7 Grad. Letzter Regen fällt dann am Samstagvormittag noch mit teils kräftigen Schauern. Im Tagesverlauf wird es aber zunehmend trockener und dann sind auch teils Auflockerungen mit dabei. Die Höchstwerte erreichen maximal bis 14 Grad. Am Sonntag ist es dann verglichen schöner, mit mehr Auflockerungen, mehr Sonne. Es ist überwiegend trocken, das Ganze bei wärmeren Werten von bis zu 16 Grad.
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1: Ich bin Lea Matschulat. Bundeskanzler Merz und US-Präsident Trump haben nach zuletzt ziemlich angespannten Beziehungen zwischen Deutschland und den USA wieder miteinander telefoniert. Thema war vor allem der Iran-Krieg.
2: Ob Merz die Wogen etwas glätten konnte beim beleidigten US-Präsidenten ist offen. Die Mitteilung des Kanzlers auf der Plattform X nach dem Telefonat jedenfalls liest sich noch etwas steif. Merz schrieb, man sei sich einig, dass der Iran jetzt an den Verhandlungstisch kommen und die Straße von Hormuz öffnen müsse. Außerdem dürfe Teheran keine Nuklearwaffen besitzen. All diese Punkte hatte Merz allerdings nie öffentlich in Frage gestellt, wohl aber eine Strategie des US-Präsidenten, was diesen wiederum so erzürnte, dass er Merz persönlich angriff. Ein einziger Anruf in der Air Force One dürfte Trump kaum vollständig besänftigen. Thomas Bleskin, Nachrichtenredaktion.
1: Die Waffenruhe zwischen der pro-iranischen Hisbollah-Miliz im Libanon und Israel soll nach Angaben des US-Außenministeriums um 45 Tage verlängert werden. Die Hisbollah äußerte sich bislang nicht. Die Waffenruhe war in den vergangenen Wochen von beiden Seiten immer wieder verletzt worden. Es soll auch eine weitere Gesprächsrunde zwischen Vertretern beider Seiten geben, unter Vermittlung der USA Anfang Juni. In Wien steigt am Abend das Finale des Eurovision Song Contests. Viel diskutiert wird bei diesem ESC erneut über die Teilnahme Israels. Wegen Israels Vorgehen im Gaza-Krieg boykottieren einige Länder sogar den ESC. Für Deutschland tritt Sarah Engels mit ihrem Frauenpower-Song Feier an.
3: Feuer hat Deutschland dieses Jahr auf jeden Fall. Nicht nur im Titel. Sarah Engels will auf der Bühne für viel Frauenpower sorgen. Mit viel Pyro, Trickkleid, sexy Dance-Moves und sie schmeißt sich rücklings von der Bühne in die Arme ihrer Tänzerinnen. Das soll auch zeigen, dass sich Frauen gegenseitig auffangen können. Buchmacher sehen Deutschland allerdings eher hinten und der frühe deutsche Startplatz beim Finale als Zweite ist eher ungünstig. Direkt vor Israel auch noch. Der israelische Sänger dürfte wegen der Gaza-Krieg-Debatten viel Aufmerksamkeit auf sich ziehen. Ronny Tochau, Nachrichtenredaktion.
1: Manuel Neuer bleibt bis auf Weiteres bei Bayern München. Der Kapitän des Fußball-Bundesligisten verlängerte seinen Vertrag bis Mitte kommenden Jahres. Das gab der Verein am Abend bekannt. In den vergangenen Wochen und Monaten war immer mal wieder auch darüber spekuliert worden, ob Neuer mit seinen mittlerweile 40 Jahren für die anstehende Weltmeisterschaft nominiert wird.
4: Und jetzt das Wetter für das Emsland und die Grafschaft Bentheim.
5: In der Nacht ist es überwiegend bedeckt und phasenweise gibt es noch teils kräftige Schauer. Die Tiefstwerte sinken dabei auf 5 bis 7 Grad. Letzter Regen fällt dann am Samstagvormittag noch mit teils kräftigen Schauern. Im Tagesverlauf wird es aber zunehmend trockener und dann sind auch teils Auflockerungen mit dabei. Die Höchstwerte erreichen maximal bis 14 Grad. Am Sonntag ist es dann verglichen schöner, mit mehr Auflockerungen, mehr Sonne. Es ist überwiegend trocken, das Ganze bei wärmeren Werten von bis zu 16 Grad.
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1: Ich bin Lea Matschulat. Kanzler Merz hat mit US-Präsident Trump telefoniert und über den Iran-Krieg gesprochen. Beide seien sich einig, dass der Iran an den Verhandlungstisch kommen müsse, schrieb Merz anschließend auf der Plattform X. Der Iran müsse die Straße von Hormuz öffnen und dürfe keine Nuklearwaffen besitzen. Merz schrieb weiter, er und Trump hätten auch eine friedliche Lösung für die Ukraine erörtert und die Positionen im Vorfeld des NATO-Gipfels in Ankara im Juli abgestimmt. Die aktuell geltende Waffenruhe zwischen der pro-iranischen Hisbollah-Miliz im Libanon und Israel soll nach US-Angaben um 45 Tage verlängert werden. Die Hisbollah hat sich bislang dazu nicht geäußert.
2: Auf dem Papier herrscht Waffenruhe. Doch die Angriffe zwischen Israel und der Hisbollah gehen weiter. Besonders im Südlibanon greift das israelische Militär täglich auch aus der Luft an. Dort kommt es immer noch zu direkten Kämpfen mit der Hisbollah. Ob die Menschen im Libanon nun durch die Verlängerung der Waffenruhe etwas Schutz und Frieden finden können, ist also fraglich. Immerhin ist eine weitere Gesprächsrunde zwischen Vertretern Israels und dem Libanon Anfang Juni geplant. Die USA wollen weiter vermitteln. Bisher sind seit Anfang März im Libanon fast 3000 Menschen getötet worden. Tine Klimach, Nachrichtenredaktion.
1: Bei dem vor Dänemark tot aufgefundenen Wal könnte es sich um das wochenlang in der Wismarbucht gestrandete Tier handeln. Bestätigt ist das aber nicht. Nach Angaben der dänischen Umweltbehörde sind bisher keine deutlichen Merkmale festgestellt worden, die den Verdacht erhärten würden.
3: Experten wie der Biologe Fabian Ritter sehen allerdings Indizien, dass es sich um den Buckelwal aus der Ostsee handeln könnte. Gegenüber Bild sagte Ritter, zum einen spreche der Fundort dafür, aber auch der Zustand der Haut, der seiner Beurteilung nach nicht der beste sei. Aber nach dänischen Angaben wurde am Kadaver kein GPS-Sender gefunden, der nach Aussage der privaten Retter an dem Tier angebracht wurde. Eine Identifizierung durch Fotos oder Videos ist schwierig, weil der tote Wal mit dem Bauch nach oben aus dem Wasser ragt. Gewissheit wird wohl erst die Analyse einer Gewebeprobe bringen. Thomas Bleskin, Nachrichtenredaktion.
1: Manuel Neuer bleibt, bis auf Weiteres bei Bayern München, der Kapitän des Fußball-Bundesligisten, verlängerte seinen Vertrag bis Mitte kommenden Jahres. Das gab der Verein am Abend bekannt. In den vergangenen Wochen und Monaten war immer wieder auch darüber spekuliert worden, ob Neuer mit seinen 40 Jahren für die anstehende WM nominiert wird.
4: Und jetzt das Wetter für das Emsland und die Grafschaft Bentheim.
5: In der Nacht ist es überwiegend bedeckt und phasenweise gibt es noch teils kräftige Schauer. Die Tiefstwerte sinken dabei auf 5 bis 7 Grad. Letzter Regen fällt dann am Samstagvormittag noch mit teils kräftigen Schauern. Im Tagesverlauf wird es aber zunehmend trockener und dann sind auch teils Auflockerungen mit dabei. Die Höchstwerte erreichen maximal bis 14 Grad. Am Sonntag ist es dann verglichen schöner, mit mehr Auflockerungen, mehr Sonne. Es ist überwiegend trocken, das Ganze bei wärmeren Werten von bis zu 16 Grad.
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1: Ich bin Lea Matschulat. Bundeskanzler Merz und US-Präsident Trump haben nach zuletzt ziemlich angespannten Beziehungen zwischen Deutschland und den USA wieder miteinander telefoniert. Thema war vor allem der Iran-Krieg.
2: Ob Merz die Wogen etwas glätten konnte beim beleidigten US-Präsidenten ist offen. Die Mitteilung des Kanzlers auf der Plattform X nach dem Telefonat jedenfalls liest sich noch etwas steif. Merz schrieb, man sei sich einig, dass der Iran jetzt an den Verhandlungstisch kommen und die Straße von Hormuz öffnen müsse. Außerdem dürfe Teheran keine Nuklearwaffen besitzen. All diese Punkte hatte Merz allerdings nie öffentlich in Frage gestellt, wohl aber eine Strategie des US-Präsidenten, was diesen wiederum so erzürnte, dass er Merz persönlich angriff. Ein einziger Anruf in der Air Force One dürfte Trump kaum vollständig besänftigen. Thomas Bleskin, Nachrichtenredaktion.
1: Die Waffenruhe zwischen der pro-iranischen Hisbollah-Miliz im Libanon und Israel soll nach Angaben des US-Außenministeriums um 45 Tage verlängert werden. Die Hisbollah äußerte sich bislang nicht. Die Waffenruhe war in den vergangenen Wochen von beiden Seiten immer wieder verletzt worden. Es soll auch eine weitere Gesprächsrunde zwischen Vertretern beider Seiten geben, unter Vermittlung der USA Anfang Juni. In Wien steigt am Abend das Finale des Eurovision Song Contests. Viel diskutiert wird bei diesem ESC erneut über die Teilnahme Israels. Wegen Israels Vorgehen im Gaza-Krieg boykottieren einige Länder sogar den ESC. Für Deutschland tritt Sarah Engels mit ihrem Frauenpower-Song Feier an.
3: Feuer hat Deutschland dieses Jahr auf jeden Fall. Nicht nur im Titel. Sarah Engels will auf der Bühne für viel Frauenpower sorgen. Mit viel Pyro, Trickkleid, sexy Dance-Moves und sie schmeißt sich rücklings von der Bühne in die Arme ihrer Tänzerinnen. Das soll auch zeigen, dass sich Frauen gegenseitig auffangen können. Buchmacher sehen Deutschland allerdings eher hinten und der frühe deutsche Startplatz beim Finale als Zweite ist eher ungünstig. Direkt vor Israel auch noch. Der israelische Sänger dürfte wegen der Gaza-Krieg-Debatten viel Aufmerksamkeit auf sich ziehen. Ronny Torchau, Nachrichtenredaktion.
1: Manuel Neuer bleibt bis auf Weiteres bei Bayern München. Der Kapitän des Fußball-Bundesligisten verlängerte seinen Vertrag bis Mitte kommenden Jahres. Das gab der Verein am Abend bekannt. In den vergangenen Wochen und Monaten war immer mal wieder auch darüber spekuliert worden, ob Neuer mit seinen mittlerweile 40 Jahren für die anstehende Weltmeisterschaft nominiert wird.
4: Und jetzt das Wetter für das Emsland und die Grafschaft Bentheim.
5: In der Nacht ist es überwiegend bedeckt und phasenweise gibt es noch teils kräftige Schauer. Die Tiefstwerte sinken dabei auf 5 bis 7 Grad. Letzter Regen fällt dann am Samstagvormittag noch mit teils kräftigen Schauern. Im Tagesverlauf wird es aber zunehmend trockener und dann sind auch teils Auflockerungen mit dabei. Die Höchstwerte erreichen maximal bis 14 Grad. Am Sonntag ist es dann verglichen schöner, mit mehr Auflockerungen, mehr Sonne. Es ist überwiegend trocken. Das